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Einen wundervollen guten Morgen, Erfurt. Ihr seid hier bei Radio Frei, genauer gesagt Universal Spezial, an diesem wundervollen 24.08. um in ein paar Sekunden, 7.05 Uhr. Ich bin Jasmin, eure Moderatorin für die kommenden zwei Stunden. Und ja, wir haben wie immer ganz, ganz viel vor und deswegen... Ja, erkläre ich euch das Konzept jetzt? Ich glaube schon. Ich glaube, das könnte spannend werden. Und zwar haben wir heute weniger inhaltlich geplant, sondern wir wollen uns vor allem auf Musik konzentrieren. In Deutschland, auf der ganzen Welt gibt es ganz, ganz viele junge Künstler und die wollen wir uns jetzt so ein bisschen anhören. Ich habe deswegen auf der Musikplattform meines Vertrauens ein paar KünstlerInnen rausgesucht, die relativ wenig Hörer haben. Ich glaube, meine Obergrenze war, dass es nur im zweistelligen Tausenderbereich sein durfte, weil ansonsten hätten schon wieder zu viele Leute die Künstler gekannt und wir wollen ja heute so ein bisschen die auch zeigen, die vielleicht weniger gehört werden. Und deswegen würde ich sagen, machen wir direkt weiter mit der nächsten Band. Und zwar haben wir hier Haus F, die kommen aus dem Süden von Berlin und ich habe die gerade mal ein bisschen im Internet recherchiert. Und ja, ich habe hier einen Satz gefunden, den möchte ich euch erstmal einmal vorstellen, weil der ist sehr, sehr witzig. Ich finde die Wörter einfach sehr gut gewählt. So, die Musik der vier Jungs reicht von einem lauten, intensiven Sodbrenner-Sound über gefühlvolle Balladen bis hin zu luftigem Indie-Pop. Mal druckvoll und treibend, mal ruhig und nachdenklich. Irgendwo zwischen nächtlicher Euphorie und der Einsamkeit danach. Und ja, vor allem das Wort Sodbrenner-Sound wollte ich euch nicht vorenthalten, aber was ich euch ebenso wenig vorenthalten möchte, ist das Lied, was ich von denen rausgesucht habe, und zwar ist das Halb so wild von Haus F.

Das waren Halb so wild von House F und gerade eben Fernweh von Yashu hier auf Universal. Und ja, wieder habe ich ein bisschen was zwischen den Liedern zu erzählen. Und zwar, wem Yashu gefallen hat, der macht ab Februar 2027 eine Deutschland-Tour mit, ich glaube, 5 Stops. Und weiter geht es mit Selene. Und zwar, da hören wir uns ihre Debütsingle an. Sie hat mittlerweile auch noch andere Musik, aber ich fand, das hören wir uns für den Start einfach mal an. Viel Spaß mit Gute Geister von Selene.

Ja, die selbsternannte Special Edition der Rage Barbie-Reihe. Ich muss sagen, sie macht ihrem Namen wirklich alle Ehre. Und ja, an diesem wundervollen Montagmorgen wollen wir uns natürlich auch noch ganz viele andere Künstler anhören. Aber ich muss ja zwischendurch nochmal sagen, ich bin echt froh, dass ich normalerweise aufstehe, wenn es draußen schon hell ist. Ich bin heute aufgestanden, alles duster. Ich glaube, ich wäre fast nicht hingekommen. Egal. Ich hoffe, ihr habt heute ganz viel Spaß mit diesen ganz vielen neuen deutschen Künstlern. Und als nächste wollen wir uns Zu leicht von Laura Nah anhören. Sie kommt aus Magdeburg. Also wir haben hier auch eine ganze Reihe sehr, sehr viel Künstler.

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0: Gewehr auf die richtige Aussprache irgendwelcher Künstler in dieser Reihe. Dafür sind es zu viele, die mir bis gestern nicht bekannt waren. Und ja, weil sie mir gestern nicht bekannt waren, denke ich, ihr kennt die vielleicht auch noch nicht. Deswegen gebe ich mir auch immer Mühe, die Titel schön anzusagen, damit ihr so ein bisschen auch verfolgen könnt. Vielleicht auch während der Titel läuft, einmal nach dem Künstler schaut. So. George Gustav wird als Kreuzung von Poesie, Drama und Ungezwungenheit beschrieben. Und ich würde sagen, man konnte das auch ganz schön gut in der Musik verfolgen. Und ich muss sagen, mir hat das Lied sehr gut gefallen. Deswegen wollte ich es euch heute einmal präsentieren. Gleich geht's weiter mit Frederik. Und ich habe hier ein wundervolles Zitat von ihm auf einer Website gefunden, und zwar: In meiner Musik kann ich negative Emotionen in etwas Positives verwandeln. Ich singe über eine Trennung oder die Probleme mit meinem Vater und ziehe etwas Befreiendes daraus. Musik ist für mich Selfcare, fast schon Therapie. Und ja, ich würde mal sagen, wir hören da einfach direkt mal rein. Und zwar habe ich hier das Lied »Bist du noch da?« rausgesucht. Und ich hoffe, unsere Hörer sind noch da. Und play.
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Das war Bist du noch da von Frederik. Und ja, ich muss sagen, mir hat es ganz, ganz doll gefallen. Eigentlich gefällt mir jedes Lied schon fast ein bisschen mehr als das letzte. Und ja, auf dieser Neuentdeckung neuer junger Künstler wollen wir uns als nächstes ein Lied von Immer wieder Wirsing anhören. Und ich muss sagen, ich bin absoluter Fan dieses Namens. Und wovon ich auch ein Fan bin, ihrer Webseite, weil die ist sehr, sehr schön gestaltet. Könnt ihr euch auf jeden Fall gerne einmal anschauen. Und ja, da findet sich auch folgende Beschreibung von ihrer Musik. Die Musik von Immer wieder Wirsing fühlt sich an wie die verzweifelte Sinnsuche verlorener Seelen auf dem Dancefloor um 4 Uhr morgens. Der Beat drückt, die Gitarren scheppern, Bässe pushen vorwärts, während in den Texten Unsicherheiten, Beziehungsabbrüche und toxische Verhaltensmuster besungen werden. Der Blick in diesen Abgrund macht verboten viel Spaß und trifft mit seiner brutalen Kompromisslosigkeit den aufmerksamen Hörer direkt ins rasende Showgazing-Herz. Okay, dieses Wort ist mir unbekannt. Ich werde es nachschauen und euch dann gleich berichten, was es bedeutet. Vielleicht wisst ihr es auch eher als ich. Egal. Wir machen weiter mit Ich tanz nicht von Immer wieder Wirsing und Hella weit weg. Ab

Ich tanze nicht von Immer wieder Wirsing und Hella weit weg. Und ich habe gerade versprochen, dass ich das Wort Showgazing nochmal nachschaue und euch nachliefere. Und zwar ist es ein alternatives Rock-Subgenre aus den 1980ern. Und es hat den Namen daher, dass die Musiker wohl sich nicht so viel bewegt haben und eher dann auf die Effektpedale von der Gitarre geschaut haben, also quasi dann immer so auf ihre Schuhe geguckt haben. Und ich bin jetzt auf jeden Fall um einen Musikterm reicher. Und reich an Musik sind wir heute hier auch auf Universal. Wir haben jetzt schon die erste Halbzeit geschafft. Es ist 7.32 Uhr an diesem wundervollen Montagmorgen. Und wir machen direkt weiter mit Traum 1009 von Schattenformat.

Ja, also mich hat dieser Weckton jetzt am Ende auf jeden Fall nochmal deutlich wacher gemacht als eh schon. Ich hoffe, euch musste er nicht aus dem Schlaf reißen. Das war Traum 1009 von Schattenformat und auf der dazugehörigen Website wird er sehr ähnlich wie immer wieder Wirsing beschrieben. Und zwar macht Schattenformat Musik für die Momente, in denen die Welt schläft. Hinter dem Projekt steckt der Künstler Elio. Seine Songs erzählen von Sehnsucht, Fehlern und dem Gefühl, nachts um 3 Uhr wach zu liegen. Es ist ehrlicher, emotionaler Indie-Pop mit elektronischen Beats, der ganz ohne Ironie auskommt. So, wer lesen kann, ist klar im Vorteil. So, wir machen weiter. Und zwar haben wir jetzt so was sehr, ja, Emotionales, sage ich mal. Und weiter geht's mit Blütenbach. Und zwar ist das das Musikprojekt des deutschen Musikers Mark Bobsen. Und ja, bekannt für Veröffentlichungen wie Keine Flowers und Voice Cancelling. Und ja, die Musik wird oft verglichen mit Künstlern wie Alligator, Danger Dan, Prinz Pi oder Kasper. Und ja, wir hören uns da jetzt einfach mal Voice Cancelling direkt einmal an.

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Das war Warmer Regen von Null. Und ja, Warmer Regen ist der aktuellste Song, der rausgebracht worden ist am 7. August 2026. Und jetzt haben wir uns ganz lange sehr im deutschsprachigen Raum befunden. Und jetzt bleiben wir zwar bei der richtigen Sprache, aber wir wechseln einmal das Land. Und zwar die nachfolgenden zwei Künstler sind aus Österreich, beziehungsweise Laela, die als nächste dran ist, kommt aus Wien sogar. Und wir hören da direkt einmal rein.

Ja, das waren Liebesbriefe sowie Kafka von Freude. Ebenfalls wie der vorherige Titel Fremde Stadt von Laela aus Österreich. Die Band gibt es seit 2019 sogar schon. Und ja, Genre, ich glaube, wir konnten ein bisschen Indie-Rock, Alternative Rock raushören. Und ich würde sagen, wir machen direkt weiter mit den nächsten beiden. Was sie auf jeden Fall gemeinsam haben, ist der Anfangsbuchstabe. Beide fangen mit J an. Und von dem ersten Künstler Jambus hören wir uns den Song an, der als letzter rausgekommen ist, und zwar Vielleicht. Und vielleicht fängt jetzt auch die Musik an.

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Das war nah am Meer gebaut von Junio. Und ja, das Ganze natürlich Strandvibes, aber irgendwie habe ich jetzt voll Lust, mein Studio einfach zu verlassen und keine Ahnung, sonst wohin zu reisen. Hört sich schon sehr, sehr schön an und auch ein bisschen Sehnsucht ans Meer ist auf jeden Fall vorhanden. Bei uns geht es jetzt weiter mit dem nächsten Künstler und zwar Elioki. Elioki ist ein ganz schöner Weltenbummler, was ich hier so auf Instagram gefunden habe. Sehr, sehr viele verschiedene Länder sind vertreten. Und ja, ich würde mal sagen, wir hören da einfach mal direkt rein.

Specters von New Cage. New Cage ist hier aus dem Raum Thüringen und wer die Sendungen regelmäßig verfolgt von Universal wird wissen, dass wir sie hin und wieder schon mal gespielt haben. Und ja, ich muss sagen, für eine sehr junge Band bin ich immer wieder sehr begeistert. Und ja, das war New Cage. Und davor lief Skeleton von Damona. Und ja, Damona ist eine Rebellin, die sich mit Leidenschaft für Gleichberechtigung, Diversität und Pride-Rechte einsetzt. Und sie ist eine wichtige Stimme der Gen Z, die in der deutschen Musikszene immer lauter wird. Das wollte ich nochmal eben dazu gesagt haben, weil sie halt eine sehr wichtige Person für Diversität auf jeden Fall auch ist. Und weitermachen wollen wir hier auf Universal an diesem wundervollen Montagmorgen um kurz nach 8 mit Lenny Fade und zwar Weit weg.

Das war All My Life von 101. Ich musste sagen, ich habe ihn über Instagram gefunden, so wie ungefähr die Hälfte der anderen Künstler auch. Und ja, nachdem es jetzt ein bisschen melodischer war, gehen wir jetzt wieder eher in die rockige Richtung mit In My Head von Points of Conception. Viel Spaß euch!

0: Das war In My Head von Points of Conception. Ich muss sagen, mir gefällt diese Band sehr, sehr gut. Und ja, wir haben gerade noch ein bisschen Unterstützung hier im Studio bekommen. Guten Morgen, Christian.
1: Guten Morgen, Jasmin. Guten Morgen, Erfurt. Ich freue mich, nicht mal um 7 Uhr, sondern um kurz nach 8 hier zu stehen. Das ist auch eine Erfahrung.
0: Ja, ist, glaube ich, ein bisschen angenehm auf jeden Fall. Und ich habe dir gestern von dem Sinn dieser Sendung erzählt gehabt, und zwar, dass wir uns vor allem mit neuen bzw. kleineren Musikern so ein bisschen beschäftigen wollen. Und da meintest du, du würdest da was gerne zu erzählen wollen.
1: Ja, ich habe auch ein Lied beizutragen, das ist, oder eine Band beizutragen. Und zwar ist das Kapatult. Kapatult ist eine kleine, also Crafts ist halt klein, eine Band aus Leipzig ursprünglich. Und ich habe am vergangenen Freitag, ja, Freitag war es, habe ich sie live gesehen. Da war ich in Fulda bei einem Konzert, leider nicht von ihnen direkt, sondern ich war bei Von Wegen Lisbeth, eine etwas bekanntere Band logischerweise. Und sie waren eben als Vorband, als Support mit dabei und haben wirklich einen sehr, sehr guten Job gemacht, was eine Vorband halt tun sollte, nämlich die Menge so ein bisschen vorbereitet und so. Und ich war jetzt schon auf vielen Konzerten und ich muss sagen, sie waren die beste Vorband, die ich je erlebt habe. Und ich kannte Kapatult vorher auch schon, so 1-2 Lieder, und habe mich aber nie weiter damit beschäftigt. Und jetzt war aber der Zeitpunkt, wo ich gesagt habe, nee, wir machen ja richtig, richtig geile Musik, und jetzt bin ich drin im Rabbit Hole sozusagen, ja.
0: Ja, klingt auf jeden Fall sehr spannend, und du hast gesagt, sie machen gute Laune, gute Musik auch?
1: Ja, also sie beschäftigen sich sie machen sowohl balladige Sachen als auch sehr rockige Sachen, sind zu viert unterwegs, und dann geht es sowas um das Dasein als Band, ist ihre größten

0: ARD-Mediathek von Kappa Tult. Und ja, Christian, ich muss sagen, du hast nicht untertrieben. Ich bin auf jeden Fall jetzt auch schon absoluter Fan von dieser Gruppe. Und ja, du meintest vorhin, sie würden über das Künstlerdasein singen. Magst du das ein bisschen ausführen? Weil wir kennen jetzt natürlich nur ein Lied. Ich will jetzt aber auch nicht noch mehr spielen. So.
1: Nee, das ist auch vollkommen valide. Also es geht halt einfach nur darum, also ein halber Cappuccino, das Song, den ich eben meinte, der thematisiert halt dieses Künstlerdasein von wegen, naja, ich mache meine Musik und eigentlich möchte ich davon leben können und ich kann es nicht wirklich. Und der Song sagt, hey, ich habe endlich mit meiner Musik ein bisschen Geld verdient und nicht mit meinem Nebenjob, den ich machen muss, weil sich mein Hauptjob nicht lohnt, sondern weil ich wirklich irgendwie mit ein paar Streams oder sowas erreicht habe. Und dann kommt dann wieder die Pointe, naja, für mehr als einen halben Cappuccino hat es halt dann doch nicht gereicht. So um halt klar zu machen, wie vor allem auch das Musikbusiness heute läuft, nämlich alles über natürlich Streaming-Plattformen, wirklich diesen Reichtum mit Musik, wie man es früher hatte, den gibt es, glaube ich, heutzutage gar nicht mehr so gut. Wir kennen alle diese Megastars, Taylor Swift etc. Aber da ist das auch nochmal was anderes. Sondern, und bei solchen kleinen Künstlern, die müssen sich natürlich eigentlich so über Plattenverkäufe, CD-Verkäufe oder Merch im Allgemeinen oder eben Konzertbesuche finanzieren. Deshalb ist es auch so wichtig, auf Konzerte zu gehen von Bands, die man mag, wenn man sie unterstützen möchte und das auch finanziell kann und auch Konzerte ab kann. Gibt ja auch Menschen, die das nicht mögen. Und naja, also das ist wie gesagt ein ganz wichtiges Thema, weil das heute gar nicht mehr so einfach

0: ist. Wir haben auch hier bei Universal schon häufiger darüber gesprochen, wie unfair auch die Bezahlmodelle von Spotify und Co. sind, dass man wirklich da pro Stream so wirklich 0,000 noch was Cent verdient. Das ist ja einfach ein bisschen schade. Und andere Streaming-Anbieter, muss man fairerweise sagen, machen das auch ein bisschen besser. Da gibt es gute Beispiele, aber insgesamt ist es natürlich trotzdem irgendwo ein Minusgeschäft, weil, naja, gut, wir bezahlen für einen Streaming-Anbieter, wie viel bezahlt man da? 10 Euro für den Monat? Mal, wenn man Student ist, ein bisschen weniger, vielleicht auch mal ein bisschen mehr. Das kommt aber im Mittel immer auf so eine kleine Summe und wir hören ja Tausende von Künstlern in unseren Playlists und, naja, dann bleibt nicht mehr viel vom Kuchen übrig, wenn das auch noch verteilt werden muss.
1: Da, ja, das hast du gerade sehr schön zusammengefasst, irgendwie das ganze Dilemma auch. Und ja, bei dem Gedanken, du hast ja gerade gesagt, vor allem Finanzierung über CD-Verkäufe und sowas, habe ich mir gerade die Frage gestellt, wer hört denn momentan noch CDs? Weil ich meine, ich habe welche, aber ich weiß auch, dass von ganz vielen Künstlern, die ich so höre, da hole ich mir das ja einfach gar nicht mehr.
0: Das ist eine voll valide Frage, eben weil wir ja alle auf den Streaming-Plattformen hängen oder es vielleicht auch auf YouTube oder sowas ziehen. Ist es, naja, ist es mehr so ein Dekoartikel, glaube ich, geworden. Also sich eine Platte ins Regal zu stellen, ist weniger, ah, ich höre die auch, sondern ich kenne wahnsinnig viele Leute, die kaufen sich die Platten von den Bands, weil das ja, schöne große Albumcover sind. Die passen sich gut als oder machen sich gut als Deko, aber die haben gar keinen Plattenspieler. Also die können damit gar nichts anfangen, aber die machen es trotzdem, weil es eben die Künstlerinnen und Künstler unterstützt, weil es für sie einen, auch einen emotionalen Wert hat, weil es man als Deko nutzen kann. Und du hast natürlich, wie gesagt, völlig recht. Wir sind alle auf den Streaming-Plattformen und wir werden da auch nicht mehr runterkommen. Und da beobachte ich gleichzeitig auch noch so ein unliebsamen Trend, dass viele Leute sagen, oh, die Streaming-Anbieter werden immer, immer teurer. Let's go back to Piracy, also Piraterie, wo dann irgendwie illegale Streams oder illegale Downloads von YouTube oder sowas gemacht werden und dann holen alle wieder ihre MP3-Player raus und hören die Musik darüber und dadurch verdienen die Künstler ja noch weniger. Also es kann keine Lösung sein an der Stelle, wobei natürlich klar, das meiste Geld bei Streaming-Anbietern landet eben bei diesen Streaming-Anbietern für die Plattform und die Logistik und alles Mögliche und danach bei den ganzen Plattenlabels und danach ganz weit unten erst bei den Künstlerinnen und Künstlern. Also wir müssen eigentlich aus Fairnessgründen dieses ganze System überdenken, aber ich glaube nicht, dass wir da wegkommen.
1: Nee, ich fürchte nicht. Bei dem Stichwort Platten sind mir gerade auch so zwei Beispiele aus meinem Freundeskreis eingefallen. Und zwar, ich habe eine Freundin, die, ja, mit der habe ich gar nicht mehr so krass viel Kontakt, ist aber auch egal für die Story. Und zwar, sie hat mir dann erzählt, dass sie halt Platten sammelt und dann mir dann immer so voll stolz dann irgendwie Fotos von der neuen Regaleinrichtung gezeigt, dass sie dann irgendwie noch eine dritte Platte drin hatte. Aber bei ihr war das wirklich nur ein Dekoartikel. Und dann im Kontrast dazu eine meiner besten Freundinnen, die habe ich letzte Woche besucht. Ich bin reingekommen und der Plattenspieler lief. Und das war wirklich so, ich meine, die Frau ist selber schon sehr aus den 80ern gefallen. Und dann war das einfach sehr, sehr auch, ja, vom Ambiente sehr, sehr cool, weil dann war sie so richtig im Hippie-Style drin, hat den Plattenspieler laufen gehabt. Es war super schön auch. Und ich muss sagen, es hatte auch einen gewissen Stil einfach. Und ich muss sagen, an der Stelle, warum geht man da nicht einfach wieder zurück? Weil ich meine, es ist schon sehr angenehm. Könnte ich mir auf jeden Fall gut vorstellen.
0: Es ist, wie man so schön sagt, es hat einen Vibe. Es ist einfach ein gewisses Gefühl, was da mitschwingt. So, naja, so ein gewisser Vintage-Vibe, der da, den viele ja auch sehr, sehr mögen und anhimmeln. Eben auch durch sowas dann ausleben wollen, indem sie sagen, naja, gut, Platte hören oder auch allein nur haben. Vielleicht kommt der Plattenspieler irgendwann anders, wenn etwas mehr Geld da ist oder die Wohnung größer ist und ich den Platz habe. Das sind alles so Sachen. Aber eigentlich ja, wir könnten da dazu zurückkehren. Aber naja, wie es das halt so ist, wir haben halt alles verfügbar im Internet und da wird es wieder Abstriche zu machen und zu sagen, nö, ich kündige das Abo und ich kann nicht mehr die Musik unterwegs hören, wenn ich zu Fuß gehe, wenn ich einkaufen bin, wenn ich Straßenbahn fahre, wenn ich, keine Ahnung was mache. Selbst Radio geht ja immer weiter zurück, weil Leute in ihrem Auto via CarPlay oder so Musik hören können, die sie selber irgendwie in ihren Playlisten zusammengestellt haben. Ja, es ist zweischneidiges Schwert an der Stelle.
1: Auf jeden Fall. Auf der einen Seite, ich meine, ich habe einen CD-Player, ich höre auch super gerne dann irgendwie Hörspiel oder so darüber, aber auf der anderen Seite gucken mich meine Kopfhörer in der Ecke sehr vorwurfsvoll gerade an, weil ich halt eben genau der Typ Mensch bin, der sonst unterwegs auch die ganze Zeit Musik hört. Und ja, ich kann es auf jeden Fall dann gut, dass die dann auch nachvollziehen, beziehungsweise unsere Hörer wahrscheinlich auch. Ich würde jetzt aber an der Stelle einmal vorschlagen, dass wir uns gleich vielleicht weiter unterhalten und erstmal noch ein bisschen Musik laufen lassen. Und zwar habe ich hier als nächsten Song Crazy von Orion. Viel Spaß euch da draußen.

Eifer und Sucht von Nachtkinder. Und ja, wem dieser Song hier gut gefallen hat, das war der letzte Song, der rausgekommen ist von der Gruppe. Dem wird es vielleicht auch gefallen, dass hier in der Nähe ganz bald auch ein Konzert stattfindet. Und zwar in Jena am 23.01.2027. Also wem die Musik Lust gemacht hat, kann ich das nur empfehlen. Es gibt auch ein paar andere Daten noch hier, ja nicht unbedingt in der Nähe, aber zumindest auch erreichbar. Genau. Und ich würde mal sagen, wir machen direkt weiter mit guter, toller Musik hier auf Universal an diesem ja, wundervollen Montagmorgen. Ich werde langsam auch wach. Und die nächste wäre Hey, geschrieben wird Nai. Ich bin sehr stolz auf mich, dass ich gerade nochmal nachgeguckt habe, ob die Aussprache denn auch stimmt. Deswegen, so, zurück zum Thema. Und zwar wird Hayes Musik als emotional und roher Pop beschrieben. Und ich würde mal sagen, wir hören da einfach direkt mal in einen der bekanntesten Songs von ihr rein, und zwar Blutbahn. Viel Spaß!

0: Blutbahn von Hey und wir sind zurück im Studio hier bei Universal mit meinem wundervollen Gast Christian hier. Wir haben vorhin schon so ein bisschen über Kapatult geredet und ja, was denn für Alternativen zu Streaming-Plattformen existieren. Jetzt wollen wir so ein bisschen weiterreden, habe ich mir überlegt, weil es gibt natürlich ganz viele andere Themen, die damit noch in Zusammenhang stehen. Und ich habe gehört, du hast welche mitgebracht, über die wir reden wollen.
1: Ja, also Kapatult war der Anlass, der mich halt, wie gesagt, von diesem einen Song dahin gebracht hat, darüber nachzudenken. Und wie gesagt, wir haben das bei Universal schon das ein oder andere Mal diskutiert. Aber was ich eigentlich noch hinten dran hängen wollte, weil wir über Streamingdienste und Alternativen geredet haben, natürlich Merch, ganz gute Idee. Viele Künstlerinnen und Künstler haben auch sowas wie Patreon oder Buy Me a Coffee oder irgendwie so ein Modell, wo man ihnen eben was dazugeben kann, wo man was spenden kann, eben weil natürlich Musik einfach ein teures Hobby geworden ist, was nicht nur Geld kostet an der Stelle, sondern einfach auch wahnsinnig viele mentale Kapazitäten. Also das darf man nicht vergessen. Und gerade in der heutigen Zeit ist ja der Kampf nicht nur Künstlerinnen und Künstler gegen andere Künstlerinnen und Künstler, sondern auch gegen KI. Aber das ist eine Sache, der wir uns wahrscheinlich gleich noch widmen können. Ich wollte erst noch machen, was ich zum Streaming gesagt hatte. Also es gibt ja auch unterschiedliche Modelle. Also klar, wir haben zahlreiche Plattformen und Spotify beispielsweise ist so ein Kandidat. Die bezahlen mit dem sogenannten Pro-Rater-Modell, Pro-Rater. Und das ist eine ganz, ganz komplizierte Rechnung. Da wird geguckt, okay, 1000 Streams mindestens und dann geht alles Geld in einen großen Topf und dann wird das so anteilig irgendwie verteilt. Das klingt mathematisch gesehen absolut logisch, aber halt so Algorithmen und automatische Playlist-Zusammenstellungen, die bevorzugen halt leider immer wieder Künstlerinnen und Künstler, die eh schon bekannt sind und so. Und dann hat das so eine Spirale. Das heißt, dieses Modell, dieses Bezahlmodell ist an sich, klingt es in der Mathematik ganz schön, aber in der Realität kommt es halt einfach dazu, dass das Geld falsch verteilt wird. Und dann gibt es auch natürlich Gegenmodelle von anderen Plattformen, wie beispielsweise Deezer bezahlt so, Tidal bezahlt so. Das ist dann ein tatsächliches Bezahlung der Künstlerinnen und Künstler, die du auch hörst, und dann wird geguckt, okay, wen hörst du ganz viel, und der kriegt dann eben von deinem Geld auch ein bisschen mehr, also von deinem Geld, also quasi anteilig ein bisschen mehr, und das ist dann, dadurch wird halt quasi erreicht, dass genau die das Geld auch bekommen, die tatsächlich gehört werden. Und muss man auch dazu sagen, andere Plattformen sind eben, wie gesagt, auch deutlich strenger, was KI-Musik angeht, diese Probleme haben alle. Aber vor allem halt eben Spotify, die ihre KI-Künstler da machen lassen und nicht wirklich, trotz viel Kritik, nicht wirklich dagegen eingreifen.
0: Ja, ich überlege gerade, wie oft mir Spotify jetzt in dem Beispiel schon Künstler vorgeschlagen hat auch, wo ich mir gedacht habe, okay, die kenne ich schon sehr, sehr lange. Ich habe diese Playlist angeklickt, damit mir neue Musik angezeigt wird. Ich weiß, ich glaube, ich habe für letzte Woche oder vorletzte Woche für die Sendung auch dann vor allem Neuerscheinungen gesucht. Und eigentlich habe ich geplant gehabt, okay, das soll über verschiedene Genre auch hinweggehen. Und dann bin ich dann in verschiedene Playlisten gegangen und es war die ganze Zeit das Gleiche. Und ich war so, ja, okay, natürlich ist es meine Musik, die mir vorgeschlagen wird, aber ich bin ja extra auf Suche gegangen, um andere Musik zu finden. Und das ist mir sehr, sehr schwer gefallen.
1: Das ist genau das, was ich meine, diese algorithmische Playlist-Zusammenstellung. Das kann natürlich immer sein, die wollen dich auf der Plattform halten. Das heißt, die wollen dir Inhalte präsentieren, die personalisiert sind für dich, und da sich tatsächlich auf die Suche zu begeben und neue Musik kennenzulernen, selbst wenn da auf der Playlist dran steht Neuerscheinungen der Woche oder so, dann sind da teilweise auch Songs dazwischen, die schon Jahre alt sind, eben weil sie irgendwie in den Flow reinpassen und weil man dich ja nicht zu sehr mit neuer Musik irgendwie belullen will. Es könnte ja theoretisch sein, dass dir der Song nicht gefällt, der muss nach dem Skip-Button sozusagen, muss ein Song kommen, der dir gefällt. Und das ist halt einfach sehr, sehr schwierig, und andere Plattformen machen das aber, wie gesagt, besser. Oder man macht es ganz, ganz ordentlich, wenn man nicht auf das digitale Streamen verzichten will, aber auch jetzt nicht illegal das Ganze machen will und nicht den Walkman mit dabei haben möchte. Oder keine Ahnung, mobilen Plattenspieler, gibt es sowas überhaupt? Ich weiß das nicht. Auf jeden Fall, dafür gibt es auch Alternativen. Bandcamp nennt sich das Ganze. Wahnsinnig viele Künstlerinnen und Künstler sind dort aktiv. Und da kann man eben tatsächlich die Alben auch kaufen. Das ist ein kleinerer Betrag als das physische Medium, weil da müssen ja auch andere Kosten mitgedeckt werden. Aber da kann man quasi Songs und Alben auch so kaufen und sich so seine eigene digitale Musiksammlung sozusagen zusammenstellen. Das kann eine Alternative sein, eben wenn man sagen will, okay, das Digitale ist schon was Feines. Aber es ist halt auch immer was Digitales. Das kann immer wieder weg sein und es könnte sein, dass auch die Plattform zumacht und dann, ich glaube, es sind MP3s, also man könnte sie auch darüber hinaus behalten und theoretisch auch irgendwo speichern und duplizieren, was man natürlich nicht soll, ganz klar. Aber solche Gefahren sind halt bei Spotify natürlich vorprogrammiert. Also wenn die dich rausschmeißen oder wenn Spotify irgendwann nicht mehr ist, ja, da, was machst du dann? Dann hast du irgendwie 5000 Songs in deiner Bibliothek und sagst, oh, diese Künstlerinnen und Künstler gefallen mir sehr gut. Und dann ist von einem auf den nächsten Tag das Ganze fort. Und du weißt eigentlich nur, ah, naja gut, okay, die Band, na, und die. Und dann kommst du vielleicht so auf 30, 40 Songs oder so und was sich da noch in den Untiefen der Playlisten verbirgt, vielleicht auch Schätze, die einem sehr wichtig sind, aber eben seltener gehört werden und gar nicht so im Gedächtnis sind, die gehen verloren.
0: Auf jeden Fall. Ich glaube, ich habe letztens mal eine ganz große Playlist so aufgeräumt und habe dann mir immer mal wieder Lieder angehört, weil ich wusste, okay, die sind in meiner Lieblingsplaylist drin. Aber ich habe die so lange schon nicht mehr gehört, dass ich gar nicht mehr wusste, dass ich die überhaupt in dieser Playlist drin habe. Habe die dann angespielt und war so, boah, die sind ja geil. Und war so, ja, okay, deswegen habe ich sie halt in diese Playlist reingepackt, aber vielleicht sollte ich die auch besser hören.
1: Was du auch sagst, wie dieses besser hören, das ist auch so ein algorithmisches Ding. Man hört, also es gibt ja dieses Gefühl, weil immer viele Leute oder immer mehr Leute berichten auch darüber, dass sie sagen, naja, ich habe zwar meine Lieblingssongs und da sind 800 Songs drin, aber ich höre trotzdem immer dieselben 30 Stück. Woran liegt das? Na, das liegt auch daran, dass Spotify sagt, naja, diese Songs hast du kürzlich hinzugefügt, du hast sie häufiger gehört, man kennt das ja, man hört einen neuen Song, den hört man auf Dauerschleife, bis man ihn nicht mehr hören kann. Und dann sagt sie, naja gut, der Song scheint dir zu gefallen, dann gebe ich dir mehr davon. Und dann selbst Schätze, die irgendwo ganz, ganz vor langer Zeit in deinen Lieblingssongs hinzugefügt worden sind und die ja eigentlich genauso viel wert sind wie die anderen Songs in der Playlist, werden eben nicht so stark berücksichtigt. Und dann geht man auch teilweise durch die Playlisten durch und meint, oh ja, geiles Lied, lange nicht mehr gehört. Und ich denke so, naja, aber ich höre doch eigentlich pausenlos diese Playlist. Warum höre ich denn einfach nicht diesen Song oder diese Songs mehr? Oder so?
0: Ja. Kann ich auf jeden Fall nachvollziehen. Ich wechsle meine Playlisten relativ oft am Tag, weil ich so Playlisten für so bestimmte Situationen auch habe. Und ich habe jetzt in letzter Zeit auch immer wieder gemerkt, dass selbst wenn meine Playlist auf Shuffle ist, dass die ersten drei Lieder, wenn ich die Playlist anklicke, immer die gleichen sind. Und ich war so, ja okay, wenn die von oben starten würde, kann ich es komplett nachvollziehen. Aber wenn sie auf Shuffle ist, frage ich mich so, das ist nicht Sinn der Sache.
1: Es ist halt keine klassische CD, kein klassisches Mixtape, wo man vielleicht, also es ist ja am ehesten damit vergleichbar, dass man irgendwie Songs nimmt und neu zusammenstellt, aber das funktioniert gar nicht, weil eben wirklich die meisten hören ja über Shuffle, also über die Zufallswiedergabe und lassen vielleicht sogar auch noch neue Songs da vorschlagen, das gibt's ja auch alles. Ja, es ist schon, das Musikhören hat sich verändert.
0: Auf jeden Fall. Und ich glaube, das ist für unser kleines Gespräch ja auch ein ganz schönes Fazit. So von wegen, wir sollten da auf jeden Fall mal so ein bisschen überdenken, wie unser Musikverhalten ist, beziehungsweise auch, wie wir das vielleicht ins Positivere verändern können.
1: Es ist eine gesellschaftliche Frage, ja.
0: Auf jeden
1: Fall. Eine von vielen.
0: Eine von vielen, du hast es gut gesagt. Und ja, ich würde mal sagen, wir sollten es auf jeden Fall mit anderen Augen betrachten. Und wie das der Zufall will, heißt so auch der nächste Song. Mit anderen Augen von Cosima Kibi.

0: mit anderen Augen von Cosima Kibi. Und ja, wir hatten heute auf jeden Fall ereignisreiche 2 Stunden Zeit. Wir haben uns sehr, sehr viele neue bzw. kleine Künstler hier angeschaut, hier auf Universal. Und ich muss sagen, mir hat es ganz doll Spaß gemacht, die ganzen Künstler zu hören. Und jetzt habe ich noch eine abschließende Frage an dich, Christian. Ich meine, du bist jetzt noch nicht so lange mit hier im Programm heute mit dabei. Aber was sagst du denn zur Musikauswahl?
1: Hat mir gut gefallen. Also ich werde auch die erste Stunde, die ich nicht hier war, werde ich auch nochmal nachhören, um zu gucken, was du da alles mit im Programm hattest, um nochmal reinzuhören und vielleicht auch den einen oder anderen Neuzugang in meine Playlisten, ich weiß, moralische Frage, nochmal darüber nachzudenken und die Musik auch kennenzulernen.
0: Ich finde, das ist ein ganz toller Abschluss und ich würde sagen, dann ist es auch schon Zeit, uns zu verabschieden. Es war eine ganz tolle Sendung mit dir jetzt auch und ich hoffe, euch da draußen haben die Musikvorschläge ganz toll gefallen und damit ja, kommen wir zu den letzten beiden Liedern und zwar Nicht einsam genug von Rosa Roth und Zersplittertes Glas von Die Verlierer. Viel Spaß euch.
1: Macht's gut.

zersplittertes Glas. Gar nicht so einfach auszusprechen, von Die Verlierer. Und das war das Ende von Universal Spezial mit Jasmin und Christian. Und hier geht's weiter bei Radio Frei mit unserem sympathischen Tagesmagazin.

Wir schreiben Montag, wir starten in die neue Woche. Es ist der 24. August. Mein Name ist Reinhard und ihr habt euch entschieden für Radio Frei, beziehungsweise ganz konkret für diese Sendung. Unterdessen, das sind schon mal alles ganz gute Entscheidungen. Das Fenster habe ich ja schon geöffnet, ein laues Lüftchen weht hier hinein ins Studio A. Wir sitzen hier in der Johannesstraße 56. Falls hier jemand mit dem Fahrrad vorbeifährt oder zu Fuß geht, da steht es an den Fenstern Radio Frei und da könnt ihr mal reinwinken. Nicht reinrufen vielleicht jetzt gerade, aber ihr könnt mal reinschauen, weil wir sind wirklich ganz dicht hier an den Leuten in Erfurt dran. Ich habe es mir hier schon gemütlich eingerichtet. Kollege Asmus hat mir freundlicherweise schon die Zeitung gebracht. Vielen Dank an dieser Stelle. Da ist das große Thema heute Mario Vogt und der CDU-Parteitag. Mario Vogt wird im Amt als Landeschef bestätigt, bekommt also Rückendeckung von der CDU. Er ist ja gerade ein wenig angezählt durch die Affäre um seinen aberkannten Doktortitel. Das wird auch gleich ein Thema mit sein im Espresso-Plausch mit Sergei Lochthofen. Außerdem erwarte ich einen Gast, Jan Donnerberg aus Südthüringen, lebt schon lange in Erfurt und ist sehr der Erfurter Kultur verschrieben und macht einmal im Jahr das Wipfelrauschen-Festival am Forsthaus Wilrode. Da treten Bands aus Osteuropa auf, ist eine sehr schöne Atmosphäre, bringt Menschen zusammen. Wir werden da auch schon mal reinhorchen, wie die Bands klingen und werden mit Jan Donnerberg reden. Außerdem geht es weiter mit einer neuen Rubrik der Kollegin Caro, Hashtag Neuland, was online abgeht. Und diesmal geht es um den käsigen Michael. Und so viel sei gesagt, es ist einmal natürlich die Frage, wer ist der käsige Michael? Es geht auch um die Bedeutung von Sprache und wie man auf so einer Metaebene mit Sprache spielen kann. Dass Sprache mitunter auch Bedeutung erzeugt oder Bedeutungslosigkeit. Das alles erklärt sich dann in der Rubrik. Außerdem geht es um eine geplante Waffenfabrik in Sangerhausen. Sangerhausen, 25.000 Einwohner und Einwohnerinnen, liegt im Südharz. Und ja, diese Waffenfabrik gebaut wird, das ist so geplant, aber vielleicht kann es noch verhindert werden. Deswegen gab es vergangenen Freitag eine Informationsveranstaltung und Kollege Martin war vor Ort und wird dann hier berichten. 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

0: Und damit nochmal hallo und herzlich willkommen zu diesem Unterdessen-Magazin. Und hier schraubt sich ganz langsam die Musik rein. 1, 2, 3 und los geht es.
1: Okay, we're rolling again.

0: Wir brauchen alle Rituale und ein Ritual bei Radio Frei ist seit 14 Jahren um diese Zeit mit Sergei Lochthofen zu telefonieren. Und jetzt bei mir jetzt am Telefon. Hallo Herr Lochthofen.
1: Ja, guten Morgen. Ich wünsche Ihnen alles Gute und einen Rest August, der noch schön warm wird.
0: Ja, das hoffen wir, ist jetzt gerade ganz angenehm, aber seien wir ehrlich, so ist doch, wenn man das Wetter einstellen könnte, wie bei einem Heizungsthermostat, ist es jetzt das perfekte Wetter in jeder Hinsicht, oder?
1: Gar keine Frage, es war sogar einstellig heute Nacht, also frische Luft kam herein, das ist schon angenehm, aber wir wissen ja auch, der Sommer ist dann schnell vorbei, nur noch Erinnerungen und dann kommen viele graue Tage, das ist das Dilemma.
0: Deswegen schön, dass wir den Sommer jetzt noch genießen können und ich fange mal mit einer Minimeldung an. Ich weiß nicht, ob es Ihnen auch so ging, weil ich ja immer so frage, Leute, habt ihr noch Ideen, was ich mit Sergei Lochthofen besprechen kann? Und eine Meldung ist mir wirklich durchgehuscht und das ist mal der Test, ob es Ihnen auch durchgehuscht ist. Bernd, das Brot wurde besprüht. Ich hatte das gar nicht mitbekommen, ehrlich gesagt. Also die Figur am Rathaus wurde silbern angesprüht. Und man muss mal sagen, also das geht gar nicht, aber ich habe das Foto gesehen, wenn man einen zweiten Bernd hätte, der so silbern wäre, das würde sogar ganz gut aussehen. Das war der Nebeneffekt. Und ich fand interessant, dass man die Farbe in der Tat jetzt abbekommen hat und jetzt steht Bernd das Brot wieder ganz normal in diesem dunkelgelb, leicht bräunlich da. Haben Sie das also mitbekommen?
1: Ja, selbstverständlich. Man lebt ja in dieser Stadt und nimmt mit einem Augenwinkel doch, dass auch solche Details wahr. Es ist ja normale Vandalismus hier. Wenn Sie manchmal durch den Park gehen, da wundern Sie sich, so eine Bank ist ja heute nicht mehr eine Bank, sondern die wird verankert, da wird ein Fundament gegossen, da wird jede Leiste so angeschraubt, dass nichts abzubauen ist. Das heißt, wir haben es doch mit einem Teil sehr unvernünftiger Menschen auch zu tun. Insofern, das verursacht Ärger und Kosten. Wir müssen damit leben, selbst so eine harmlose Figur wie Bernd das Brot erweckt dann sozusagen die Begierde, da irgendwie sich zu verewigen. Das ist nun mal so. Ich glaube, da werden wir auch absehbar nicht viel machen können dagegen.
0: Wir haben letztens, oder Sie haben letztens mit Herrn Rose schon darüber gesprochen, dass das klassische Sommerloch nicht mehr da ist. Das kann man so oder so sehen, weil ich schon das Gefühl hatte, jetzt war wirklich ein bisschen weniger los. Und da ist natürlich so eine Meldung wie Bernd das Brot aus lokaler Sicht. Ich wette, wenn Sie noch Chefredakteur wären, hätten Sie auch gesagt, da kann man gut arbeiten, auch wenn das natürlich erstmal eine negative Meldung ist, kann man trotzdem mit Fotos was machen. Das ist das eine. Und jetzt finde ich es ganz interessant, deswegen komme ich auf das Sommerloch. Es ist jetzt spätestens beendet, weil die Ferien auch für Politiker und Politikerinnen vorbei sind. Friedrich Merz ist zurück aus dem Urlaub und hat einiges vor, weil diese Woche, morgen und übermorgen, tagt das Kabinett wieder mal in Neu-Hardenberg in Brandenburg. Und da soll jetzt wirklich unter anderem das Rentenreformpaket jetzt beschlossen werden.
1: Na, ich fand es ja schon interessant, dass den Sommer über immer wieder diskutiert worden ist, muss sich der Kanzler melden, muss der aus dem Urlaub zurück, also die 3 Wochen schienen ja vielen sehr, sehr lang, dass die Opposition da irgendwie rummeckert und rumzerrt, ist ganz normal, aber dass ein Teil unserer Zunft, das heißt der Journalismus, da so billig mit dem Thema umgegangen ist, es waren ja sehr unterschiedliche Themen, die in diesem Sommer eine Rolle gespielt haben. Die 3 Rebellen aus der CDU, die die Rente anders gestalten wollen, auch höchstwahrscheinlich aus der Angst heraus, zu Hause nicht mehr die Wählerstimmen hinter sich versammeln zu können und aus dem Bemühen vielleicht Sachsen-Anhalt dem Kollegen Unterstützung zu geben. Dann diese Brände, das Ganze. Also ich habe das mit einem gewissen Befremdung gesehen, diese ganze Debatte, dass der Kanzler unbedingt mit aufgekrempeltem Hemd irgendwo da bei Aachen vielleicht beim Löschen hilft. Andererseits ist klar, wir sehen es auch in Amerika und in anderen Regionen, dass Show zur Politik immer mehr dazugehört, dass man im richtigen Augenblick auch irgendwo präsent sein muss. Ich erinnere nur an den Gerhard Schröder und seinen gelben Gummistiefeln bei der Wasserkatastrophe damals. Der hat damit schon Bilder erzeugt, wo die Leute sagten, oh ja, der kommt und hilft, auch wenn er vielleicht mehr gestört hat zu diesem Zeitpunkt. Also der Kanzler hatte sich offensichtlich vorgenommen, absolut abwesend zu sein und nicht auf diese Dinge einzugehen. Die meisten Themen waren auch billig. Und jetzt kann man ja nur hoffen, dass wenn sie sich morgen alle treffen, dass endlich mal auch wieder gearbeitet wird und ein ernstes Thema, sage ich mal, auf den Tagesordnung steht.
0: Das meinte ich, dass jetzt erstmal wieder die ernsten Themen kommen und nicht diese Fragen, die Sie gerade aufgeworfen haben, warum kommt kommt der Kanzler nicht aus dem Urlaub zurück. Ein anderes ernstes Thema, das ist immer ein Thema, der Nahostkonflikt und Israel-Siedlungspolitik, aber das geht jetzt in eine neue Runde, weil es gibt das Siedlungsprojekt E1, was Israel gerade sehr weiter vorantreibt, also um Westjordanland dann Siedlungen zu bauen. Da geht es dann wirklich darum, dass jetzt erstmal zunächst mehr als 1200 Wohneinheiten ausgeschrieben wurden diese Woche. Und da gab es Kritik auch von europäischer Seite, eine gemeinsame Erklärung am Donnerstag von insgesamt 7 eben westlichen Ländern. Also Europa war mit dabei, aber auch eben Kanada, Großbritannien, Deutschland war mit drunter. Und es gab schon prompt eine Reaktion aus Israel vom Finanzminister Bezalel Smotrich, der in Bezug auch auf Großbritannien dann gesagt hat, ich zitiere, ich möchte ihm unmissverständlich sagen, das britische Mandat im Land Israel ist beendet. Also Israel, die Regierung ist da nicht amüsiert. Auf der anderen Seite, und deswegen haben wir die Meldung mit reingenommen, es ist schon interessant, dass in dieser Deutlichkeit das Vorgehen auch kritisiert wird, das Vorhaben von dieser Siedlungspolitik.
1: Naja, es ist ja ein entscheidender Punkt. Also debattiert worden ist natürlich das, was der Ben-Gvir, also der Sicherheitsminister, losgelassen hat, der jede Nacht im Gazastreifen 30, 40 Palästinenser umbringen will. Das zeigt ja auch, wie extrem diese Regierung ist. Also ich hatte manchmal das Gefühl, wenn ich in der Öffentlichkeit gesagt habe, Netanyahu ist ein Verbrecher, dass da viele immer zusammenzuckten. Ja, es ist eine Regierung in Israel an der Macht, die wir so auch nicht tolerieren können. Und die Extremminister, der Finanzminister, und der Sicherheitsminister, die bemühen sich natürlich mit Blick auf den Wahlkampf, den sie im Oktober haben, da sind ja neue Parlamentswahlen, natürlich ihre Bataillone hinter sich zu vereinen. Das ist eine zum Teil pro-faschistische Politik, die betreiben. Gleichzeitig werden Realitäten natürlich verschoben und eine Zwei-Staaten-Lösung, also ein selbstständiger Staat Palästina, unmöglich gemacht. Da es ein Kernpunkt unserer Politik für den Nahen Osten ist, bin ich voll der Meinung, dass nicht nur diese zwei Minister, der Finanzminister und auch der Sicherheitsminister, nicht mehr nach Europa einreisen sollten, also da auch mit Sanktionen belegt werden, sondern dass das gesamte Kabinett, das geht einfach nicht so weiter. Wenn sie die Realitäten schaffen mit dieser neuen Siedlung, kann es keinen Staat Palästina mehr geben. Und wir sind uns ja irgendwo einig in Europa, dass wir uns sagen, es wird auch nie Frieden geben, ohne dass in irgendeiner Art und Weise auch die Palästinenser zu ihrem Recht kommen. Also insofern wäre es gut, wenn die Europäer gemeinsam sich zusammentun. Da muss Deutschland nicht der Vorreiter sein, aber darf nicht der Bremser sein, wie es bis jetzt der Fall gewesen ist, dass man mit der israelischen Regierung, nicht mit Israel, aber mit der israelischen Regierung viel härter zugange geht. Und ich hoffe, das passiert nun jetzt langsam Schritt für Schritt.
0: Und wie Sie es auch gerade gut formuliert haben, es geht nämlich um präzise Formulierungen, dass es um die israelische Regierung geht. Und deswegen haben wir die Meldung mit rausgenommen. Vielleicht ist das ja die Möglichkeit, eben gemeinsame Erklärungen, gemeinsame Maßnahmen zu treffen. Weil wenn das einzelne Länder in Europa, zum Beispiel Deutschland, tun würden, dann kann das schnell immer in gefährliches Fahrwasser geraten. Sprich, wenn du als Bundeskanzler oder Bundeskanzlerin Israel, die israelische Regierung kritisierst, muss man sehr taktvoll vorgehen. Und vielleicht
1: naja,
0: ist das
1: es hat sich auch hier etwas verändert, wenn Sie das Echo mitbekommen haben, was in Deutschland war. Da haben auch die jüdischen Verbände ziemlich scharf auf den Ben-Gvir und seine Ankündigungen, was er da im Gazastreifen vorhat, reagiert. Das ist sehr selten der Fall. Die sind ja mehr an der Stelle immer wie ein Lobbyistenverein, der versucht sozusagen Verständnis für die Lage Israels zu erzeugen, aber in dem Fall geht es einfach nicht mehr. Deutschland kann da nicht der Vorreiter sein. Das ist einfach eine geschichtliche Geschichte. Wir haben da unsere Verpflichtung, aber gleichzeitig müssen wir sehen, wir können nicht Israel den sozusagen extrem überlassen. Insofern sage ich mal, es ist ein Moment, vielleicht ist es jetzt wirklich der Moment, wo man zu einer einheitlichen Politik in Europa kommt und dann ist das nicht ganz unwichtig für Israel. Wir sind ein wichtiger Partner für sie.
0: Kommen wir nochmal zu einer skurrilen Meldung oder eine Meldung aus der Reihe, egal was die AfD macht, läuft.

0: Gauland nehmen, wenn Sie Herrn Höcke nehmen. Die waren ja alle in der CDU mal gewesen. Und da gibt es natürlich immer Berührungspunkte an dieser Stelle. Der Mann selbst hat offensichtlich keinerlei Anstand. Und was wir so an Details von ihm hören, warum er denn zu dieser Überlegung kam, ist wohl der Hintergrund, er wollte einen schönen Posten bei der CDU haben in Sachsen-Anhalt. Den hat man ihm nicht gegeben. Und dann hat er sozusagen diese PR-Geschichte offensichtlich auch mithilfe der AfD lanciert. Das zeigt, wie dreckig Wahlkampf sein kann an dieser Stelle und wie sich Leute dafür hergeben. Wir haben das ja auch im Landtag in Thüringen erlebt, wo praktisch der Kandidat seinerzeit von der AfD fallen gelassen worden ist, in Herr Kemmerich zum Ministerpräsident gewählt worden ist. Das heißt also, es wird hier mit allen Mitteln gearbeitet und an dieser Stelle ist es natürlich ein Punkt, man redet über die Partei, man redet über das, was da passiert. Und das ist blanke Werbung, auch 1:1. Wir haben ja sowieso einen Wahlkampf, wo die AfD eigentlich gar nichts machen muss. Die Berichterstattung über Sachsen-Anhalt ist ja enorm und über den Spitzenkandidaten. Ich weiß ja nicht, wie es Ihnen geht. Wenn ich jetzt den CDU-Mann sehe und den AfD-Mann, ich weiß mit Sicherheit, dass ich mir einen Gebrauchtwagen dem CDU-Mann abkaufen würde und dem AfD-Mann auf keinen Fall sozusagen da Vertrauen entgegenbringen würde. Aber die Leute sind eben halt, wie sie sind, die lassen sich einlullen und so läuft die Sache. Und die Journalisten machen leider, muss man sagen, sind sozusagen die willfährigen Helfer.
1: Die Frage ist, habe ich jetzt auch gerade überlegt, während ich Ihnen zuhöre, während wir die Meldung jetzt nochmal besprochen haben, ob wir jetzt nicht damit auch schon wieder dieser PR-Strategie auf den Leim gegangen sind, dem überhaupt jetzt diese Meldung mit dem CDU-Bürgermeister thematisieren.
0: Naja, wir haben ja ein sehr interessiertes Publikum, das uns zuhört. Ich glaube, die meisten Menschen, die vielleicht irgendwie eine Affinität für AfD haben, die haben sich schon vor 13 Jahren verabschiedet aus dieser Runde. Das heißt also, wir sind unter uns im weitesten Sinne, wie viele Tausend wir auch sind. Das heißt, ich glaube nicht, dass wir noch PR machen können für die Sache. Wir versuchen ja immer auch mal dahinter zu schauen, was passiert da eigentlich, warum passiert das? Wie kann das so sein? Das ist ja nicht uninteressant, sich mal darüber auszutauschen. Insofern sage ich, habe ich keine Angst hier an dieser Stelle, dass wir in irgendeiner Art und Weise für eine Partei oder für irgendjemanden Werbung machen.
1: Haben Sie heute schon Zeitungen gelesen? Sie tun es ja immer, also online, aber ich frage mich, weil wir hier immer die Thüringer Allgemeine mit reinholen und dann auch immer zumindest erstmal draufschauen, was das Titelthema ist. Haben Sie es heute schon gemacht für die heutige Ausgabe der Thüringer Allgemeine?
0: Ja, ich gucke, dass der Parteitag in Eisenach der CDU und die Wiederwahl, alles, sage ich mal, dass das zentrale Thema politisch gesehen für Thüringen, das ist schon sehr vernünftig. Ich finde, in der Bewertung dessen bin ich immer etwas skeptisch. Ich stelle immer wieder mehr fest, dass im Journalismus in Thüringen, man vergisst, diese Woche gibt es ein Misstrauensvotum, wieder mal seitens der Rechtsradikalen und ein Mann, der rechtskräftig verurteilt ist, ein Rechtsradikaler, möchte gern Ministerpräsident in Thüringen werden.
1: Wenn also Sie sprechen von der AfD und Sie sprechen von Björn Höcke.
0: Das wird einfach unterschlagen inzwischen. Also man schreibt das gar nicht mehr. Man hat offensichtlich Angst und stellt sich schon auf die Zeit ein, falls dieser Mann oder erstmal in Sachsen-Anhalt, aber dann vielleicht auch in Thüringen an den politischen Schalthebeln sitzt. Ich bin da der Meinung, also das ist schon sehr bemerkenswert an dieser Stelle. Also ein Rechtsradikaler und rechtskräftig Verurteilter will im Landtag gewählt werden. Das finde ich ja schon ein bemerkenswerter Umstand, den man nicht oft genug wiederholen sollte.
1: Ja, das haben wir letztens auch schon besprochen und ich glaube auch mit Kollegen Carsten Rose hatten Sie es auch gesagt, dass man sich das mal, das zeigt ja auch so die Normalisierung. Hätten wir darüber vor 10 oder 15 Jahren gesprochen, hätten wir die Hände über den Kopf zusammengeschlagen. Also da merkt man auch.
0: Naja, ich sag mal, wir hatten ja früher mit NPD-Leuten zu tun gehabt, da haben alle noch so verstanden offensichtlich, was da ihnen ins Haus steht. Hier hat sich das ziemlich verwischt und es wird so getan, als ob es eine ganz normale Opposition wäre an dieser Stelle. Das ist sie nicht, das sind Rechtsradikale.
1: Und um das nochmal in die Meldung trotzdem einzuordnen, weil Sie eben so Wiederwahl gesagt haben, es kann ja sein, dass Leute aus dem Urlaub jetzt wiedergekommen sind und gar nicht mitbekommen haben, was hier los ist. Also im Grunde wäre das ja gar keine Meldung. Ne? Es gab den Landesparteitag der CDU in Eisenach jetzt am Wochenende, da ist Mario Vogt zum CDU-Landesvorsitzenden mit 82% wiedergewählt worden. Aber da wird natürlich deswegen genau hingeschaut, weil Mario Vogt als Ministerpräsident gerade angezählt ist, seinem Doktortitel bleibt aberkannt. Er will da nochmal den Rechtsweg gehen und so weiter. Es gibt hin und her und her und hin. Und die Frage war eben, wie die Thüringer CDU weiter hinter ihm steht. Und dann, und das ist natürlich das, was Journalisten und Journalistinnen beobachten, sind die 82% Zustimmung ein Signal dafür, bitte mach weiter, Mario Vogt. So kann man es dann deuten, oder?
0: Eindeutig, in der Situation nicht ohne weiteres zu erwarten. Sie sehen ja auch, andere sind abgestraft.

0: Quoten mit 70% oder weniger Stimmen. Das heißt also, ein Großteil zumindest der Funktionsträger in der CDU ist sich der Situation bewusst und nimmt das sehr ernsthaft sozusagen an sich der Sache. Man hat jetzt nicht versucht, irgendwelche vielleicht langwierigen Querelen da auszutragen. Er hat ja im Prinzip die gleiche Stimmzahl bekommen wie beim ersten Mal und minimal verändert zum zweiten Mal. Das heißt also, steht ganz gut da. Es hat ja auch einen besonderen Hintergrund. Das ist ja nicht der gleiche Fall wie bei Schaban, also der ehemaligen Minister unter Ministerin unter Merkel, oder bei Gutenberg, also dem ehemaligen Verteidigungsminister. Das Ganze ist ja sehr dubios, was da in Chemnitz stattgefunden hat. Ich bin ja auch der Meinung nach wie vor, dass ein paar findige Journalisten das mal recherchieren müssen. Zweitens, dieser sogenannte Plagiatsjäger, der auf Honorarbasis für die Rechtsradikalen arbeitet, ist ja auch nicht ganz sauber. Er hat ja wohl schon eine ganze Liste lanciert, wen er alles noch untersuchen will und so weiter und so weiter. Das heißt also, das ist schon politische Auseinandersetzung in einer Form, wo man sagen muss, das hatten wir so noch nicht und das muss man auch sehen und das muss man auch zur Kenntnis nehmen. Und dann werden die ganzen Dinge ja erstmal lanciert in einem Portal, das auch rechtsextrem ist im Großen und Ganzen. Das heißt also, da braut sich etwas zusammen und man sollte nicht so naiv sein und sagen, hier geht es um den Doktortitel von Herrn Vogt, denn ist, ob der den behält oder nicht behält, ist eigentlich fast zweitrangig, zumal die meisten Menschen, die sich damit beschäftigen, ja nicht mal in die Nähe eines Abiturs gekommen sind, sondern meistens also auch nicht gerade studiert sind. Das ist eine Situation, ja, die ist bemerkenswert. Es geht hier auch zum Teil zwischen, sagen wir, der Grad der Auseinandersetzung läuft nicht nur zwischen rechts und links, sondern eben auch zum Teil gebildet und ungebildet.
1: Interessante Punkte, die Sie da aufgeworfen haben. Insofern ist zumindest aus Sicht von Mario Vogt, es ist natürlich absolut nachvollziehbar, dass er bis zum Schluss den Rechtsweg geht und sagt halt, da will ich mal ganz genau wissen, was da los ist. Und Sie haben ja gerade nochmal begründet, dass man da auch journalistisch unbedingt nochmal genauer hinschauen sollte. Ein zweiter Punkt ist vielleicht der, und das hat man ja gemerkt, dass nicht nur ist ja die Frage zwischen gebildet und ungebildet, sondern auch, wie die drei Regierungsparteien untereinander jetzt sich da verhalten. Da haben wir ja auch mitbekommen, da sind die Reihen, zumindest scheint das so, zwischen Bündnis Sahra Wagenknecht hier in Thüringen, BSW, SPD und CDU geschlossen. Möglicherweise auch, und das würden Sie wahrscheinlich auch so deuten, weil wenn jetzt die Regierung zerbrechen würde, Neuwahlen will ernsthaft keiner haben. Das hält wahrscheinlich auch so eine Regierung dann zusammen, oder?
0: Vollkommen klar. Wir haben ja auch etwas geschafft in den letzten zwei Jahren, was man gar nicht so hätte erwarten können. Es ist relativ geräuschlos gewesen. Wenn es über Thüringen was zu berichten gibt, dann ist es entweder der Skandalmann von der AfD, also Höcke, oder Skandal von außen von Sahra Wagenknecht, die versucht die ganze Zeit über den Bruch oder über die Auseinandersetzung bei dem Thema einfach in den Schlagzeilen zu sein, damit man vor den Wahlen in Sachsen-Anhalt irgendwie die Leute noch auf sich lenken kann. Hat alles nichts mit Thüringen zu tun, hat alles nichts mit dem Thema zu tun, wie wir hier Arbeitsplätze sichern, wie die Zukunft entwickelt. Wir haben in der Automobilindustrie Schwierigkeiten, wie alle anderen auch. Also das heißt, es ist schon alles im Umbruch. Gleichzeitig stellen wir auch fest, Thüringen steht eigentlich relativ gut da. Die Arbeitslosigkeit in Thüringen ist nach wie vor im Vergleich zum Beispiel zu Nordrhein-Westfalen, wer hätte das je gedacht, eigentlich ganz gut. Das heißt also, wenn wir es hinkriegen bekommen würden, wieder uns auch darauf zu konzentrieren, was hier eigentlich wichtig ist, wäre das ganz gut. Und insofern, das BWS hier in Thüringen mit der Katja Wolf und der Schütz, also ich muss sagen, Chapeau, viel Anstand in der Politik gesehen in diesem Zusammenhang, und die haben auch sehr taktisch klug reagiert, den Parteitag, bei dem eventuell die Linie sozusagen neu bestimmt werden wird für das BWS hier in Thüringen, haben sie hinter die ganzen Wahlen gelegt. Das heißt also, dann, wenn das dann stattfindet, ist da die Luft auch schon etwas raus. Also ich sag's noch einmal, wer Sahra Wagenknecht als Parteifreund hat, der braucht keine Feinde.
1: Also halten wir fest, Thüringer BSW macht die Hausaufgaben ordentlich aus Ihrer Sicht.
0: Ganz, das ist ein unwahrscheinlicher Druck, der auf den lastet. Das kenne ich. Ich habe das mal sehr nah erlebt, als Dieter Althaus, der jetzt zum Ehrenvorsitzenden der CDU gewählt worden ist, damals nach seiner schweren Geschichte auf dem Skihang angeschlagen, gesundheitlich angeschlagen, der war damals in Süd Deutschland irgendwo sozusagen in Behandlung und zur Kur. Der kam dann, wir haben ihn zum Redaktionsgespräch eingeladen und er war wirklich wie ferngesteuert, höchstwahrscheinlich starke Medikamente auch noch eingenommen. Also es war ein sehr gruseliger Auftritt und wir waren uns völlig sicher, das wird nicht funktionieren. Der braucht einfach Zeit und diese Zeit hat natürlich das Land damals nicht gehabt, das war Wahlkampf. Und damals entschlossen sich zwei Frauen, Frau Lieberknecht und Frau Diesel, sozusagen das Ruder in der CDU in die Hand zu nehmen. Und es war ein unwahrscheinlicher Druck aus der eigenen Partei, auf den die Herren, die ja bis dahin das Kabinett bestimmten, sahen ihre Fälle davon schwimmen. Also da kam es fast zu tätlichen Übergriffen. Ich habe um 7 Uhr morgens Anrufe gehabt aus dieser Situation heraus, wo ich erstmal beruhigend sagen musste, nein, das kriegen Sie hin, da müssen noch 2 Tage, dann haben Sie es hinter sich und dann läuft das nachher. Das heißt also, es ist nicht einfach in so einer Situation, die Art und Weise der Auseinandersetzung ist nicht gerade fein. Ich kenne es aus nächster Nähe.
1: Ich merke gerade so, also Moral von der Geschichte, es lohnt sich manchmal auch innerhalb der Partei den Aufstand zu proben und damit eine neue Dynamik in Gang zu setzen. Weiteres Beispiel wäre damals auch Angela Merkel, als sich von Helmut Kohl in einem Artikel in der FAZ losgesagt hat. Und ich höre auch raus, Herr Lochthofen, wenn mal mehr Zeit ist, müssen Sie all die ganzen Geschichten, die Redaktionsgeschichten, was wirklich hinter den Gesprächen passiert ist, dann auch mal auspacken. Aber das machen wir in einem verlängerten Espresso-Plausch. Jetzt am Ende.
0: Wir haben ja bestimmt das eine oder andere Gespräch
1: noch,
0: ja.
1: Wir haben noch einiges vor uns, keine Sorge, aber ich merke das immer so, ich höre Ihnen da gerne zu, weil Sie da, glaube ich, in den 20 Jahren als Chefredakteur auch viele interessante Dinge erlebt haben, die auch heute noch interessant sind. Und zum Schluss dieser Ausgabe jetzt aber dennoch die Frage, gibt es noch eine gute Nachricht? Also gut, dann das Brot glänzt wieder,
0: ist eine gute Nachricht. Voller guter Nachrichten. Schauen Sie mal, wie die Kanadier dem Trump den Stinkefinger gezeigt haben. Das ist nicht ohne Risiko, also indem sie widersprochen haben, er hat ihn ja 50% Zoll aufgebrummt für eine ganze Reihe von Waren, die sogar die Eishockeyschläger sind davon betroffen. Also die werden jetzt in Amerika doppelt so teuer sein. Das ist für die Kanadier nicht unwichtig. Aber ich will nur sagen, die haben es nicht so wie die Europäische Union gemacht. Ich meine, wir sind jetzt natürlich auch ein Stück weiter. Wir sehen ja, dass der Donald Trump vieles ankündigt, dann doch nicht durchhält. Aber es ist gefährlich für sie. Es ist der wichtigste Wirtschaftsnachbar. Trotzdem haben sie gesagt, gut Junge, wenn du das so machst, machen wir es so, genauso mit dir. Die Wirtschaftsverbände in Kanada und Amerika haben aufgejault. Es ist für alle nicht gut, was da passiert ist, was dieses große Kind da, was sich die Amerikaner als Präsidenten gewählt haben, an Unsinn jeden Tag verzapft. Das ist zum Beispiel zumindest eine Nachricht, wo wir sagen müssen, da schauen wir mal, was daraus wird. Gute Nachricht ist zum Beispiel auch, dass die deutsche Industrie so volle Auftragsbücher hat wie seit 10 Jahren nicht. Das widerspricht völlig dem, was da draußen immer an Gejammer zu hören ist. Das heißt, die Industrie steht gut da, die Auftragsbücher sind voll. Natürlich nicht jede Branche in gleicher Weise, aber es heißt nicht, dass die deutsche Wirtschaft jetzt sozusagen dahin sieht und alles noch ganz schlimm ist. Und die Energiekosten uns hier so weit ruinieren. Natürlich gehört das zum Klappern, zum Handwerk und dass die Unternehmen überall bei Tarifen, bei allen versuchen, die Leute und den Staat irgendwie mit in Haftung zu nehmen. Aber es scheint ja gar nicht so schlecht zu sein. Also die Fakten sind einfach dagegen. Oder der Meta-Prozess in Amerika, eine gute Nachricht, dass viele Menschen also, es nicht mehr hinnehmen, was in den Social Media da passiert, dass Kinder süchtig gemacht werden, abhängig gemacht werden, in den Suizid getrieben werden, in diesen Chatgruppen und wo auch immer da, was da stattfindet und gleichzeitig diese Unternehmen Milliarden damit verdienen. Also es geht wohl am Ende bei diesem Prozess um 200 Milliarden Strafe für die Meta-Leute, das gleiche gilt für Google, das gleiche gilt für andere auch.
1: Also Meta-Leute, Mark Zuckerberg und Co., um das mal einzuordnen, ne? Also über Facebook übergeordnet, deswegen Meta, ja. Das muss man nochmal erklären.
0: Also das heißt also auch, da gibt es Bewegungen, wir wissen ja, ich bin ja schon lange der Meinung, das muss mehr Regulierung da rein, das kann man nicht einfach dem Wildwuchs überlassen. Wir sehen ja auch im politischen Raum, dass Social Media in einer Art und Weise in das Bewusstsein der Menschen eindringt, dass wir große Schwierigkeiten haben, sie noch zu erreichen und sie für jeden Blödsinn zu haben sind. Schauen Sie, wir haben heute 35 Jahre Unabhängigkeit der Ukraine.
1: Ist genau heute, ja.
0: Ja, genau heute, 24. August, genau heute. Das wäre normalerweise für die Menschen ein Anlass zur Freude. Gleichzeitig werden sie so bombardiert von den Russen wie seit langem nicht mehr. Es werden einfach so viele Menschen umgebracht. Jeden Tag hören sie 10, 20 mehr Leute. Schrecklich, die ganze Geschichte. Da haben wir einen amerikanischen Präsidenten, der im Wahlkampf den Leuten versprochen hat, dass er an einem Tag den Krieg beendet.
1: Ja.
0: Da erinnert sich keiner
1: mehr. Ich weiß.
0: Ja. Alle haben ja gesagt, es ist Unsinn, wie kann man jemanden wählen, der sowas behauptet. Früher war das nie passiert, heute ist das mithilfe von Social Media und den ganzen Dingen möglich. Und das Gleiche haben wir bei uns auch so. Schauen Sie sich doch Sachsen-Anhalt an. Was wird passieren mit Sachsen-Anhalt? Jede große Investition wird um Sachsen-Anhalt einen Bogen machen, weil natürlich niemand mehr das unterstützt, dass dort irgendwas entsteht. Das heißt, die Leute entscheiden bei dieser Wahl nicht nur, wer sie regiert, sondern um ihren Abstieg. Sachsen-Anhalt ist in der Gefahr, völlig abzusteigen, absolutes Schlusslicht zu werden.
1: Da nochmal deutliche Worte. Ich habe es gerade überlegt, wie wir von der guten Nachricht jetzt wieder zu diesem negativen Dreh gekommen sind. Aber das kann man sich ja nochmal dann anhören. Das können wir auch mal sagen. Jeder Espresso-Plausch ist auch online abrufbar unter www.radio-frei.de. Auf aktuell klicken, da kann man auch diesen Espresso-Plausch vom 24. August nochmal nachhören. Herr Lochthofen, erstmal vielen Dank wieder für die Einsichten und Einblicke. Kommen Sie jetzt gut durch die Woche. Verbringen Sie heute einen sehr angenehmen Montag. Und ich habe heute auch noch einen Song, den Sie vorgeschlagen haben. Und den hören wir jetzt anschließend. Barry McGuire, Eve of Destruction. Sie meinten, er wird selten im Radio gespielt.
0: Das ist selten. In 60er Jahren war das ein großer Friedenssong. Ich habe das gemerkt, auch im Kontext der letzten Jahre, also mit dem Krieg, hört man das kaum. Das ging damals um den Vietnamkrieg und darum, dass Menschen sich sozusagen tatsächlich vereinnahmen lassen für diese ganzen Dinge. Wir haben ja eine irrsinnige, große, durch Putin, Trump, Xi veranlasste Aufrüstung, wo horrende Mittel in die Rüstung gesteckt werden, anstatt in vernünftige Sachen, die für die Menschheit wichtig wären. Insofern ist ein kleiner Song dagegen auch nicht schlecht.
1: Also, wir hören jetzt Barry McGuire, Eve of Destruction. Und ich bedanke mich erstmal für das Gespräch, Herr Lochthofen. Machen Sie es gut.
0: Ich habe zu danken. Tschüss.
1: Tschüss.

Barry McGuire, Eve of Destruction. Es war einmal eine Kleinstadt, in der ein Investor Großes vorhatte und bauen wollte. Das Problem, die Menschen in der Stadt wollten das nicht und trafen sich in einer Bürgerversammlung, um Schlimmeres zu verhindern. Das ist die Ausgangssituation von Juli C.'s Erfolgsroman Unter Leuten. Und ganz Ähnliches, wie eben gerade geschildert als Erdachtes, passiert jetzt auch in der Realität in der Kleinstadt Sangerhausen im Südharz. Auch hier soll gebaut werden, nicht Windkraftanlagen wie im Roman, sondern eine Waffenfabrik. Am Freitag fand daher auch eine Informationsveranstaltung statt der Initiative Keep Elbit Out, die eben den Bau der Waffenfabrik verhindern will. Mein Kollege Martin ist extra nach Sangerhausen gefahren und wird gleich hier im Studio sein und über seine Eindrücke berichten.

0: Ihr hört weiterhin unterdessen an diesem Montag, 24. August. Und ich habe es eben schon gesagt, wir blicken jetzt mal nach Sangerhausen von Erfurt aus in Richtung Südharz, denn da liegt genau die Stadt, die mit dem Auto über die A71 und mit dem Zug in ungefähr einer Stunde erreichbar ist. Quasi fast vor der Tür, wenn man so möchte. Und wenn man dann in Sangerhausen ankommt, sieht man schon von fast überall in der Stadt den großen aufgeschütteten Berg am Stadtrand. Denn Sangerhausen ist berühmt als Bergwerkstatt, in der Kupferschiefer gewonnen wurde. Ab nächstes Jahr könnte sich der Ruf der Stadt sehr stark verändern. Dann könnte Sangerhausen bekannt sein dafür, dass dort Militärdrohnen hergestellt werden, die weltweit in Kriegen zum Einsatz kommen. Medienberichten zufolge steckt die Stadt Sangerhausen nämlich in Gespräch mit einem israelischen Großunternehmen aus der Waffenindustrie, mutmaßlich einer Firma namens Elbit Systems. Dagegen formiert sich in der Region Protest mit der Initiative Keep Elbit Out. Vergangenen Freitag gab es deswegen eine Diskussions- und Infoveranstaltung in Sangerhausen und mein Kollege Martin ist der Einladung gefolgt, war also mit dabei, ist jetzt wieder zurück und hier vor Ort. Hallo Martin.
1: Hallo Reinhard.
0: Elbit Systems, vielleicht ganz kurz vorweg, weil als du mir von dem Thema erzählt hast, habe ich gedacht, gibt es ja gerade ein anderes Thema in Deutschland, was ja auch damit zusammenhängt, Proteste gegen Waffenfabriken und Waffenherstellung.
1: Ja, aktuell stehen in Stuttgart-Stammheim 5 Aktivistinnen vor Gericht, die auch als sogenannte Ulm 5 bezeichnet werden. Ich zitiere euch dazu einfach mal kurzfassend einen Artikel aus der Zeitung ND. In dem Stammheimer Strafprozess wird eine Sabotageaktion vom September vergangenen Jahres verhandelt. Den Ulm 5 Aktivistinnen ging es um Israels Verbrechen im Gazakrieg. Die 5 verschafften sich Zugang zum Ulmer Standort des israelischen Rüstungskonzerns Elbit Systems und beschädigten Inventar sowie Produktionsmaterial. Die Vorführung im Prozess erfolgt bei den mittlerweile 14 Prozesstagen immer durch vermummte Beamtinnen. In der Verhandlung sitzen die Angeklagten hinter Sicherheitsglas und dürfen nur durch diese Trennscheibe mit ihren VerteidigerInnen sprechen. In der Fabrik in Ulm werden unter anderem Funk- und Nachtsichtgeräte sowie Systeme zur Informationsübertragung für Drohnen hergestellt. Mithilfe der Elbit-Systeme werden regelmäßig Menschen im Gazastreifen getötet. Die dafür genutzten Aufklärungs- und Kampfdrohnen Hermes 450 und Hermes 900 sind seit über 2 Jahrzehnten im Einsatz. Zitat Ende. Um mal einzuordnen, warum gerade eine mögliche Fabrik von Elbit Systems in Sangerhausen jetzt gerade interessant ist.
0: Also das ist der andere Fall, kann man auch in bestimmten Medien dann nachlesen, wie es mit Ulm 5 weitergeht. Das ist ja auch so eine Meldung, die etwas in Vergessenheit geraten ist. Um jetzt zurück zu Sangerhausen zu kommen, die Initiative Keep Elbit Out will ja eben verhindern, dass eine Fabrik am Ende gebaut wird. Martin, du warst jetzt, wir haben es schon gesagt, am Freitag bei der Infoveranstaltung mit dabei. Welche Eindrücke, du hast wahrscheinlich viele Eindrücke bekommen, aber welche Eindrücke bringst du mit?
1: Die Veranstaltung, die fand in einer Gaststätte in der Innenstadt von Sangerhausen statt. Da gab es einen großen Veranstaltungsraum mit Tischen verteilt, konnten Getränke bestellt werden. Ich bin ungefähr eine halbe Stunde vor Beginn da gewesen. Da habe ich schon ein paar ältere Menschen gesehen, die da so, ich würde sagen, so ungefähr im Rentenalter, die saßen da schon an einigen Tischen dran. Zwischendurch haben ein paar junge Menschen Flyer und Plakate verteilt auf den Tischen. Und während das Podium da vorne dann eingerichtet wurde, füllte sich dann der Raum weiter so mit älteren Menschen. Also abgesehen von mir würde ich sagen, und einigen von der Initiative waren nur wenige junge Gäste anwesend. Das meiste halt, wie gesagt, ältere Menschen. Insgesamt schätze ich so um die 50 Menschen. Es war gut gefüllt, kann man sagen.
0: Kann ja auch ein bisschen mit der Struktur der Dorfbevölkerung zusammenhängen, dass eben vor allen Dingen ältere Menschen dann da waren. Und wie war dann dort die Stimmung? War es eher gelassen oder war es sehr aufgeheizt? Also wie hast du das erlebt?
1: Sehr kämpferisch tatsächlich. Also die allermeisten, die anwesend waren, waren sehr informiert zu dem Thema und auch sehr offen gegen den Bau einer Waffenfabrik in Sangerhausen.
0: Du hast mir ja gesagt, also die Initiative Keep Elbit Out hatte eingeladen und ich glaube, wenn ich das recht im Vorgespräch verstanden habe, die hatten schon auch einen Plan, wie sie diese Veranstaltung aufziehen. Also wie lief dann der Abend ab?
1: Am Anfang gab es erstmal ein halbstündiges Input von der Initiative. Danach gab es eine offene, moderierte Diskussionsrunde. Und während des Inputs wurden von den Menschen auf dem Podium erstmal erklärt, wer sich hinter der Initiative verbirgt und was die Leute zu dieser Initiative treibt. Den Einstieg machte jetzt beispielsweise Jan. Er ist Kinder- und Jugendpsychologe aus Merseburg und der hat davon berichtet, dass in seiner Praxis das Thema Krieg immer häufiger jetzt inzwischen von seinen Patienten besprochen wird. Und Jan erklärte, wie das Bündnis von den Plänen der Stadt und der Waffenfabrik erfahren hat. Und dabei sprach er ein großes Lob für die Mitteldeutsche Zeitung aus, die sich diesem Thema angenommen hatte und die Information erst von einem unbekannten Whistleblower aus der Stadtratssitzung im Mai bekommen hat. Denn die Stadtverwaltung und der CDU-Oberbürgermeister von Sangerhausen, Thorsten Schweiger, die halten die Sache anscheinend mehr oder weniger geheim. Das hat mir so Lina erklärt, die ist die Presseverantwortliche der Initiative Keep Elbit Out. Und mit Lina habe ich am Rande der Veranstaltung sprechen dürfen.
2: Das ist auch ein ganz großes Problem, was wir haben und weshalb wir auch diese Initiative gestartet haben, weil es eben eine fehlende Transparenz gibt. Der CDU-Bürgermeister hat eben in einer nicht öffentlichen Stadtratssitzung, wie er das nennt, also es ist eben eine geheime Stadtratssitzung. Es wird vor der Bevölkerung und vor der Öffentlichkeit, sollte es geheim gehalten werden, dass überhaupt hier eine Rüstungsfirma angesiedelt werden soll und welche Rüstungsfirma angesiedelt werden soll. Diese ganze Informationen sollten geheim gehalten werden. Es gibt einen sogenannten Whistleblower. Glücklicherweise gab es da jemanden, der das mitbekommen hat in diesen Stadtratssitzungen und der damit an die Öffentlichkeit getreten ist. Wir wissen natürlich auch nicht, wer das ist.
0: Soweit Lina von der Initiative Keep Elbit Out. Und das höre ich jetzt auch mal wieder raus. Ist ja auch bei anderen Sachen so, die unangenehmer sind, wenn es dann in die Medien dringt. Transparenz ist eben entscheidend. Und da ist dann, wenn eben nicht genügend Transparenz da ist, in dem Fall von der Stadtverwaltung in Sangerhausen, dann wird es dann schwierig. Interessant ist ja, dass viele von der Infoveranstaltung, die Teilnehmenden, kann ich mir vorstellen, das erste Mal überhaupt gehört haben, wie da vielleicht was lief oder vielleicht waren sie auch schon informiert. Aber mich würde mal interessieren, wie die Teilnehmenden von dieser Infoveranstaltung das am Ende gesehen haben. Wie sah da die Reaktion aus?
1: Also die waren insgesamt doch relativ wütend. Die haben sich sehr über diese Intransparenz beschwert und haben sich Luft gemacht. Ein Teilnehmer erzählte davon, dass er selbstständig schon bereits seit Wochen in Kontakt mit der Stadtverwaltung getreten ist und alle Beschwerden und Auskunftsbitten formal möglichst korrekt bei der Stadt einreicht, da aber so gut wie nichts zurückkommt, also dass der sich sehr träge verhalten wird. Und die Leute wissen insgesamt sehr wenig Offizielles über das, was da bei Sangerhausen gebaut werden soll. Und sie äußerten sich, dass sie sich belogen fühlen und auch an die Wende erinnert.
0: Ja, das muss man dazu sagen, die Wende, also nach der friedlichen Revolution 1989, da war bei vielen und gerade vielleicht auch in ländlichen Regionen das Gefühl da der Fremdbestimmung von anderen, was zum Beispiel entweder Betriebsschließungen durch die Treuhand angeht oder auch plötzlich Einkaufszentren, die gebaut wurden auf der grünen Wiese, also wo sich manchmal auch so ein ganzes Dorf mitunter verändert hat und das schwingt wahrscheinlich da auch immer noch mit. Gibt es denn Informationen darüber, warum jetzt ausgerechnet Sangerhausen, also warum das ausgewählt wurde als Standort für eine mögliche Waffenfabrik?
1: Scheinbar hat das mit der zentralen Lage und der Anbindung zu tun, wird vermutet. Lina, die mit in weiteren Palästina-Bündnissen bereits am Flughafen Leipzig-Halle Proteste gegen Waffenlieferungen von Deutschland aus begleitet hat, die erklärt mir das so.
2: Sangerhausen ist ja über die A38 direkt angebunden an den Flughafen Leipzig-Halle. Und wir gehen eben davon aus, dass hier ein Netz aufgebaut wird, dass Rüstungsgüter dann in Sangerhausen produziert werden, vom Flughafen Leipzig-Halle verschifft werden. Also das hängt hier alles miteinander zusammen und die ganze Region soll eben immer stärker militarisiert werden und für Rüstung ausgebaut werden.
1: Kleine Randnotiz sozusagen noch, schon jetzt ist Deutschland hinter den USA der zweitgrößte Waffenlieferant weltweit nach Israel.
0: Gedanklich gehen wir zurück wieder zu der Infoveranstaltung am vergangenen Freitag in Sangerhausen. Eingeladen hatte die Initiative Keep Elbit Out. Es geht darum, eine Waffenfabrik zu verhindern in Sangerhausen, dass sie gebaut wird. Mich würde mal interessieren, du hast das ja alles verfolgt. Es gab dann natürlich vorwiegend, höre ich raus, Argumente dagegen. Aber gab es auch Argumente, also Stimmen, die gesagt haben, es könnte auch ganz gut sein, wenn eine Waffenfabrik gebaut wird?
1: Die gibt es tatsächlich bei der Veranstaltung, aber auch nur vereinzelt. Ein älterer Mann meinte, dass nicht nur durch die Waffenfabrik selbst Arbeitsplätze entstehen könnten, weil das ist eins der größeren oder hauptsächlichen Argumente für die Waffenfabrik bisher.
0: Und es ist natürlich aus Sicht des Mannes, muss man sagen, nachvollziehbar, dass das Argument kommt, weil das muss man dazu sagen, Sangerhausen gehört mit zu den strukturschwachen Regionen und ist wirklich auf neue Arbeitsplätze angewiesen. Gab es denn weitere Argumente dafür, eine Waffenfabrik zu bauen?
1: Ja, der Mann könnte sich begründet mit seiner Lebenserfahrung vorstellen, dass da so eine Art Speckgürtel an Zulieferern für die Fabrik entstehen könnte. Insgesamt, da kam dann aber auch so die Meinung der anderen Menschen dann wieder hervor, dass bezüglich Arbeitsplätze vermuten die Leute dann eher, dass es nicht so für die einfachen Arbeiter, sage ich mal, aus Sangerhausen sein wird, sondern eher für hochqualifiziertes Fachpersonal aus anderen Regionen. Der Mann, der auch die Kritik hatte, erklärte auch, er sei wohl regelmäßig schon in Israel gewesen und sehe dort keine Zeichen von Apartheid und kritisierte die emotionale Herangehensweise an das Thema und auch, dass viele, die diese Initiative führen, gar nicht aus Sangerhausen selbst kommen.
0: Aber deswegen ist ja auch so eine Infoveranstaltung da, dass alle Meinungen eingesammelt werden. Das gehört dazu. Und wenn du es jetzt so beschreibst, deswegen ist es auch gut, dass du das alles beobachtet hast, dass es schon dann, ich stelle es jetzt mir vor, wie es mir gehen würde, wenn die Stimmung schon so überwiegend ist gegen eine Waffenfabrik, da muss man auch erstmal bringen, dann als Einzelner aufzustehen und zu sagen, halt, ich finde schon, es gibt ein paar Argumente auch dafür, die zu bauen. Also da Respekt auch an diesen Mann, um das mal auch einzuordnen.
1: Ja, also diesen Mut, das erkannte auch das Podium an und war auch sehr dankbar dafür, dass er seinen Mut äußert und oder seinen Mut aufbringt und sich trotzdem in der Runde äußert. Wichtig ist zu wissen, auf was er sich jetzt noch zuletzt bezogen hat, ist, dass auf dem Podium auch zwei Menschen mit palästinensischen Wurzeln saßen, die während des Inputs von ihren Erfahrungen bei Familienbesuchen in Palästina berichteten, von eben Apartheidserfahrungen, von Rechtslosigkeit, die sie erfahren, vor allem im Vergleich mit ihrem Leben, das sie hier führen können und davon, dass sich die Verhältnisse von Besuch zu Besuch immer weiter verschlechtern. Sie sprechen von Gaza als sogenanntes Labor der Waffenindustrie. Dieser Begriff, der geht zurück auf einen Investigativjournalisten namens Anthony Löwenstein, der in seinem Buch The Palestine Laboratory beschreibt, wie die israelisch besetzten Gebiete zu einem riesigen Kriegs- und Waffenexperimentierfeld geworden sind.
0: Wie stellt sich denn die Initiative Keep Albert Out ganz konkret vor, eben zu verhindern, dass diese Waffenfabrik in Sangerhausen gebaut wird? Also gab es da schon konkrete Äußerungen?
1: Ja, also da hat die Initiative auf jeden Fall noch Ideen. Zum einen haben sie auf dem Podium eine Homepage vorgestellt, auf der so eine Art Einspruchsbaukasten zu finden ist, den die Leute nutzen können, um eben Druck auf die Stadt aufzubauen. Und ansonsten ist auch noch ein Bürgerbegehren in der Pipeline, was mir Lina auch noch erzählt hat.
2: Wir hatten bereits mehrere Aktionstage in Sangerhausen. Wir haben über 6.000 Flyer in Sangerhausen und anliegenden Dörfern verteilt. Wir haben Haustürgespräche geführt, wir haben Infostände gemacht und heute eben die Veranstaltung in Sangerhausen, wo wir die Menschen auch zur Diskussion eingeladen haben und wozu auch sehr viele Leute gekommen sind, was uns natürlich sehr freut. Wir haben parallel dazu eine Aufklärungskampagne in den umliegenden Städten. Also es gab jetzt schon in Leipzig, in Halle, in Berlin Veranstaltungen. In Erfurt ist sie am Montag. Genau. Und bei diesen Veranstaltungen klären wir auch erstmal darüber auf, was ist Elbit eigentlich? Wie hängt das alles zusammen, dass jetzt diese Rüstungsfirma hier in Sangerhausen gebaut wird mit der gegenwärtigen Militarisierungs- und Aufrüstungskampagne der BRD. Genau, und dann sind wir eben dabei, ein Bürgerbegehren auf den Weg zu bringen. Dafür müssen dann 2000 Unterschriften gesammelt werden und dann kommt es zu einem Bürgerentscheid, wo dann die Bürger und Bürgerinnen von Sangerhausen eben darüber abstimmen dürfen, wählen dürfen, ob sie für oder gegen diese Waffenfirma sind.
1: Als diese Unterschriftensammlung und das Bürgerbegehren bei der Veranstaltung erwähnt wurde, gab es direkt Gäste, die ungeduldig nach der Liste gefragt haben, so nach dem Motto, macht's kurz, wo kann ich unterschreiben? Also um da auch nochmal die Dynamik zu beschreiben. Außerdem ist noch ganz konkret eine Demonstration in Sangerhausen geplant.
2: Der nächste Schritt ist erstmal die Demonstration am 29. August um 13 Uhr auf dem Marktplatz, wo wir natürlich hoffen, dass sehr viele Menschen dazukommen. Aber ich denke schon, ich denke auch, dass aus Sangerhausen sehr viele Menschen zu dieser Demonstration kommen werden.
0: Soweit nochmal Lina, die wir regelmäßig schon gehört haben, von der Initiative Keep Elbit Out. Und die Demonstration am 29. August ist quasi am kommenden Samstag dann in Sangerhausen. Wir haben schon gehört, Aufklärungskampagne, ein Bürgerbegehren soll auf den Weg gebracht werden und jetzt auch die Demonstration. Aber Martin, jetzt mal eingeschätzt von dir, wie realistisch ist es denn am Ende, dass die Initiative Keep Elbit Out ihr Ziel erreicht und am Ende keine Waffenfabrik in Sangerhausen gebaut wird?
1: Das lässt sich für mich sehr schwer sagen. Ich kann da auch nur auf das zurückgreifen, was die Initiative jetzt sagt, und die ist zumindest sehr optimistisch.
2: Ich bin sehr optimistisch, dass wir es schaffen, die Ansiedlung von Elbit Systems in Sangerhausen zu verhindern. Ich bin optimistisch vor allem, wenn ich sehe, wie sich auch die Bürger und BürgerInnen hier in Sangerhausen interessieren und engagieren. Und ich denke, dass wir hier wirklich die Möglichkeit haben, diese Waffenfirma konkret zu verhindern, dass sie überhaupt erst gebaut wird. Also der Bau sollte eigentlich schon ab nächstem Frühjahr beginnen. Also es ist alles schon sehr bald und sehr konkret. Durch diese nächsten Schritte, die wir vorhaben, denke ich, dass wir es schaffen können, das zu verhindern.
0: Also war es viel Input auf einmal, deswegen hier nochmal die wichtigsten Fakten. In Sangerhausen soll möglicherweise eine Waffenfabrik der Firma Elbit Systems entstehen. Dagegen formiert sich Protest, angeleitet von der Initiative Keep Elbit Out. Die Menschen in Sangerhausen sind jetzt nicht nur informiert, sondern auch engagiert. Es wird jetzt kommenden Samstag eine Demonstration geben um 13 Uhr auf dem Marktplatz dort in Sangerhausen. Und jetzt ist noch die Frage, wie man sich allgemein weiter informieren kann. Martin, wir haben es eben schon gehört im Ton von Lina, es soll wohl auch in Erfurt eine Infoveranstaltung geben, die sehr, sehr zeitnah ist.
1: Genau, heute Abend wird es um 18 Uhr eine Infoveranstaltung dazu geben im Kalif Storch am Güterbahnhof, oder eben, wenn man möchte, kann man auch auf Social Media gucken und danach Keep Elbit Out suchen und sich weiter informieren.
0: Wir werden auf jeden Fall weiter über das Thema berichten. Martin, erstmal bis hierhin vielen Dank, dass du hier gewesen bist und auch bei der Infoveranstaltung in Sangerhausen gewesen bist, um uns da die Eindrücke wiederzugeben. Danke dir.
1: Dankeschön.

0: Ja, Godia mit Tsunamiya. Und über diese Band werden wir gleich reden mit dem nächsten Gast, den ich hier habe. Martin ist weg und Jan Donnerberg ist da in unserem Montagsgespräch.
1: Montagsgespräch.
0: Ja, das ist, wir hören schon, Stimmen sind im Hintergrund zu hören und ich freue mich sehr, dass er wieder da ist. Einmal im Jahr kommt er mindestens Jan Donnerberg vom Wipfelrauschen Festival und ich sage erstmal Hallo Jan.
2: Hallo Reinhard, schön wieder hier zu sein.
0: Ja, und wir haben uns gleich schon selber eingestimmt mit der Musik, das kann man schon mal so vom Ende her sagen, wem das jetzt gefallen hat. Ja, Godi war das gerade, die wir gehört haben.
2: Genau.
0: Die sind am Samstag eben beim Wipfelrauschen am Forsthaus-Wilrode wirklich so der Haupteck, abends 22 Uhr dann live zu erleben.
2: Genau, ja, Godi ist wirklich eine Band, wo wir uns riesig freuen, dass wir die bekommen haben in unser kleines Wipfelrauschen-Budget, weil die sind gerade weltweit unterwegs, sind ziemlich erfolgreich, kommen aus Lviv, Lemberg, Lvov, also aus dieser wunderschönen Stadt in der Westukraine, waren jetzt auf US- und Kanada-Tour und spielen jetzt am Freitag im Ruhrpott und dann konnten wir sie praktisch am Samstag für einen Schnäppchenpreis bekommen.
0: Ja, das musst du ja immer sagen. Ich meine, die Leute interessiert ja vom Ende her immer, dass es dann, das ist ein sehr schönes Ambiente, wenn wir gleich drüber reden, aber dass die Musik gut ist, dass gut ausgewählt ist. Aber es geht ja auch immer darum, erstmal was zu entdecken. Also manche Bands kommen ja auch wieder, wo du sagst, einmal gut geklappt, die kommen wieder. Aber ja, Godi, weiß nicht, sind das erste Mal jetzt da?
2: Ja.
0: Und wie bist du auf sie gestoßen? Also sind es Empfehlungen oder hast du es selber irgendwie zufällig gehört?
2: Ja, für mich ist es ganz witzig. Es ist das 10-jährige Wipfelrauschen und für mich schließt sich auch so ein bisschen ein Kreis. Ich war irgendwann in den 90ern mal in Lviv, also in dieser alten K&K-Stadt, früher Lemberg oder Lvov, und habe auch dort damals, es war so irgendwie 96 und dann 97 nochmal, habe auch dort schon Musik gehört, fand die toll, fand diese schon immer diese Karpatenmusik toll. Also das ist einfach so Gänsehaut auch für mich immer. Und dass es jetzt zum 10. mit einer Band aus Lviv klappt, das ist schon...
0: Schließt sich der Kreis ein wenig.
2: Genau, der Kreis schließt sich so ein bisschen.
0: Und du hast gesagt, es geht aber darum, also man entdeckt die dann, die Band, oder merkt, die ist cool, dann fragst du alle und dann geht es ja aber darum, dass die dann auch im, jetzt bin ich mal ein bisschen bescheiden für unser Erfurt, im kleinen Erfurt auch einen Zwischenstopp einlegen, weil du sagst ja gerade, sind eigentlich in Kanada auf Tour und dann sagen die dann, also wie kannst du dann die Leute immer überzeugen? Klar, das Finanzielle spielt eine Rolle, aber ich kann mir auch vorstellen, dass sie sagen, das Ambiente gefällt mir gut, ich finde das Konzept gut und mitten im Wald zu spielen ist mal was anderes.
2: Genau. Ja, also das war jetzt ein Glücksfall, weil der Manager oder derjenige, der die Band praktisch in Westeuropa betreut, wir hatten gesagt, okay, wir würden gern also mit dem verhandeln, weil dem wir vorher irgendwelche interessanten Bands aus Osteuropa und der meinte dann, ich hätte jetzt was für euch. Und dann hatte ich mir ein Lied von denen angehört aus einer früheren CD und ich fand es so ruhig und da dachte ich, Mensch, Tino ist ein bisschen ruhig fürs Wipfelrauschen. Da meinte ich, zeig dir mal was. Und die Band war vor 2 Jahren auf dem Schicket-Festival.
0: In Budapest.
2: In Budapest. Und die haben dort total abgeräumt, weil das ist eben nicht nur diese Karpatenmusik, sondern die haben noch 4 sehr moderne Musiker dahinter, die teilweise auch mit traditionellen Instrumenten, aber auch mit einem total coolen Schlagzeug, das ist total modern interpretieren und da geht auch wirklich richtig die Post ab. Also es ist eine Magie, die von dieser Musik ausgeht.
0: Ja, nee, das habe ich eben auch so gedacht. Ich kann mir vorstellen, live ist es dann nochmal eine Schippe mehr. Also ich freue mich da richtig drauf, kann man schon mal sagen. Also diesen Samstag beim Wipfelrauschen Forsthaus-Wilrode schon mal Jagodi. Wir werden jetzt ein paar weitere musikalische Beispiele hören. Jetzt reden wir erstmal ganz kurz nur über einen Satz, keine Sorge, ich werde dich nicht quälen, über einen Künstler, wo du sagst, das ist so ein Running Gag, den versuchst du schon seit Jahren zu kriegen. Gehst du mal zu Knüpphausen?
2: Ja.
0: Bist du immer noch dran?
2: Ja.
0: Ich wollte nicht in die Munde stechen, aber muss sagen, Gisbert zu Knüpphausen, ein großartiger deutscher Liedermacher, der ist so seit knapp 20 Jahren jetzt unterwegs, hat tolle Sachen gemacht, arbeitet gerne mit dem Filmemacher Andreas Dresen zusammen und es ist ganz tolle Musik und du versuchst es in schöner Regelmäßigkeit bei ihm.
2: Genau. Also es ist ja so ein bisschen basierend auf das Wipfelrauschen-Konzept. Das Wipfelrauschen heißt ja auch East meets West und wir haben ja immer gesagt, wir holen eine Band aus Osteuropa, eine Band aus Westeuropa, das ist dieses Jahr Italien und aber dazu in der Mitte immer etwas Deutschsprachiges, was gehaltvoll sein muss.
0: Ja, das ist ein gutes Stichwort. Also gestern zu Knüpphausen war es jetzt nicht, kommt vielleicht noch, aber da sind wir nämlich schon bei Welten. Ja, das ist das Deutschsprachige diesmal. Aus Leipzig sind die, glaube ich. Ne?
2: Welten ist aus Leipzig. Das ist aber eher so die Musik, um einfach gut in den Abend zu kommen. Welten macht ich sag so eine Art nordischen Jazz, aber auch mit Gesang. Und es ist wirklich so ein ganz smoother Einstieg in den Abend. Ich dachte so, wenn die Sonne kurz vorm Untergang ist und die Leute kommen, holen sich ihren ersten Drink oder ein leckeres Wild und dann hört man so ein.
0: Du hast mich überzeugt, du hast mich überzeugt. Wir stellen uns jetzt vor, wir hören jetzt mal einen kleinen Song von Welten, wir reden gleich weiter. Und zwar hören wir von Welten die Single-Variante von Things Will Be Okay.
2: Yes.

0: So muss ganz smarte Musik sein. Things Will Be Okay von Welten, einer Band aus Leipzig, die ihr am Samstag in Erfurt beim Wipfelrauschen-Festival erleben könnt. Und derjenige, der das mitorganisiert, ist mein Gast heute hier im Unterdessen-Magazin, Jan Donnerberg. Wir haben jetzt beide so versonnen geträumt, haben uns vorgestellt, wie am Samstagabend die Sonne untergeht und wir da im Wald auf der Wiese sitzen. Irgendwo flackert noch das Lagerfeuer. Und Jan, wir wollen vielleicht mal ein bisschen auch die Leute mitnehmen, für die, die noch nie das Wipfelrauschen-Festival besucht haben. Es ist ja im Wald am Forsthaus Wilrode und es lebt ja wirklich, das darf man so sagen, wir versuchen jetzt mal so ein bisschen zu beschreiben, von der besonderen Atmosphäre. Also man hat natürlich da eine sehr große Lichtung, wo das Forsthaus steht und genau. Dann kann man sich setzen, hat noch eine Mauer, glaube ich, drumherum.
1: Genau, ne? Das Forsthaus ist ja eine historische Wasserburg, war dann lange Zeit wirklich ein Forsthaus, stand dann, viele kennen das noch von DDR-Zeiten, dass da eine alte Oma immer Bockwurst und Bier verkauft hat. Ja. Dann ist der Thüringen-Forst eingezogen, aber es gab schon zu DDR-Zeiten Leute, Handwerker, die das Haus vorm Verfall geschützt haben und die haben sich dann als Verein der Freunde und Förderer des Forsthauses Wilrode gegründet, dessen Vorsitzender ich aktuell bin, und der Thüringen-Forst ist da sehr kollegial zu uns. Wir dürfen dieses Haus für waldpädagogische, aber auch für kulturelle Zwecke nutzen und es ist wirklich ein einmaliges Ambiente inmitten von Streuobstwiesen. Also wirklich ganz wunderbar. Die Autobahn ist nicht weit weg und das Rauschen der Autobahn muss man sich noch im Gehirn als Meerrauschen vorstellen und dann ist die Idylle noch größer.
0: Das stimmt, die ist gar nicht so weit weg, aber das ist nicht wirklich ein Faktor, der stört. Du hast gesagt, man hört maximal so im Hintergrund ein leichtes Rauschen, aber das ist wirklich besonders, vor allen Dingen, wie du gesagt hast, wenn es dann, und so geht es ja los, ist ja dieses Wochenende, um es nochmal zu sagen, wir werden am Ende auch nochmal die ganzen Eckdaten durchgeben, also am Samstag und am Sonntag, und ich finde beide Tage immer bemerkenswert. Also man hat am Samstag die Variante, die wir eben beschrieben haben, man kommt gerade noch so im Hellen an und die Sonne geht langsam unter und dann ist auch ein großes Lagerfeuer, was da wirklich lodert.
1: Genau, die Feuerschale, es hat ja zum Glück geregnet, die Waldbrandstufe ist, glaube ich, wieder in Ordnung. Wir haben eine große Bühne, wirklich eine sehr professionelle Bühne, und trotzdem gibt es ein Ambiente mit Liegestühlen, mit einer sehr guten Kulinarik, Wildspezialitäten, aber wir haben einen alten Holzbackofen, dort werden wir auch für alle vegetarischen Freunde und Freundinnen sozusagen was bieten. Also es wird auch im Punto Gaumschmaus wieder eine ganze Menge von unserem Verein geboten. Wir haben ein spezielles Craft-Bier, das Forsthaus Ale. Das ist ein Bier, was wir in einer kleinen Brauerei in Steinach im Landkreis Sonneberg brauen lassen. Das wird es geben. Das ist auch was ganz Besonderes.
0: Und dann machen wir kurz Pieps, weil das ist ja ein bisschen Werbung, ist es jetzt. Aber man darf mal einmal das Bier erwähnen. Also genau, das wird schon schmecken, dieses Bier.
1: Ja, ja. Also es ist wirklich ein ganz besonderes, in der Mini-Auflage gebrautes Bier.
0: Also wir merken schon, es geht einiges durch den Magen, also zum Essen, zum Trinken, und eben die Bands sind was Besonderes, du hast eben gesagt, und das war ja immer ein Konzept des Festivals, dass eben East meets West, genau, oder West meets East, je nachdem, also dass es eben Bands aus Osteuropa und aus Westeuropa sind, und wir wollen nicht jedes Jahr das gleiche Gespräch führen, aber wir können trotzdem mal so sagen, du hast ja eben schon angedeutet, dass du bei einem deiner Reisen damals in der Ukraine da eben auch so das erlebt hast, wie so Festivals sind, und so ist der Gedanke dann ja bei dir immer mehr gereift, auch so ein eigenes Festival zu stemmen. Ich glaube, du warst auch mal in Polen, wo du das miterlebt hast. Ja. Und da hast du gesagt, Mensch, das hat mir so gut gefallen, das müssen wir doch auch mal hier stemmen können. Und ich kann mir vorstellen, ich weiß nicht, wann du immer mit der Vorbereitung beginnst, hat wahrscheinlich eine lange Vorlaufzeit.
1: Ja, das beginnt eigentlich immer vor dem Wipfelrauschen, ist vor dem Wipfelrauschen, so heißt es ja. Ja, das Faszinierende ist eigentlich für mich immer wieder, weshalb wir uns ja auch so ein bisschen um das Thema Folk herum, wobei wir das sehr offen interpretieren, aber uns geht es eigentlich darum, gerade in der heutigen Zeit, überall gibt es Vorbehalte und Vorurteile gegeneinander, und die Folkmusik transportiert meines Erachtens auch am besten Geschichten aus den jeweiligen Ländern. Und dieses Jahr haben wir eben Ukraine, wir haben Bosnien, wir haben Italien und wir haben halt auch Deutschland. Und auch jede der Bands bringt irgendwie ihre eigenen Geschichten mit. Und das soll auch so ein bisschen das Motto dieses Festivals sein.
0: Wir hören jetzt ein weiteres Beispiel, und zwar von der Band Farbfilter. Musst du mal was sagen? Genau. Hören wir jetzt einen Song. Ist dann auch am Samstagabend.
1: Genau, das ist die zweite Band. Band am Samstag. Die Jungs wohnen in München, aber der Chef ist ein Bosnier und macht sehr gute deutsche Songs, macht aber am Samstag auch ein Set mit bosnischer Musik, mit Bläsersatz. Also das wird auch ganz lustig.
0: Also jetzt schon mal vorab einen ersten Song von Farbfilter, Mädchen aus Greifswald.

0: Musik von Farbfilter, Mädchen aus Greifswald. Aber die Musiker und Musikerinnen selber kommen nicht aus Greifswald, sondern, wie ich gerade von meinem Gast Jan Donnerberg gelernt habe, aus München. Und genau. Sie machen Halt beim Wipfelrauschen-Festival, welches dieses Wochenende bei Erfurt, muss man ja sagen, stattfindet. Wir wollen ja nicht dahin wandern. Ich weiß, meine Oma ist früher ganz gerne auch mal zum Forsthaus Wilrode gewandert. Man muss dann in den Erfurter Süden fahren, also da, wo jetzt etwa das katholische Krankenhaus steht, also Windescholzhausen da an der Märchensiedlung vorbei und Suhlequelle, und dann läuft man wahrscheinlich trotzdem eine Stunde. Ich weiß es nicht, was würdest du schätzen?
1: Ich glaube, so 40 Minuten läuft man vom katholischen Krankenhaus aus. Aber wir haben dieses Jahr für alle, die nicht mit dem Auto fahren wollen, weil...
0: Habt ihr Shuttlebusse wieder?
1: Genau, wir haben Shuttlebusse organisiert, und wer diesen Shuttlebus kostenlos nutzen möchte, der soll einfach auf die Website gucken, www.wipfelrauschen.de, und dort findet er die Abfahrtszeiten. Also der Bus, es fahren mehrere Busse nach oben in einem gewissen Zeitraum. Ich kann auch nochmal genau gucken. Es geht irgendwie circa... Der erste Bus fährt...
0: Ja, ich hab's ja auch.
1: Fährt 17 Uhr und am 18 Samstag, Uhr fährt ja. ein Bus, genau.
0: Vom Busbahnhof, also gleich beim Bahnhofsvorplatz in Erfurt, gibt es ja auch den Busbahnhof.
1: Genau.
0: Bussteig 5 kann man also 17 und 18 Uhr dann hochfahren. Und das kann man ja mal sagen zum Ablauf. Wir haben es ja eben schon so ein paar Bands gehört. Man kommt dann also irgendwann gegen 18 Uhr dann an, wenn man den Bus nimmt. Und dann ist die erste Band Welten, haben wir schon gehört, aus Leipzig am Samstagabend 18:45. Dann geht es weiter mit Farbfilter bzw. Stray Colors. Farbfilter haben wir eben auch schon gehört. Und ja, Godi dann 22 Uhr bildet dann genau. die dritte Band. Und ist,
1: genau. Ja. Und das Bus-Shuttle wird dann so warten, dass man das letzte Konzert in aller Ruhe genießen kann. Und danach fahren dann die Busse wieder auch zur Stadtrunde, also zu den gleichen Stationen, wie man abgefahren ist.
0: Für also Leute, die von außerhalb kommen, ich weiß gar nicht, wie das ist, die übernachten dann meistens irgendwo in Niedernissa oder in irgendeinem Dorf nebenbei, kann man wahrscheinlich dann, also die werden ja schlau genug sein, ja. sich da kundig zu machen.
1: Es kommen auch viele Leute mit dem Wohnmobil, und wir haben dort eine große Parkwiese. Dort ist es auch sehr schön ruhig in der Nacht, oder man kann auch ein Zelt mitbringen.
0: Also es gibt Möglichkeiten, das kann man so sagen. Und ich kann nur sagen, wer es noch nicht erlebt hat, unbedingt da beim Wipfelrauschen vorbeifahren. Ich habe schon gesagt, ich wäre dieses Jahr, ich mache immer so Schnick, Schnack, Schnuck. Also komme ich an beiden Tagen, komme ich nur einen Tag. Also der Samstagabend ist allein deswegen sehr schön, weil diese Dunkelheit macht natürlich eine besondere Atmosphäre. Und ich war die letzten Jahre aber oft am Sonntagvormittag genau. da. Und das ist eigentlich auch eine sehr entspannte Atmosphäre. Ne? Also da ja. gibt's ja, ich habe ja schon geschaut, ne? Yoga macht ihr dann immer, damit geht's genau. los. Ne? Also
1: genau. Yoga beginnt um 10.30 Uhr mit Ralf Neuss von der Mehlhose, von Franz Mehlhose. Viele kennen ja den Stimmt, Ralf auch. Ja,
0: der ist da so Fan.
1: Danach gibt es bei uns so ein bisschen Open Stage, und das ist wirklich dieses Jahr auch sehr witzig. Wir haben ein Schalmeien-Orchester aus Achelstädt.
0: Achelstädt.
1: Achelstädt ist Richtung Stadt Ilm.
0: Ah, okay.
1: Wir haben einen Metallbauer aus Neustadt am Rennsteig, der Jens Barbiuch, der alpine Musik auf dem Akkordeon spielt, finde ich auch sehr interessant. Also jemand, der praktisch die Leidenschaft das nebenbei macht und auch ein sehr, sehr netter Zeitgenosse ist. Wir haben noch verschiedene andere Sachen. Es gibt

0: Theater für Kinder, es gibt Kinderprogramm, wir haben natürlich die Wipfelrauschen-Challenge, wo man Preise gewinnen kann, es gibt unterschiedliche Kinderstationen und wir haben dann am Nachmittag als Highlight 15 Uhr das Maliki World Orchester. Die Sängerin ist aus Italien und es wird dann sozusagen mediterran tanzbar.
1: Das ist ganz gut, weil du es jetzt gerade ankündigst. Das Schöne ist, haben wir eben auch gesagt, dass beim Radio können wir gleich die Probe zur Exempel machen und hören jetzt einfach ein Stück vom Maliki World Orchester und zwar Buon Giorno. Ich habe es extra schnell ausgesprochen, das wird schon richtig sein. Hm.

0: Buongiorno vom Maliki World Orchestra. Diese Musik könnt ihr diesen Sonntag live erleben beim Wipfelrauschen Festival am Forsthaus Wilrode. Und zwar um 15 Uhr tritt zum Abschluss diese Band auf. Auch sehr, sehr schön. Wir haben eben auch so gedankenverloren dahin gesessen, mein Gast Jan Donnerberg und ich. Und ja, ein Kompliment. Das ist wirklich das merke ich immer so, wenn ich es spiele, eine wirklich gut zusammengestellte Musikauswahl. Das habe ich ganz schön geschleimt, aber es ist so.
1: Ja, genau. Wir freuen uns auch, dass wir dieses Jahr so ein tolles Programm zusammen haben. Ich muss natürlich sagen, die Musikauswahl, also das liegt immer ein bisschen auf meinem Tisch, aber es ist natürlich nur ein kleines Mosaiksteinchen für das Gelingen des Festivals. Also es gibt ganz viele Leute, Uta, Ralf, Heinz und viele im Verein, die wirklich schon die ganze Zeit vorher organisieren, und der Thüringenforst hilft uns, den Platz, die Hütten zu stellen, die Bühne zu stellen, und es ist natürlich auch immer eine finanzielle Nummer. Also wir haben auch dieses Jahr zum Glück vom Freistaat Thüringen und von der Stadt Erfurt eine finanzielle Unterstützung bekommen. Das war jetzt ganz schön eng, bis wir das erfahren haben, dass es doch klappt. Da waren wir auch schon alle ein bisschen nervös, weil Geld ist natürlich auch ein Thema. Vielleicht in dem Sinne auch.
0: Ja, wollte ich gerade sagen, also Geld, es muss ja auch wieder was reinkommen, ne? Muss man ja auch sagen, aber das ist ja immer die Kunst, wenn man sowas plant, dass man es ja trotzdem noch bezahlbar sein. Genau. Ne? Also was kostet es denn am Ende?
1: Genau. Also wir versuchen immer im Rahmen der Möglichkeiten und in Betracht der Kosten, die wir halt Reisekosten und so weiter haben, trotzdem einen fairen Preis zu machen. Es wird dieses Jahr so sein, dass an der Abendkasse kostet es am Samstag 38 Euro. Ich gucke nochmal, 38, habe ich jetzt richtig gesagt?
0: Wir können, wenn nicht, auch nochmal auf die Seite schauen.
1: Ich gucke nochmal genau.
0: Ja, vom Wipfel, also das kann man mal sagen, alles, was wir hier erzählen, das könnt ihr dann auch nochmal dann nachlesen.
1: Genau. Auf jeden Fall empfehle ich allen 36 Euro. Auf jeden Fall empfehle ich allen, die Karte vorher zu buchen. Wer die Karte jetzt online bucht, bezahlt nur 28 Euro. Also wir haben so eine
0: das
1: Art.
0: Das lohnt sich ja.
1: Genau. Also man spart 8 Euro. Demzufolge ist 36 Euro richtig. Man spart 8 Euro und die Karten kann man auf www.wipfelrauschen buchen und die kann man auch über die wilrode.de buchen. Also es ist auf jeden Fall sehr lohnenswert, weil man spart einen Haufen Geld. Man kann sowieso das Bus-Shuttle nutzen, das ist kostenlos, und Kinder bis 14 Jahren haben immer freien Eintritt.
0: Also das ist aber bis 14, okay, das ist genau. Auch gut. Also wenn eine Familie ankommt und
1: genau.
0: Zwei Kinder unter 14.
1: Kinder einfach mitbringen.
0: Die Kinder einfach
1: Kinder
0: mitbringen.
1: Sind immer willkommen. Für Kinder haben wir auch einiges zu bieten. Und am Sonntag ist natürlich die Bandbesetzung mehr aus unserer Region ausgenommen. Maliki World Orchester am Sonntag kostet 10 Euro.
0: Also deswegen ist da ein bisschen günstiger. Und das Schöne ist ja auch, man kann sich das ja so zusammenstellen. Ne? Manchmal sagen ja Leute, Samstag kann ich jetzt gar nicht. Ich gehe auf den Sonntag, fährt man einfach Sonntag hin. Oder man kann eben sagen, man geht am Samstag hin. Wie gesagt, diese besondere Atmosphäre, wenn es dunkel wird, ist auch ganz toll. Und dann kann man da unter anderem, das auch noch mal zu sagen, mit Bus-Shuttles hinfahren. Am Samstag wohlgemerkt, 17, 18 Uhr kann man hinfahren mit dem Bus vom Erfurter Busbahnhof. Und um 23.30 Uhr und 0.30 Uhr fährt dann ein Bus aus dem Wald, aus dem Forsthaus Wilrode wieder zurück. Ich nehme an, du bleibst natürlich direkt vor Ort. Ne? Du hast wahrscheinlich im Forsthaus so eine kleine Dachkammer, wo du dann so ein Bett stehen hast.
1: Nein, oder? Ich schlafe einfach in meinem Auto.
0: Ah, okay. Ja, aber das geht auch. Das ist natürlich auch ganz praktisch.
1: Genau.
0: Ja, ich glaube, wir haben erstmal alle wichtigen Sachen gut zusammengefasst, weil, wie gesagt, die Kunst ist ja immer, dass wir gut erzählen wollen euch, was das Besondere am Wipfelrauschen Festival ist. Ich glaube, ihr habt auch ein paar ganz gute musikalische Proben gehört von den Bands, die euch erwarten. Und du hast gesagt, also wir müssen unbedingt noch einen zweiten Song bringen.
1: Von Jagodi.
0: Von Jagodi. Und das machen wir jetzt auch. Du hast gesagt, die haben gerade frisch ein Album rausgebracht, was du auch schon durchgehört hast und was sehr empfehlenswert ist.
1: Genau, das neue Album, also Jagodi heißt ja auf Deutsch Bären. Und das
0: also Bären wie die Bären,
1: wie die Tiere, Beere, die ich essen kann.
0: Die ich essen kann.
1: Mhm. Genau. Und das neue Album, was wirklich ganz frisch auf dem Markt ist, heißt So viel Himmel. Und davon würde ich jetzt einfach noch empfehlen, den Song Shipala. Das war auch der, wo ich sie gesehen habe auf den Chicket Festival. Da haben sie den schon mal ausgekoppelt. Das ist ein klasse Song für mich.
0: Und ich bedanke mich bei Jan Donnerberg, dass du hier gewesen bist.
1: Ich bedanke mich bei dir, Reinhard. Wie immer. Gerne.
0: Das

Ups, da verquatscht man sich, denn so ist das hier. Ich stehe immer noch im Studio A mit Jan Donnerberg und er begleitet mich hier noch ein wenig gedanklich. Und ich kann nur sagen, das war Jagodi mit Schipala und diese Band könnt ihr unter anderem live hören beim Wipfelrauschen-Festival. Und das findet am Wochenende statt im Forsthaus Wilrode. Alle Informationen unter www.wipfelrauschen.de. Gleich geht es um was ganz anderes. Beschäftigen wir uns mit Social Media und was es da für Phänomene gibt. Meine Kollegin Caro kennt sich da besonders gut aus. Vorher gibt es aber erstmal Musik von Nada Surf, wenn ich das recht in Erinnerung habe.

0: Blankest Year von Nada Surf war das, gehört hier in der unterdessen Ausgabe an diesem 24. August. Schon seit Jahrzehnten gibt es dieses Internet und da ist ja vieles los. Und seitdem es Social Media gibt, da kann der ein oder andere vielleicht schon mal die Übersicht verlieren. Und ich merke, ich komme in ein Alter, da rauschen an mir gewisse Phänomene vorbei. Eine, die sich sehr gut auskennt, auch weil sie ein paar Jahrzehnte jünger ist als ich, ist meine Kollegin Caro. Und sie hat eine neue Reihe initiiert und die beschäftigt sich mit diesem Neuland des Internetzes. Hashtag Neuland.
1: Das Internet ist für uns alle Neuland.
2: Wow! Nicht so tief, Rüdiger, nicht so tief. Rüdiger, bitte.
3: Kann es sein, dass du dumm bist oder sowas?
4: Du bist gut genug.
5: Tung, tung, tung, tung, tung, tung, tung, tung, tung, sahur.
6: Hashtag Neuland, was online abgeht. Wer in den letzten Wochen einmal auf den sozialen Medien unterwegs war, der wird ihm nicht entkommen sein. Dem käsigen Michael. Ein fast schon skurriles Internetphänomen, das sich wie ein Lauffeuer verbreitet hat.
7: Ich werde diese Kerze auf die Türklinke legen. Sobald der käsige Michael die Tür aufmacht, wird sein Leben ruiniert.
8: Ich leg die Leberkassemme auf die Türklinke auf. Und sobald der käsige Michael die Tür aufmacht, ist sein Leben komplett am Arsch.
7: Ich werde diesen Löffel auf die Türklinke legen. Sobald der käsige Michael die Tür aufmacht, wird er sich Müsli machen wollen und sein Leben ist ruiniert.
9: Ich werde diesen Ball an diese Tür heften und sobald der käsige Michael diese Tür betritt, ist sein Leben ruiniert.
6: Wer sich jetzt fragt, wer eigentlich dieser Michael ist und wieso er käsig ist, der tappt bereits im Dunkeln. Bei Ausdrücken wie 6-7 oder jetzt zum käsigen Michael geht es nicht um irgendeine tiefere, inhärente Bedeutung. Es wird bewusst mit der Bedeutungslosigkeit schlicht Nonsens gespielt. Wichtig ist nur, dass es sich schnell und einfach reproduzieren lässt, um an möglichst viele Menschen zu kommen. Auch ein Teil des Spaßes liegt für die Reproduzentin darin, anderen Leuten bei der Entschlüsselung dieser bedeutungslosen Begriffe zuzuschauen. Der Ursprung des käsigen Michaels liegt aber gar nicht in Deutschland. Es handelt sich um die Übersetzung eines englischen TikToks vom Nutzer Nish Tony.
10: 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Cheesy Michael. 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
6: Im Video sieht man eine Person, die ein Ei auf die Türklinke des vermeintlichen Mitbewohners Cheesy Michael legt. Dieses Ei soll nun das Leben des Mitbewohners ruinieren, wenn es beim Türöffnen runterfällt. Die Person ruft dann immer wieder, dass Cheesy Michael die Tür öffnen soll. Im Hintergrund hört man eine weitere Stimme, die den gleichen Satz singt. Die Tür wird aber nie geöffnet. Nach Recherchen von Comicschau stammt die erste deutsche Version des Trends vom TikTok-Nutzer Benji's Product. Statt Cheesy Michael singt er eben Käsiger Michael, was den Trend in Deutschland gestartet hat.
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6: Ob Nish Tony wirklich einen Mitbewohner namens Michael hat, ist nicht bestätigt. Aber ein deutsches Äquivalent, Michael, gibt es mit Sicherheit nicht. Mittlerweile hat sich aber der käsige Michael auf den sozialen Medien wie ein Lauffeuer verbreitet. Das liegt vor allem an dem Urwurmcharakter vom Lied. Nicht nur NutzerInnen stellen Produkte auf ihre Türklinken. Auch einige Unternehmen und Organisationen haben diesen Trend aufgegriffen. Bei Baris Ferraris ist es statt dem Ei die berühmte Händlerkarte. Beim Statistischen Bundesamt stellt man eine Statistik für die Preisentwicklung von Schnittkäse auf die Türklinke. Duolingo, die Sprachlern-App, nutzt das Lied, um NutzerInnen Klavierspielen beizubringen. Und Edeka Südwest stellt eine Packung ihrer eigenen Gummitierchenmarke auf die Türklinke.

0: fettes Brot an Tagen wie diesen. Und ihr hört hier weiterhin das Unterdessen-Magazin. Und so viel kann ich sagen. Ich habe mal geschaut, was die nächsten Tage alles los ist. Erstmal vom Wetter ist es ja so, dass die Tageshöchstwerte jetzt zu Beginn der Woche um die 22 Grad sind in Erfurt. Heute am Montag überwiegend sonnig. Morgen ist es ein bisschen wolkiger und dann wird es aber wieder sonniger. Auf jeden Fall kann man gerade noch so rausgehen und zum Beispiel Open-Air-Kinoreihen zu verfolgen. Und es gibt eine Kinoreihe vom Schambrowski, einmal im Kalif Storch. Freitags ist die immer, da haben wir schon darauf hingewiesen. Aber es gibt auch eine im Erfurter Norden an verschiedenen Orten. Und da wird diesen Mittwoch, also übermorgen, ein wirklich sehr sehenswerter Dokumentarfilm gezeigt. Im Prinzip Familie. Da geht es um Kinder, die Probleme haben, Jugendliche, die in Obhut genommen werden, in speziellen Einrichtungen. Und das wird eben aus der Perspektive auch der Erziehenden erzählt. Und um euch den Film ein bisschen näher zu bringen, der Film läuft dann 20 Uhr in der Wendenstraße am Marktplatz am Mittwoch. Das schon mal notieren. Eintritt ist frei. Und um euch den Film näher zu bringen, hören wir den Ausschnitt an und ein kurzes Gespräch mit dem Regisseur Daniel Abmar.
1: Hallo. Hallo Mama.
2: Nicht die Ersatzeltern oder so, aber wir sind ja, dieses familiäre Konstrukt sind wir ja doch irgendwie, ne? Also ergänzend dann quasi.
3: Ich bin Erzieher.
4: Oft ist es ja so, dass nicht die Kinder das Problem sind, sondern die Eltern. Die Klausel irgendwie nicht gewuppt kriegen die ganze Sache oder überfordert sind.
1: Wann kannst du wieder kommen?
5: Diesen Monat, nein, nächsten Monat auch. Ich habe keine Zeit. Tschüss.
1: Tschüss, hab dich lieb.
0: Mir gegenüber sitzt der Regisseur Daniel Abmar. Hallo.
6: Ja, hallo, guten Tag.
0: Es geht um Jugendliche, die in einer Einrichtung sind, vorübergehend auch, minderjährig auf jeden Fall, bei denen nicht geklärt ist, wie es weitergeht. Manchmal kommen sie aus schwierigen Verhältnissen, familiären Verhältnissen, also unterschiedliche Hintergründe. Aber Sie können es vielleicht besser selber mal zusammenfassen, was sozusagen das Thema des Films ist.
6: Na genau, also der Film spielt sich ab in eine intensivpädagogische Wohngruppe. So heißt es offiziell und der Film fokussiert dabei weniger auf die Kinder, die natürlich eine wichtige Rolle spielen, aber mehr auf die Erziehenden, die da arbeiten und die Kinderpsychologinnen, also um die Erwachsenen, die mit diesen Kindern arbeiten. Und das war auch unser Ausgangspunkt. Wir haben festgestellt in der Vorbereitung, in der Recherche, dass in das Thema Kinder- und Jugendhilfe, dass irgendwie, ja, dass das so wenig Aufmerksamkeit bekommt, dass da in der Gesellschaft das irgendwie das nicht auf dem Radar hat. Und so war auch die Idee für den Film geboren, um da etwas zu machen, einen konstruktiven Beitrag zu liefern. Und in dem Film tauchen wir ein Jahr ein in diese Wohngruppe, sind komplett dabei bei allen Höhe- und Tiefpunkten, bei den heiteren Momente, bei den ganz spaßigen Sachen und bei der Weihnachtsfeier zum Beispiel. Und gucken ein Jahr lang mit über die Schultern von den Menschen, die da arbeiten, wie wunderschön und herausfordernd und spannend und intensiv diesen Job ist. Und was man da alles dafür auch kriegt und zurückbekommt als Erwachsene, wenn man diesen Job macht.
0: Ich bleibe aber gedanklich bei den Dreharbeiten ein Jahr gedreht. Ich kann mir vorstellen, am Anfang ist es ein bisschen schwierig, dass sowohl die Erzieher und Erzieherinnen, aber als auch die Jugendlichen die Kamera vergessen. Oder das ist ja auch eine Gewöhnungsphase. Gab es dann immer den Moment, wo die Kamera dann fast unsichtbar wurde?
6: Ja, die gab es nach ungefähr einer Woche. Also wir haben ganz am Anfang einen medienpädagogischen Workshop mit den Kindern gemacht, wo sie also selbst mal filmen durften und mal mit den Tonangeln hören konnten, wie das alles funktioniert. Und die erste Woche, da hat uns auch eine der Erzieherinnen uns gesagt, sie hat gedacht, das wird nie klappen mit diesem Film. Die Kinder waren total unruhig durch unsere Anwesenheit. Die haben ständig in der Kamera geguckt und gewunken und Leute gegrüßt und so weiter. Also absurd, aber total verständlich natürlich. Logisch, das ist deren Zuhause und wir waren zu Gast und das ist natürlich spannend. Aber dann nach einer Woche hat das abgenommen und haben die irgendwie, ja, uns, wir gehörten ab dann mehr oder weniger dazu und waren ein bisschen Teil vom Mobiliar. Und so wie später die Erzieherinnen uns erzählt haben, wir sind irgendwie so eine Art von Onkels und Tanten für die Kinder geworden, das Kamerateam. Die sind ab und zu mal zu Besuch und dann ist es auch schön, aber sie sind eben nicht jeden Tag da. Und das war super. Ja.
0: Wie oft waren Sie denn da? Also kann man das überhaupt sagen? Wie oft waren Sie im Monat zum Beispiel da? Wie viele Drehtage gab es da?
6: Na, wir hatten insgesamt ungefähr 40 Drehtage verteilt über ein Jahr Zeit. und haben uns also wirklich ganz genau geplant, von wann macht es Sinn, da nochmal hinzufahren für einen Drehtag, wann passiert da was, was vielleicht interessant sein könnte für den Film.
0: Wie die Weihnachtsfeier zum Beispiel.
6: Ja, zum Beispiel die Weihnachtsfeier, äußerst wichtig. Das ist ja so ein typischer Familienmoment, wo jede Person hat damit total viel persönliche Gefühle, Emotionen und Verbindungen. Und ja, in einer Wohngruppe gibt es auch eine Weihnachtsfeier. Und da kam sogar an den Tag der Weihnachtsmann vorbei. Das war ja wow.
0: Sie haben gesagt, ein Jahr Dreharbeiten verteilt auf 40 Drehtage. Und trotzdem gehört es ja dazu, im Vorfeld viel zu machen, überhaupt erstmal diese Einrichtung zu finden, also diese Wohngruppe. Und ein Vertrauen erstmal aufzubauen, also die Leute zu finden. Am Ende sind es 5 Jungs und 3 Erzieher bzw. Erzieherinnen. Wie geht man da vor? Sagt man, hallo, ich bin hier Daniel Abmar, ich habe da so ein Projekt vor. Man muss ja irgendwo anfangen.
6: Na genau, und das war ein sehr, sehr, sehr schöner Prozess, aber auch sehr langer und auch herausfordernder Prozess. Wir wussten nicht, ob es klappen wird, um überhaupt diesen Film zu machen. Weil tatsächlich, man braucht von allen Menschen, die da arbeiten und mit den Kindern arbeiten und die Kinder selber und die biologischen Eltern und die Psychologinnen und Jugendamt und Vormund, alle müssen im Boot sein, alle müssen dahinter stehen. Wenn eine Person sagt, nee, dann kann man den Film nicht machen. Und das war ein sehr langer Prozess. 5 Jahre haben wir vorbereitet und recherchiert, um alle Beteiligten am Tisch zu kriegen. Und und die 5 Jahre, letztendlich waren es 5 Jahre Vertrauensaufbau, Beziehungsaufbau mit all diesen Menschen, dass die uns kennenlernen, auch wissen, dass wir wollen was Gutes mit dem Film. Wir wollen nichts Böses, wir wollen nicht mit dem Finger in eine Wunde, wenn es die überhaupt gibt. Wir wollen da einen positiven Beitrag leisten und zum Beispiel auch Vorurteile oder Stigmen zu durchbrechen. Ne, es gibt eine Mama, eine Kindesmutter, die uns gesagt hat, ich werde manchmal als Rabenmutter betitelt, weil ich mein Kind in der Jugendhilfe habe, in einer Wohngruppe. Und das findet sie schrecklich, weil sie sagt, ich sehe es genau andersrum. Ich habe einen mutigen Schritt genommen. Ich war in einer Situation in meinem Leben überfordert mit meinem Sohn. Der Sohn wohnt jetzt, ich habe Hilfe gesucht. Ich habe angeklopft beim Jugendamt und gesagt, hilf mir. Und ich habe die Hilfe angenommen. Und jetzt ist mein Sohn in dieser fantastischen Wohngruppe. Ich sehe, dass es ihm gut tut, dass es ihm gut geht, dass es sich wunderbar entwickelt. Ich bin fantastisch stolz auf diese Erzieherinnen, die da arbeiten. Und das ist schön. Und dieses Narrativ möchte sie. Also da ist ein Vorurteil in der Gesellschaft. Und das muss einfach abgebrochen werden und geendet werden. Und wir hoffen, dass wir mit unserem Film da einen kleinen Beitrag leisten können.
0: Soweit Daniel Abmar im Gespräch mit mir und es ging um den Dokumentarfilm Im Prinzip Familie, der vor einem Jahr auch hier in Erfurt beim Kindermedienfestival einen Goldenen Spatz gewonnen hat. Und diesen Dokumentarfilm könnt ihr jetzt übermorgen am Mittwoch Open Air sehen und zwar um 20 Uhr in der Wendenstraße auf dem Marktplatz. Das war die unterdessen Ausgabe an diesem Montag. Hier geht es natürlich weiter im Programm und morgen gibt es eine neue Ausgabe mit Kollegin Marie. Da gibt es wieder die Kulturfragmente und unter anderem geht es um die Frage, was passiert, wenn ein Medienstaatsvertrag, wie es die AfD in Sachsen-Anhalt vorhat, gekündigt wird? Wie sieht das genau aus? Welche Konsequenzen hätte so etwas? Macht's gut.

Und es ist wieder Freitagabend. Was gibt es nicht für eine schönere Zeit, um Ambient zu hören? Und das macht ihr jetzt hier im Programm vom Radio Freien Erfurt. Ihr hört die Sendung Ambient und Interieur hier am Freitagabend. Ich bin Paul und begleite euch heute durch die Sendung. Und dafür hat uns eine wunderbare Künstlerin einen Mix vorbereitet. Jin Mustafa, passend zum Winter aus dem hohen Norden, hat sie uns aus Stockholm einen fantastischen Mix vorbereitet. Es ist so richtig dieser skandinavische Ambient, der für meinen Geschmack wirklich gut in den Winter passt. Man kann sich vorstellen, wie der Nebel über den dunklen Fjorden und in den dichten skandinavischen Wäldern hängt. Und vielleicht kann man sich auch vorstellen, wie mitten in diesem Wald ein kleines Haus steht und die Fenster ganz hell erleuchtet sind und ein kleiner warmer Lichtschein hinausfällt. Und dieser kleine warme Lichtschein ist für euch heute Abend vielleicht die Sendung Ambient und Interieur und die Musik, die ihr hier hören werdet. Also jetzt viel Freude mit einem Mix von Jin Mustafa hier im Radio.

Ihr hört Ambient und Interieur, die Sendung für experimentelle elektronische Musik und Ambient hier im Programm vom Radio Frei in Erfurt. Und heute einen Mix von einer ganz besonderen Künstlerin aus Stockholm, aus Schweden, und zwar von Jin Mustafa. Ich bin vor einer Weile auf Jin aufmerksam geworden, weil sie wirklich ganz fantastische Ambient-Mixe schon gespielt hat. Und vor allem dann bei Northern Electronics, ja, einem der für meinen Geschmack schönsten Ambient-Labels, die man so hören kann. Dort hat sie in der Reihe Scandinavian Swords einen Titel veröffentlicht und da dachte ich, okay, jetzt ist allerhöchste Zeit, lad Jin in die Sendung ein, und es hat nun wirklich geklappt und ich freue mich ganz sehr, euch heute ihren Mix vorstellen zu können und will auch gar nicht viel mehr Worte verlieren. Viel Spaß weiterhin mit Jin Mustafa hier im Radio Frei.

Ambient und Interieur im Programm vom Radio Frei. Heute mit einem Mix von Jin Mustafa. Die Musikerin aus Stockholm, aus Schweden, ist schon sehr lange mit Ambient-Musik beschäftigt, hat vor kurzem, oder es ist mittlerweile auch schon ein Jahr her, in der Reihe Scandinavian Swords von Northern Electronics mitveröffentlicht. Und das war der Anlass für mich, sie einzuladen in diese Sendung. Und es hat wirklich lange gedauert. Wir haben hin und her geschrieben. Zwischendurch hatte ich schon mal einen Mix, den sie dann zurückgezogen hat. Aber je länger es dauert, umso größer ist die Anspannung. Und ich denke, es hat sich gelohnt und freue mich ganz sehr, hier in der letzten Ausgabe für 2021 nun endlich Jin Mustafa in der Sendung Ambient und Interieur vorstellen zu können.

Und das war auch schon wieder Ambient und Interieur hier im Radio Frei. Ihr habt heute einen Mix von Jin Mustafa gehört, eine Musikerin aus dem hohen Norden, aus Stockholm, aus Schweden. Mir bleibt jetzt nur noch Tschüss zu sagen. Kommt gut durch die Zeit, bleibt vor allem gesund und macht's gut. Bis zum nächsten Mal bei Ambient und Interieur. Euer Paul.

Wir schreiben Montag, wir starten in die neue Woche. Es ist der 24. August. Mein Name ist Reinhard und ihr habt euch entschieden für Radio Frei, beziehungsweise ganz konkret für diese Sendung. Unterdessen, das sind schon mal alles ganz gute Entscheidungen. Habe ich ja schon geöffnet. Ein laues Lüftchen weht hier hinein ins Studio A. Wir sitzen hier in der Johannesstraße 56. Falls hier jemand mit dem Fahrrad vorbeifährt oder zu Fuß geht, da steht's an den Fenstern Radio Frei und da könnt ihr mal reinwinken. Nicht reinrufen vielleicht jetzt gerade, aber ihr könnt mal reinschauen, weil wir sind wirklich ganz dicht hier an den Leuten in Erfurt.

Ich habe es mir hier schon gemütlich eingerichtet. Kollege Asmus hat mir freundlicherweise schon die Zeitung gebracht. Vielen Dank an dieser Stelle. Da ist das große Thema heute Mario Vogt und der CDU-Parteitag. Mario Vogt wird im Amt als Landeschef bestätigt, bekommt also Rückendeckung von der CDU. Er ist ja gerade ein wenig angezählt durch die Affäre um seinen aberkannten Doktortitel. Das wird auch gleich ein Thema mit seinem Espresso-Plausch mit Sergei Lochthofen. Außerdem erwarte ich einen Gast, Jan Donnerberg aus Südthüringen, lebt schon lange in Erfurt und ist sehr der Erfurter Kultur verschrieben und macht einmal im Jahr das Wipfelrauschen-Festival am Forsthaus Wilrode. Da treten Bands aus Osteuropa auf, ist eine sehr schöne Atmosphäre, bringt Menschen zusammen. Wir werden da auch schon mal reinhorchen, wie die Bands klingen und werden mit Jan Donnerberg reden. Außerdem geht es weiter mit einer neuen Rubrik der Kollegin Caro, Hashtag Neuland, was online abgeht. Und diesmal geht es um den käsigen Michael. Und so viel sei gesagt, es ist einmal natürlich die Frage, wer ist der käsige Michael? Es geht auch um die Bedeutung von Sprache und wie man auf so einer Metaebene mit Sprache spielen kann, dass Sprache mitunter auch Bedeutung erzeugt oder Bedeutungslosigkeit. Das alles erklärt sich dann in der Rubrik. Außerdem geht es um eine geplante Waffenfabrik in Sangerhausen. Sangerhausen, 25.000 Einwohner und Einwohnerinnen, liegt im Südharz. Und ja, diese Waffenfabrik gebaut wird, das ist so geplant, aber vielleicht kann es noch verhindert werden. Deswegen gab es vergangenen Freitag eine Informationsveranstaltung und Kollege Martin war vor Ort und wird dann hier berichten.

0: Wir brauchen alle Rituale und ein Ritual bei Radio Frei ist seit 14 Jahren um diese Zeit mit Sergei Lochthofen zu telefonieren. Und der ist bei mir jetzt am Telefon. Hallo, Herr Lochthofen.
1: Ja, hallo, ich wünsche Ihnen alles Gute und einen Rest August, der noch schön warm wird.
0: Ja, das hoffen wir, ist jetzt gerade ganz angenehm, aber seien wir ehrlich, so ist doch, wenn man das Wetter einstellen könnte, wie bei einem Heizungsthermostat, ist es jetzt das perfekte Wetter in jederlei Hinsicht, oder?
1: Gar keine Frage, es war sogar einstellig heute Nacht, also frische Luft kam herein, das ist schon angenehm, aber wir wissen ja auch, der Sommer ist dann schnell vorbei, nur noch Erinnerungen und dann kommen viele graue Tage, das ist das Dilemma.
0: Deswegen schön, dass wir den Sommer jetzt noch genießen können und ich fange mal mit einer Minimeldung an. Ich weiß nicht, ob es Ihnen auch so ging, weil ich ja immer so frage, Leute, habt ihr noch Ideen, was ich mit Sergei Lochthofen besprechen kann? Und eine Meldung ist mir wirklich durchgehuscht und das ist mal der Test, ob es Ihnen auch durchgehuscht ist. Bernd, das Brot wurde besprüht. Ich hatte das gar nicht mitbekommen, ehrlich gesagt. Also die Figur am Rathaus wurde silbern angesprüht. Und das, also man muss mal sagen, also das geht gar nicht, aber ich habe das Foto gesehen, wenn man einen zweiten Bernd hätte, der so silbern wäre, das würde sogar ganz gut aussehen. Das war der Nebeneffekt. Und ich fand interessant, dass man die Farbe in der Tat jetzt abbekommen hat und jetzt steht Bernd das Brot wieder ganz normal in diesem dunkelgelb, leicht bräunlich da. Haben Sie das also mitbekommen?
1: Ja, selbstverständlich. Man lebt ja in dieser Stadt und nimmt mit einem Augenwinkel doch, dass auch solche Details wahr. Es ist ja normale Vandalismus hier. Wenn Sie manchmal durch den Park gehen, da wundern Sie sich, so eine Bank ist ja heute nicht mehr eine Bank, sondern die wird verankert, da wird ein Fundament gegossen, da wird jede Leiste so angeschraubt, dass nichts abzubauen ist. Das heißt, wir haben es doch mit einem Teil sehr unvernünftiger Menschen auch zu tun. Insofern, das verursacht Ärger und Kosten. Wir müssen damit leben, selbst so eine harmlose Figur wie dann das Brot erweckt dann sozusagen die Begierde, da irgendwie sich zu verewigen. Das ist nun mal so. Ich glaube, da werden wir auch absehbar nicht viel machen können dagegen.
0: Wir haben letztens, oder Sie haben letztens mit Herrn Rose schon darüber gesprochen, dass das klassische Sommerloch nicht mehr da ist. Das kann man so oder so sehen, weil ich schon das Gefühl hatte, jetzt war wirklich ein bisschen weniger los. Und da ist natürlich so eine Meldung wie Bernd das Brot aus lokaler Sicht. Ich wette, wenn Sie noch Chefredakteur wären, hätten Sie auch gesagt, da kann man gut arbeiten, auch wenn das natürlich erstmal eine negative Meldung ist, kann man trotzdem mit Fotos was machen. Das ist das eine. Und jetzt finde ich es ganz interessant, deswegen komme ich auf das Sommerloch. Es ist jetzt spätestens beendet, weil die Ferien auch für Politiker und Politikerinnen vorbei sind. Friedrich Merz ist zurück aus dem Urlaub und hat einiges vor, weil diese Woche, morgen und übermorgen, tagt das Kabinett wieder mal in Neu-Hardenberg in Brandenburg. Und da soll jetzt wirklich unter anderem das Rentenreformpaket jetzt beschlossen werden.
1: Na, ich fand es ja schon interessant, dass den Sommer über immer wieder diskutiert worden ist, muss sich der Kanzler melden, muss der aus dem Urlaub zurück, also die 3 Wochen schienen ja vielen sehr, sehr lang, dass die Opposition da irgendwie rummeckert und rumzert, ist ganz normal, aber dass ein Teil unserer Zunft, das heißt der Journalismus, da so billig mit dem Thema umgegangen ist, es waren ja sehr unterschiedliche Themen, die in diesem Sommer eine Rolle gespielt haben. Die 3 Rebellen aus der CDU, die die Rente anders gestalten wollen, auch höchstwahrscheinlich aus der Angst heraus, zu Hause nicht mehr die Wählerstimmen hinter sich versammeln zu können und aus dem Bemühen, vielleicht Sachsen-Anhalt dem Kollegen Unterstützung zu geben. Dann diese Brände, das Ganze. Also ich habe das mit einem gewissen Befremdung gesehen, diese ganze Debatte, dass der Kanzler unbedingt mit aufgekrempeltem Hemd irgendwo da bei Aachen vielleicht beim Löschen hilft. Andererseits ist klar, wir sehen es auch in Amerika und in anderen Regionen, dass Show zur Politik immer mehr dazugehört, dass man im richtigen Augenblick auch irgendwo präsent sein muss. Ich erinnere nur an den Gerhard Schröder und seinen gelben Gummistiefeln bei der Wasserkatastrophe damals. Der hat damit schon Bilder erzeugt, wo die Leute sagten, oh ja, der kommt und hilft, auch wenn er vielleicht mehr gestört hat zu diesem Zeitpunkt. Also der Kanzler hatte sich offensichtlich vorgenommen, absolut abwesend zu sein und nicht auf diese Dinge einzugehen. Die meisten Themen waren auch billig. Und jetzt kann man ja nur hoffen, dass wenn sie sich morgen alle treffen, dass endlich mal auch wieder gearbeitet wird und ein ernstes Thema, sage ich mal, auf den Tagesordnung steht.
0: Das meinte ich, dass jetzt erstmal wieder die ernsten Themen kommen und nicht diese Fragen, die Sie gerade aufgeworfen haben, warum kommt der Kanzler nicht aus dem Urlaub zurück. Ein anderes ernstes Thema, das ist immer ein Thema, der Nahostkonflikt und Israels Siedlungspolitik, aber das geht jetzt in eine neue Runde, weil es gibt das Siedlungsprojekt E1, was Israel gerade sehr weiter vorantreibt, also um Westjordanland dann Siedlungen zu bauen. Da geht es dann wirklich darum, dass jetzt erstmal zunächst mehr als 1200 Wohneinheiten ausgeschrieben wurden diese Woche. Und da gab es Kritik auch von europäischer Seite, eine gemeinsame Erklärung am Donnerstag von insgesamt 7 eben westlichen Ländern. Also Europa war mit dabei, aber auch eben Kanada, Großbritannien, Deutschland war mit drunter. Und es gab schon prompt eine Reaktion aus Israel vom Finanzminister Bezalel Smotrich, der in Bezug auch auf Großbritannien dann gesagt hat, ich zitiere, ich möchte ihm unmissverständlich sagen, das britische Mandat im Land Israel ist beendet. Also Israel, die Regierung ist da nicht amüsiert. Auf der anderen Seite, und deswegen haben wir die Meldung mit reingenommen, es ist schon interessant, dass in dieser Deutlichkeit das Vorgehen auch kritisiert wird, das Vorhaben von dieser Siedlungspolitik.
1: Naja, es ist ja ein entscheidender Punkt. Also debattiert worden ist natürlich das, was der Ben-Gvir, also der Sicherheitsminister, losgelassen hat, der jede Nacht im Gazastreifen 30, 40 Palästinenser umbringen will. Das zeigt ja auch, wie extrem diese Regierung ist. Also ich hatte manchmal das Gefühl, wenn ich in der Öffentlichkeit gesagt habe, Netanyahu ist ein Verbrecher, dass da viele immer zusammenzuckten. Ja, es ist eine Regierung in Israel an der Macht, die wir so auch nicht tolerieren können. Und die Extremminister, der Finanzminister und der Sicherheitsminister, die bemühen sich natürlich mit Blick auf den Wahlkampf, den sie im Oktober haben, da sind ja neue Parlamentswahlen, natürlich ihre Bataillone hinter sich zu vereinen. Das ist eine zum Teil profaschistische Politik, die die betreiben. Gleichzeitig werden Realitäten natürlich verschoben und eine Zwei-Staaten-Lösung, also ein selbstständiger Staat Palästina, unmöglich gemacht. Da es ein Kernpunkt unserer Politik für den Nahen Osten ist, bin ich voll der Meinung, dass nicht nur diese zwei Minister, der Finanzminister und auch der Sicherheitsminister, nicht mehr nach Europa einreisen sollten, also da auch mit Sanktionen belegt werden, sondern dass das gesamte Kabinett, das geht einfach nicht so weiter. Wenn sie die Realitäten schaffen mit dieser neuen Siedlung, kann es keinen Staat Palästina mehr geben. Und wir sind uns ja irgendwo einig in Europa, dass wir uns sagen, es wird auch nie Frieden geben, ohne dass in irgendeiner Art und Weise auch die Palästinenser zu ihrem Recht kommen. Also insofern wäre es gut, wenn die Europäer gemeinsam sich zusammentun. Da muss Deutschland nicht der Vorreiter sein, aber darf nicht der Bremser sein, wie es bis jetzt der Fall gewesen ist, dass man mit der israelischen Regierung, nicht mit Israel, aber mit der israelischen Regierung viel härter zugange geht. Und ich hoffe, das passiert nun jetzt langsam Schritt für Schritt.
0: Und wie Sie es auch gerade gut formuliert haben, es geht nämlich um präzise Formulierungen, dass es um die israelische Regierung geht. Und deswegen haben wir die Meldung mit rausgenommen. Vielleicht ist das ja die Möglichkeit, eben gemeinsame Erklärungen, gemeinsame Maßnahmen zu treffen. Weil wenn das einzelne Länder in Europa, zum Beispiel Deutschland, tun würden, dann kann das schnell immer in gefährliches Fahrwasser geraten. Sprich, wenn du als Bundeskanzler oder Bundeskanzlerin Israel, die israelische Regierung kritisierst, muss man sehr taktvoll vorgehen.
1: Und vielleicht naja, es hat sich auch hier etwas verändert, wenn Sie das Echo mitbekommen haben, was in Deutschland war. Da haben auch die jüdischen Verbände ziemlich scharf auf den Ben-Gvir und seine Ankündigungen, was er da im Gazastreifen vorhat, reagiert. Das ist sehr selten der Fall. Die sind ja mehr an der Stelle immer wie ein Lobbyistenverein, der versucht sozusagen Verständnis für die Lage Israels zu erzeugen. Aber in dem Fall geht es einfach nicht mehr. Deutschland kann da nicht der Vorreiter sein. Das ist einfach eine geschichtliche Geschichte. Wir haben da unsere Verpflichtung. Aber gleichzeitig müssen wir sehen, wir können nicht Israel den sozusagen extrem überlassen. Insofern sage ich mal, es ist ein Moment, vielleicht ist es jetzt wirklich der Moment, wo man zu einer einheitlichen Politik in Europa kommt. Und dann ist das nicht ganz unwichtig für Israel. Wir sind ein wichtiger Partner für sie.
0: Kommen wir nochmal zu einer skurrilen Meldung oder eine Meldung aus der Reihe. Egal, was die AfD macht, im Moment läuft es für sie. Und da ist jetzt eine Meldung aufgetaucht die Woche, dass ein CDU-Bürgermeister 10.000 Euro für die AfD gespendet hat. Und ich weiß nicht, wie es Ihnen ging. Haben Sie auch da verwundert die Augen gerieben? Was ist da los? Was ist da passiert?
1: Naja, ich glaube, die AfD versteht es, also als populistische Partei auch natürlich den Wahlkampf so zu gestalten, dass man immer wieder Themen und Punkte setzt, die sozusagen das Publikum interessieren in irgendeiner Art und Weise. Also die fahren jetzt nicht nur auf den Mopeds da herum, sondern machen auch solche Dinge. Ich glaube, das war gut geplant. Wir wissen ja, dass ein Teil oder der Kern der AfD ja aus Rechtsaußen der CDU rekrutiert worden ist. Ja, das heißt also, wenn Sie Gauland nehmen, wenn Sie Herrn Höcke nehmen, die waren ja alle in der CDU mal gewesen. Und da gibt es natürlich immer Berührungspunkte an dieser Stelle. Der Mann selbst hat offensichtlich keinerlei Anstand. Und was wir so an Details von ihm hören, warum er denn zu dieser Überlegung kam, ist wohl der Hintergrund, er wollte einen schönen Posten bei der CDU haben in Sachsen-Anhalt. Den hat man ihm nicht gegeben. Und dann hat er sozusagen diese PR-Geschichte offensichtlich auch mithilfe der AfD lanciert. Das zeigt, wie dreckig Wahlkampf sein kann an dieser Stelle und wie sich Leute dafür hergeben. Wir haben das ja auch im Landtag in Thüringen erlebt, wo praktisch der Kandidat seinerzeit von der AfD fallen gelassen worden ist, in Herr Kemmerich zum Ministerpräsident gewählt worden ist. Das heißt also, es wird hier mit allen Mitteln gearbeitet und an dieser Stelle ist es natürlich ein Punkt, man redet über die Partei, man redet über das, was da passiert, und das ist blanke Werbung, auch 1:1. Wir haben ja sowieso einen Wahlkampf, wo die AfD eigentlich gar nichts machen muss. Die Berichterstattung über Sachsen-Anhalt ist ja enorm und über den Spitzenkandidaten. Ich weiß ja nicht, wie es Ihnen geht. Wenn ich jetzt den CDU-Mann sehe und den AfD-Mann, ich weiß mit Sicherheit, dass ich mir einen Gebrauchtwagen den CDU-Mann abkaufen würde und dem AfD-Mann auf keinen Fall sozusagen da Vertrauen entgegenbringen würde. Aber die Leute sind eben halt, wie sie sind. Die lassen sich einlullen und so läuft die Sache. Und die Journalisten machen leider, muss man sagen, sind sozusagen die willfährigen Helfern.
0: Die Frage ist, habe ich jetzt auch gerade überlegt, während ich Ihnen zuhöre, während wir die Meldung jetzt nochmal besprochen haben, ob wir jetzt nicht damit auch schon wieder dieser PR-Strategie auf den Leim gegangen sind, dem überhaupt jetzt diese Meldung mit dem CDU-Bürgermeister
1: thematisieren. Wir haben ja ein sehr interessiertes Publikum, das uns zuhört. Ich glaube, die meisten Menschen, die vielleicht irgendwie eine Affinität für AfD haben, die haben sich schon vor 13 Jahren verabschiedet aus dieser Runde. Das heißt also, wir sind unter uns im weitesten Sinne, wie viele Tausend wir auch sind. Das heißt, ich glaube nicht, dass wir noch PR machen können für die Sache. Wir versuchen ja immer auch mal dahinter zu schauen, was passiert da eigentlich, warum passiert das, wie kann das so sein. Das ist ja nicht uninteressant, sich mal darüber auszutauschen. Insofern sage ich, habe ich keine Angst hier an dieser Stelle, dass wir in irgendeiner Art und Weise für eine Partei oder für irgendjemanden Werbung machen.
0: Haben Sie heute schon Zeitungen gelesen? Sie tun es ja immer, also online, aber ich frage mich, weil wir hier immer die Thüringer Allgemeine mit reinholen und dann auch immer zumindest erstmal draufschauen, was das Titelthema ist. Haben Sie es heute schon gemacht für die heutige Ausgabe der Thüringer Allgemeine?
1: Ja, ich gucke, dass der Parteitag in der Eisenach der CDU und die Wiederwahl, alles, sage ich mal, dass das zentrale Thema politisch gesehen für Thüringen, das ist schon sehr vernünftig. Ich finde, in der Bewertung dessen bin ich immer etwas skeptisch. Ich stelle immer wieder mehr fest, dass im Journalismus in Thüringen, man vergisst, diese Woche gibt es ein Misstrauensvotum, wieder mal, seitens der Rechtsradikalen und ein Mann, der rechtskräftig verurteilt ist, ein Rechtsradikaler, möchte gern Ministerpräsident in Thüringen werden.
0: Wenn also Sie es sprechen von der AfD und Sie sprechen von Björn Höcke.
1: Das wird einfach unterschlagen inzwischen. Also man schreibt das gar nicht mehr. Man hat offensichtlich Angst und stellt sich schon auf die Zeit ein, falls dieser Mann oder erstmal in Sachsen-Anhalt, aber dann vielleicht auch in Thüringen an den politischen Schalthebeln sitzt. Ich bin da der Meinung, also das ist schon sehr bemerkenswert an dieser Stelle. Also ein Rechtsradikaler und rechtskräftig Verurteilter will im Landtag gewählt werden. Das finde ich ja schon ein bemerkenswerter Umstand, den man nicht oft genug wiederholen sollte.
0: Ja, das haben wir letztens auch schon besprochen. Ich glaube auch mit Kollegen Carsten Rose hatten Sie es auch gesagt, dass man sich das mal, das zeigt ja auch so die Normalisierung. Hätten wir darüber vor 10 oder 15 Jahren gesprochen, hätten wir die Hände über den Kopf zusammengeschlagen. Also da merkt man auch.
1: Naja, ich sag mal, wir hatten ja früher mit NPD-Leuten zu tun gehabt, da haben alle noch so verstanden offensichtlich, was da ihnen ins Haus steht. Hier hat sich das ziemlich verwischt und es wird so getan, als ob es eine ganz normale Opposition wäre an dieser Stelle. Das ist sie nicht, das sind Rechtsradikale.
0: Und um das nochmal die Meldung trotzdem einzuordnen, weil Sie eben so Wiederwahl gesagt haben, es kann ja sein, dass Leute aus dem Urlaub jetzt wiedergekommen sind und gar nicht mitbekommen haben, was hier los ist. Also im Grunde wäre das ja gar keine Meldung. Ne? Es gab den Landesparteitag der CDU in Eisenach jetzt am Wochenende, da ist Mario Vogt zum CDU-Landesvorsitzenden mit 82% wiedergekommen. gewählt wurden. Aber da wird natürlich deswegen genau hingeschaut, weil Mario Vogt als Ministerpräsident gerade angezählt ist. Sein Doktortitel bleibt aberkannt. Er will da nochmal den Rechtsweg gehen und so weiter. Es gibt hin und her und her und hin. Und die Frage war eben, wie die Thüringer CDU weiter hinter ihm steht. Und dann, und das ist natürlich das, was Journalisten und Journalistinnen beobachten, sind die 82% Zustimmung ein Signal dafür, bitte mach weiter, Mario Vogt. So kann man es dann deuten, oder?
1: Eindeutig, in der Situation nicht ohne weiteres zu erwarten. Sie sehen ja auch, andere sind abgestraft worden mit 70% oder weniger Stimmen. Das heißt also, ein Großteil zumindest der Funktionsträger in der CDU ist sich der Situation bewusst und nimmt das sehr ernsthaft sozusagen an sich der Sache. Man hat jetzt nicht versucht, irgendwelche vielleicht langwierigen Querelen da auszutragen. Er hat ja im Prinzip die gleiche Stimmzahl bekommen wie beim ersten Mal und minimal verändert zum zweiten Mal. Das heißt also, steht ganz gut da. Es hat ja auch einen besonderen Hintergrund. Das ist ja nicht der gleiche Fall wie bei Schaban, also der ehemaligen Ministerin unter Merkel, oder bei Gutenberg, also dem ehemaligen Verteidigungsminister. Das Ganze ist ja sehr dubios, was da in Chemnitz stattgefunden hat. Ich bin ja auch der Meinung nach wie vor, dass ein paar findige Journalisten das mal recherchieren müssen. Zweitens, dieser sogenannte Plagiatsjäger, der auf Honorarbasis für die Rechtsradikalen arbeitet, ist ja auch nicht ganz sauber. Er hat ja wohl schon eine ganze Liste lanciert, wen er alles noch untersuchen will und so weiter und so weiter. Das heißt also, das ist schon politische Auseinandersetzung in einer Form, wo man sagen muss, das hatten wir so noch nicht und das muss man auch sehen und das muss man auch zur Kenntnis nehmen. Und dann werden die ganzen Dinge ja erstmal lanciert in einem Portal, das auch rechtsextrem ist im Großen und Ganzen. Das heißt also, da braut sich etwas zusammen und man sollte nicht so naiv sein, sagen, hier geht es um den Doktortitel von Herrn Vogt, denn ist, ob der den behält oder nicht behält, ist eigentlich fast zweitrangig, zumal die meisten Menschen, die sich damit beschäftigen, ja nicht mal in der Nähe eines Abiturs.

0: SPD und CDU geschlossen, möglicherweise auch, und das würden Sie wahrscheinlich auch so deuten, weil wenn jetzt die Regierung zerbrechen würde, Neuwahlen will ernsthaft keiner haben. Das hält wahrscheinlich auch so eine Regierung dann zusammen, oder?
1: Vollkommen klar. Wir haben ja auch etwas geschafft in den letzten 2 Jahren, was man gar nicht so hätte erwarten können. Es ist relativ geräuschlos gewesen. Wenn es über Thüringen was zu berichten gibt, dann ist es entweder der Skandalmann von der AfD, also Höcke, oder Skandal von außen von Sarah Wagenknecht, die versucht die ganze Zeit über den Bruch oder über die Auseinandersetzung bei dem Thema einfach in den Schlagzeilen zu sein, damit man vor den Wahlen in Sachsen-Anhalt irgendwie die Leute noch auf sich lenken kann. Hat alles nichts mit Thüringen zu tun, hat alles nichts mit dem Thema zu tun, wie wir hier Arbeitsplätze sichern, wie die Zukunft entwickelt. Wir haben in der Automobilindustrie Schwierigkeiten, wie alle anderen auch. Also das heißt, es ist schon alles im Umbruch. Gleichzeitig stellen wir auch fest, Thüringen steht eigentlich relativ gut da. Die Arbeitslosigkeit in Thüringen ist nach wie vor im Vergleich zum Beispiel zu Nordrhein-Westfalen, wer hätte das je gedacht, eigentlich ganz gut. Das heißt also, wenn wir es hinkriegen bekommen würden, wieder uns auch darauf zu konzentrieren, was hier eigentlich wichtig ist, wäre das ganz gut. Und insofern das BWS hier in Thüringen mit der Katja Wolf und der Schütz, also ich muss am Chapeau, viel Anstand in der Politik gesehen in diesem Zusammenhang, und die haben auch sehr taktisch klug reagiert, den Parteitag, bei dem eventuell die Linie sozusagen neu bestimmt werden wird für das BWS hier in Thüringen, haben sie hinter die ganzen Wahlen gelegt. Das heißt also, dann, wenn das dann stattfindet, ist da die Luft auch schon etwas raus. Also ich sag's noch einmal, wer Sarah Wagenknecht als Parteifreund hat, der braucht keine Feinde.
0: Also halten wir fest, Thüringer BSW macht die Hausaufgaben ordentlich aus Ihrer Sicht.
1: Das ist ein unwahrscheinlicher Druck, der auf den lastet. Das kenne ich. Ich habe das mal sehr nah erlebt, als Dieter Althaus, der jetzt zum Ehrenvorsitzenden der CDU gewählt worden ist, damals nach seiner schweren Geschichte auf dem Skihang gesundheitlich angeschlagen, der war damals in Süddeutschland irgendwo sozusagen in Behandlung und zur Kur. Der kam dann, wir haben ihn zum Redaktionsgespräch eingeladen, und er war wirklich wie ferngesteuert, höchstwahrscheinlich starke Medikamente auch noch eingenommen. Also es war ein sehr gruseliger Auftritt, und wir waren uns völlig sicher, das wird nicht funktionieren. Der braucht einfach Zeit, und diese Zeit hat natürlich das Land damals nicht gehabt. Das war Wahlkampf. Und damals entschlossen sich zwei Frauen, Frau Lieberknecht und Frau Diesel, sozusagen das Ruder in der CDU in die Hand zu nehmen. Und es war ein unwahrscheinlicher Druck aus der eigenen Partei, auf den die Herren, die ja bis dahin das Kabinett bestimmten, sahen ihre Fälle davon schwimmen. Also da kam es fast zu tätlichen Übergriffen. Ich habe um 7 Uhr morgens Anrufe gehabt aus dieser Situation heraus, wo ich erstmal beruhigend sagen musste, nein, das kriegen Sie hin, da müssen noch 2 Tage, dann haben Sie es hinter sich, und dann läuft das nachher. Das heißt also, es ist nicht einfach in so einer Situation, die Art und Weise der Auseinandersetzung ist nicht gerade fein. Ich kenne es aus nächster Nähe.
0: Ich merke gerade so, also Moral von der Geschichte, es lohnt sich manchmal auch innerhalb der Partei den Aufstand zu proben und damit eine neue Dynamik in Gang zu setzen. Weiteres Beispiel wäre damals auch Angela Merkel, als sich von Helmut Kohl in einem Artikel in der FAZ losgesagt hat. Und ich höre auch raus, Herr Lochthofen, wenn mal mehr Zeit ist, müssen Sie all die ganzen Geschichten, die Redaktionsgeschichten, was wirklich hinter den Gesprächen passiert ist, dann auch mal auspacken. Aber das machen wir in einem verlängerten Espresso-Plausch. Jetzt am Ende.
1: Wir haben ja bestimmt das eine oder andere Gespräch noch, ja.
0: Wir haben noch einiges vor uns, keine Sorge, aber ich merke das immer so, ich höre Ihnen da gerne zu, weil Sie da, glaube ich, in den 20 Jahren als Chefredakteur auch viele interessante Dinge erlebt haben, die auch heute noch interessant sind. Und zum Schluss dieser Ausgabe jetzt aber dennoch die Frage, gibt es noch eine gute Nachricht? Also gut, dann das Brot glänzt wieder,
1: das ist eine gute Nachricht. Voller guter Nachrichten. Schauen Sie mal, wie die Kanadier Trump den Stinkefinger gezeigt haben. Das ist nicht ohne Risiko, also indem sie widersprochen haben, er hat ihn ja 50% Zoll aufgebrummt für eine ganze Reihe von Waren, die sogar die Eishockeyschläger sind davon betroffen, also die werden jetzt in Amerika doppelt so teuer sein. Das ist für die Kanadier nicht unwichtig, aber ich will nur sagen, die haben es nicht so wie die Europäische Union gemacht. Ich meine, wir sind jetzt natürlich auch ein Stück weiter, wir sehen ja, dass der Donald Trump vieles ankündigt, dann doch nicht durchhält, aber es ist gefährlich für sie, es ist der wichtigste Wirtschaftsnachbar. Trotzdem haben sie gesagt, gut Junge, wenn du das so machst, machen wir es so,

0: genauso mit dir. Die Wirtschaftsverbände in Kanada und Amerika haben aufgejault. Es ist für alle nicht gut, was da passiert ist, was dieses große Kind da, was sich die Amerikaner als Präsidenten gewählt haben, an Unsinn jeden Tag verzapft. Das ist zum Beispiel zumindest eine Nachricht, wo wir sagen müssen, da schauen wir mal, was daraus wird. Gute Nachricht ist zum Beispiel auch, dass die deutsche Industrie so volle Auftragsbücher hat wie seit 10 Jahren nicht. Das widerspricht völlig dem, was da draußen immer an Gejammer zu hören ist. Das heißt, die Industrie steht gut da, die Auftragsbücher sind voll. Natürlich nicht jede Branche in gleicher Weise, aber es heißt nicht, dass die deutsche Wirtschaft jetzt sozusagen dahin sieht und alles nur ganz schlimm ist. Und die Energiekosten uns hier so weit ruinieren. Natürlich gehört das zum Klappern, zum Handwerk und dass die Unternehmen überall bei Tarifen, bei allen versuchen, die Leute und den Staat irgendwie mit in Haftung zu nehmen. Aber es scheint ja gar nicht so schlecht zu sein. Also die Fakten sind einfach dagegen. Oder der Meta-Prozess in Amerika, eine gute Nachricht, dass viele Menschen es nicht mehr hinnehmen, was in den Social Media da passiert, dass Kinder süchtig gemacht werden, abhängig gemacht werden, in den Suizid getrieben werden, in diesen Chatgruppen und wo auch immer da, was da stattfindet und gleichzeitig diese Unternehmen Milliarden damit verdienen. Also es geht wohl am Ende bei diesem Prozess um 200 Milliarden Strafe für die Meta-Leute, das gleiche gilt für Google, das gleiche gilt für andere auch.
1: Also Meta-Leute, Mark Zuckerberg und Co., um das mal einzuordnen, ne? Also über Facebook übergeordnet, deswegen Meta, ja. Das muss man nochmal erklären.
0: Also das heißt also auch, da gibt es Bewegungen, wir wissen ja, ich bin ja schon lange der Meinung, das muss mehr Regulierung da rein, das kann man nicht einfach dem Wildwuchs überlassen. Wir sehen ja auch im politischen Raum, dass Social Media in einer Art und Weise in das Bewusstsein der Menschen eindringt, dass wir große Schwierigkeiten haben, sie noch zu erreichen und sie für jeden Blödsinn zu haben sind. Schauen Sie, wir haben heute 35 Jahre Unabhängigkeit der Ukraine.
1: Ist genau heute, ja.
0: Ja, genau heute, 24. August, genau heute. Das wäre normalerweise für die Menschen ein Anlass zur Freude. Gleichzeitig werden sie so bombardiert von den Russen wie seit langem nicht mehr. Es werden einfach so viele Menschen umgebracht. Jeden Tag hören sie 10, 20 mehr Leute. Schrecklich, die ganze Geschichte. Da haben wir einen amerikanischen Präsident, der im Wahlkampf den Leuten versprochen hat, dass er an einem Tag den Krieg beendet.
1: Ja.
0: Da erinnert sich keiner mehr.
1: Ich weiß,
0: ja. Alle haben gesagt, es ist Unsinn, wie kann man jemanden wählen, der sowas behauptet. Früher war das nie passiert, heute ist das mit Hilfe von Social Media eine ganze Dinge möglich. Und das Gleiche haben wir bei uns auch so. Schauen Sie sich doch Sachsen-Anhalt an. Was wird passieren mit Sachsen-Anhalt? Jede große Investition wird um Sachsen-Anhalt einen Bogen machen, weil natürlich niemand mehr das unterstützt, dass dort irgendwas entsteht. Das heißt, die Leute entscheiden bei dieser Wahl nicht nur, wer sie regiert, sondern um ihren Abstieg. Sachsen-Anhalt ist in der Gefahr, völlig abzusteigen, absolutes Schlusslicht zu werden.
1: Da nochmal deutliche Worte. Ich habe es gerade überlegt, wie wir von der guten Nachricht jetzt wieder zu diesem negativen Dreh gekommen sind. Aber das kann man sich ja nochmal dann anhören. Das können wir auch mal sagen. Jeder Espresso-Plausch ist auch online abrufbar unter www.radio-frei.de. Auf aktuell klicken, da kann man auch diesen Espresso-Plausch vom 24. August nochmal nachhören. Herr Lochthofen, erstmal vielen Dank wieder für die Einsichten und Einblicke. Kommen Sie jetzt gut durch die Woche. Verbringen Sie heute einen sehr angenehmen Montag. Und ich habe heute auch noch einen Song, den Sie vorgeschlagen haben. Und den hören wir jetzt anschließend. Barry McGuire, Eve of Destruction. Sie meinten, er wird selten im Radio gespielt.
0: Das ist selten. In 60er Jahren war das ein großer Friedenssong. Ich habe das gemerkt, auch im Kontext der letzten Jahre, also mit dem Krieg, hört man das kaum. Das ging damals um den Vietnamkrieg und darum, dass Menschen sich sozusagen tatsächlich vereinnahmen lassen für diese ganzen Dinge. Wir haben ja eine irrsinnige, große, durch Putin, Trump, Xi veranlasste Aufrüstung, wo horrende Mittel in die Rüstung gesteckt werden, anstatt in vernünftige Sachen, die für die Menschheit wichtig wären. Insofern ist ein kleiner Song dagegen auch nicht schlecht.
1: Also, wir hören jetzt Barry McGuire, Eve of Destruction. Und ich bedanke mich erstmal für das Gespräch, Herr Lochthofen. Machen Sie es gut.
0: Ich habe zu danken. Tschüss.
1: Tschüss.

Barry McGuire, Eve of Destruction. Es war einmal eine Kleinstadt, in der ein Investor Großes vorhatte und bauen wollte. Das Problem, die Menschen in der Stadt wollten das nicht und trafen sich in einer Bürgerversammlung, um Schlimmeres zu verhindern. Das ist die Ausgangssituation von Julie C.'s Erfolgsroman Unter Leuten. Und ganz Ähnliches, wie eben gerade geschildert als Erdachtes, passiert jetzt auch in der Realität in der Kleinstadt Sangerhausen im Südharz. Auch hier soll gebaut werden, nicht Windkraftanlagen wie im Roman, sondern eine Waffenfabrik. Am Freitag fand daher auch eine Informationsveranstaltung statt der Initiative Keep Elbit Out, die eben den Bau der Waffenfabrik verhindern will. Mein Kollege Martin ist extra nach Sangerhausen gefahren und wird gleich hier im Studio sein und über seine Eindrücke berichten.

0: Ihr hört weiterhin unterdessen an diesem Montag, 24. August. Und ich habe es eben schon gesagt, wir blicken jetzt mal nach Sangerhausen von Erfurt aus in Richtung Südharz, denn da liegt genau die Stadt, die mit dem Auto über die A71 und mit dem Zug in ungefähr einer Stunde erreichbar ist. Quasi fast vor der Tür, wenn man so möchte. Und wenn man dann in Sangerhausen ankommt, sieht man schon von fast überall in der Stadt den großen aufgeschütteten Berg am Stadtrand. Denn Sangerhausen ist berühmt als Bergwerkstatt, in der Kupferschiefer gewonnen wurde. Ab nächstes Jahr könnte sich der Ruf der Stadt sehr stark verändern. Dann könnte Sangerhausen bekannt sein dafür, dass dort Militärdrohnen hergestellt werden, die weltweit in Kriegen zum Einsatz kommen. Medienberichten zufolge steckt die Stadt Sangerhausen nämlich in Gespräch mit einem israelischen Großunternehmen aus der Waffenindustrie, mutmaßlich einer Firma namens Elbit Systems. Dagegen formiert sich in der Region Protest mit der Initiative Keep Elbit Out. Vergangenen Freitag gab es deswegen eine Diskussions- und Infoveranstaltung in Sangerhausen und mein Kollege Martin ist der Einladung gefolgt, war also mit dabei, ist jetzt wieder zurück und hier vor Ort. Hallo Martin.
1: Hallo Reinhard.
0: Elbit Systems, vielleicht ganz kurz vorweg, weil als du mir von dem Thema erzählt hast, habe ich gedacht, gibt's ja gerade ein anderes Thema in Deutschland, was ja auch damit zusammenhängt, Proteste gegen Waffenfabriken und Waffenherstellung.
1: Ja, aktuell stehen in Stuttgart-Stammheim 5 Aktivistinnen vor Gericht, die auch als sogenannte Ulm 5 bezeichnet werden. Ich zitiere euch dazu einfach mal kurzfassend einen Artikel aus der Zeitung ND. In dem Stammheimer Strafprozess wird eine Sabotageaktion vom September vergangenen Jahres verhandelt. Den Ulm 5 Aktivistinnen ging es um Israels Verbrechen im Gazakrieg. Die 5 verschafften sich Zugang zum Ulmer Standort des israelischen Rüstungskonzern Elbit Systems und beschädigten Inventar sowie Produktionsmaterial. Die Vorführung im Prozess erfolgt bei den mittlerweile 14 Prozesstagen immer durch vermummte Beamtinnen. In der Verhandlung sitzen die Angeklagten hinter Sicherheitsglas und dürfen nur durch diese Trennscheibe mit ihren VerteidigerInnen sprechen. In der Fabrik in Ulm werden unter anderem Funk- und Nachtsichtgeräte sowie Systeme zur Informationsübertragung für Drohnen hergestellt. Mithilfe der Elbit-Systeme werden regelmäßig Menschen im Gazastreifen getötet. Die dafür genutzten Aufklärungs- und Kampfdrohnen Hermes 450 und Hermes 900 sind seit über 2 Jahrzehnten im Einsatz. Zitat Ende. Um mal einzuordnen, warum gerade eine mögliche Fabrik von Elbit Systems in Sangerhausen jetzt gerade interessant ist.
0: Also das ist der andere Fall, kann man auch in bestimmten Medien dann nachlesen, wie es mit Ulm 5 weitergeht. Es ist ja auch so eine Meldung, die etwas in Vergessenheit geraten ist, um jetzt zurück zu Sangerhausen zu kommen. Die Initiative Keep Elbit Out will ja eben verhindern, dass eine Fabrik am Ende gebaut wird. Martin, du warst jetzt, wir haben es schon gesagt, am Freitag bei der Infoveranstaltung mit dabei. Welche Eindrücke, du hast wahrscheinlich viele Eindrücke bekommen, aber welche Eindrücke bringst du mit?
1: Die Veranstaltung, die fand in einer Gaststätte in der Innenstadt von Sangerhausen statt. Da gab es einen großen Veranstaltungsraum mit Tischen verteilt, konnten Getränke bestellt werden. Ich bin ungefähr eine halbe Stunde vor Beginn da gewesen. Da habe ich schon ein paar ältere Menschen gesehen, die da so, ich würde sagen, so ungefähr im Rentenalter, die saßen da schon an einigen Tischen dran. Zwischendurch haben ein paar junge Menschen Flyer und Plakate verteilt auf den Tischen. Und während das Podium da vorne dann eingerichtet wurde, füllte sich dann der Raum weiter so mit älteren Menschen. Also abgesehen von mir, würde ich sagen, und einigen von der Initiative waren nur wenige junge Gäste anwesend. Das meiste halt, wie gesagt, ältere Menschen. Insgesamt schätze ich so um die 50 Menschen. Es war gut gefüllt, kann man sagen.
0: Kann ja auch ein bisschen mit der Struktur der Dorfbevölkerung zusammenhängen, dass eben vor allen Dingen ältere Menschen dann da waren. Und wie war dann dort die Stimmung? War es eher gelassen oder war es sehr aufgeheizt? Also wie hast du es erlebt?
1: Sehr kämpferisch tatsächlich. Also die allermeisten, die anwesend waren, waren sehr informiert zu dem Thema und auch sehr offen gegen den Bau einer Waffenfabrik in Sangerhausen.
0: Du hast mir ja gesagt, also die Initiative Keep Elbit Out hatte eingeladen und ich glaube, wenn ich das recht im Vorgespräch verstanden habe, die hatten schon auch einen Plan, wie sie diese Veranstaltung aufziehen. Also wie lief dann der Abend ab?
1: Am Anfang gab es erstmal ein halbstündiges Input von der Initiative, danach gab es eine offene, moderierte Diskussionsrunde. Und während des Inputs wurden von den Menschen auf dem Podium erstmal erklärt, wer sich hinter der Initiative verbirgt und was die Leute zu dieser Initiative treibt. Den Einstieg machte jetzt beispielsweise Jan. Er ist Kinder- und Jugendpsychologe aus Merseburg und der hat davon berichtet, dass in seiner Praxis das Thema Krieg immer häufiger jetzt inzwischen von seinen Patienten besprochen wird. Und Jan erklärte, wie das Bündnis von den Plänen der Stadt und der Waffenfabrik erfahren hat. Und dabei sprach er ein großes Lob für die Mitteldeutsche Zeitung aus, die sich diesem Thema angenommen hatte und die Information erst von einem unbekannten Whistleblower aus der Stadtratssitzung im Mai bekommen hat. Denn die Stadtverwaltung und der CDU-Oberbürgermeister von Sangerhausen, Thorsten Schweiger, die halten die Sache anscheinend mehr oder weniger geheim. Das hat mir so Lina erklärt, die ist die Presseverantwortliche der Initiative Keep Elbit Out. Und mit Lina habe ich am Rande der Veranstaltung sprechen dürfen.
2: Das ist auch ein ganz großes Problem, was wir haben und weshalb wir auch diese Initiative gestartet haben, weil es eben eine fehlende Transparenz gibt. Der CDU-Bürgermeister hat eben in einer nicht öffentlichen Stadtratssitzung, wie er das nennt, also es ist eben eine geheime Stadtratssitzung. Es wird vor der Bevölkerung und vor der Öffentlichkeit, sollte es geheim gehalten werden, dass überhaupt hier eine Rüstungsfirma angesiedelt werden soll und welche Rüstungsfirma angesiedelt werden soll. Diese ganzen Informationen sollten geheim gehalten werden. Es gibt einen sogenannten Whistleblower. Glücklicherweise gab es da jemanden, der das mitbekommen hat in diesen Stadtratssitzungen und der damit an die Öffentlichkeit getreten ist. Wir wissen natürlich auch nicht, wer das ist.
0: Soweit Lina von der Initiative Keep Elbit Out. Und das höre ich jetzt auch mal wieder raus. Ist ja auch bei anderen Sachen so, die unangenehmer sind, wenn es dann in die Medien dringt. Transparenz ist eben entscheidend. Und da ist dann, wenn eben nicht genügend Transparenz da ist, in dem Fall von der Stadtverwaltung in Sangerhausen, dann wird es dann schwierig. Interessant ist ja, dass viele von der Infoveranstaltung, die Teilnehmenden, kann ich mir vorstellen, das erste Mal überhaupt gehört haben, wie da vielleicht was lief oder vielleicht waren sie auch schon informiert. Aber mich würde mal interessieren, wie die Teilnehmenden von dieser Infoveranstaltung das am Ende gesehen haben. Wie sah da die Reaktion aus?
1: Also die waren insgesamt doch relativ wütend. Die haben sich sehr über diese Intransparenz beschwert und haben sich Luft gemacht. Ein Teilnehmer erzählte davon, dass er selbstständig schon bereits seit Wochen in Kontakt mit der Stadtverwaltung getreten ist und alle Beschwerden und Auskunftsbitten formal möglichst korrekt bei der Stadt einreicht, da aber so gut wie nichts zurückkommt, also dass der sich sehr träge verhalten wird. Und die Leute wissen insgesamt sehr wenig Offizielles über das, was da bei Sangerhausen gebaut werden soll. Und sie äußerten sich, dass sie sich belogen fühlen und auch an die Wende erinnert.
0: Ja, das muss man auch dazu sagen, die Wende, also nach der friedlichen Revolution 1989, da war bei vielen und gerade vielleicht auch in ländlichen Regionen das Gefühl da der Fremdbestimmung von anderen, was zum Beispiel entweder Betriebsschließungen durch die Treuhand angeht oder auch plötzlich Einkaufszentren, die gebaut wurden auf der grünen Wiese, also wo sich manchmal auch so ein ganzes Dorf mitunter verändert hat und das schwingt wahrscheinlich da auch immer noch mit. Gibt es denn Informationen darüber, warum jetzt ausgerechnet Sangerhausen, also warum das ausgewählt wurde als Standort für eine mögliche Waffenfabrik?
1: Scheinbar hat das mit der zentralen Lage und der Anbindung zu tun, wird vermutet. Lina, die mit in weiteren Palästina-Bündnissen bereits am Flughafen Leipzig-Halle Proteste gegen Waffenlieferungen von Deutschland aus begleitet hat, die erklärt mir das so.
2: Sangerhausen ist ja über die A38 direkt angebunden an den Flughafen Leipzig-Halle. Und wir gehen eben davon aus, dass hier ein Netz aufgebaut wird, dass Rüstungsgüter dann in Sangerhausen produziert werden, vom Flughafen Leipzig-Halle verschifft werden. Also das hängt hier alles miteinander zusammen und die ganze Region soll eben immer stärker militarisiert werden und für Rüstung ausgebaut werden.
1: Kleine Randnotiz sozusagen noch, schon jetzt ist Deutschland hinter den USA der zweitgrößte Waffenlieferant weltweit nach Israel.
0: Gedanklich gehen wir zurück wieder zu der Infoveranstaltung am vergangenen Freitag in Sangerhausen. Eingeladen hatte die Initiative Keep Elbit Out. Es geht darum, eine Waffenfabrik zu verhindern in Sangerhausen, dass sie gebaut wird. Mich würde mal interessieren, du hast das ja alles verfolgt. Es gab dann natürlich vorwiegend, höre ich raus, Argumente dagegen. Aber gab es auch Argumente, also Stimmen, die gesagt haben, es könnte auch ganz gut sein, wenn eine Waffenfabrik gebaut wird?
1: Die gibt's tatsächlich bei der Veranstaltung aber auch nur vereinzelt. Ein älterer Mann meinte, dass nicht nur durch die Waffenfabrik selbst Arbeitsplätze entstehen könnten, weil das ist eins der größeren oder hauptsächlichen Argumente für die Waffenfabrik bisher.
0: Und es ist natürlich aus Sicht des Mannes, muss man sagen, nachvollziehbar, dass das Argument kommt, weil das muss man dazu sagen, Sangerhausen gehört mit zu den strukturschwachen Regionen und ist wirklich auf neue Arbeitsplätze angewiesen. Gab es denn weitere Argumente dafür, eine Waffenfabrik zu bauen?
1: Ja, der Mann könnte sich begründet mit seiner Lebenserfahrung vorstellen, dass da so eine Art Speckgürtel an Zulieferern für die Fabrik entstehen könnte. Insgesamt, da kam dann aber auch so die Meinung der anderen Menschen dann wieder hervor, dass bezüglich Arbeitsplätze vermuten die Leute dann eher, dass es nicht so für die einfachen Arbeiter, sage ich mal, aus Sangerhausen sein wird, sondern eher für hochqualifiziertes Fachpersonal aus anderen Regionen. Der Mann, der auch die Kritik hatte, erklärte auch, er sei wohl regelmäßig schon in Israel gewesen und sehe dort keine Zeichen von Apartheid und kritisierte die emotionale Herangehensweise an das Thema und auch, dass viele, die diese Initiative führen, gar nicht aus Sangerhausen selbst kommen.
0: Aber deswegen ist ja auch so eine Infoveranstaltung da, dass alle Meinungen eingesammelt werden. Das gehört dazu. Und wenn du es jetzt so beschreibst, deswegen ist es auch gut, dass du das alles beobachtet hast, das ist schon dann, ich stelle es jetzt mir vor, wie es mir gehen würde, wenn die Stimmung schon so überwiegend ist gegen eine Waffenfabrik, da muss man auch erstmal bringen, dann als Einzelner aufzustehen und zu sagen, halt, ich finde schon, es gibt ein paar Argumente auch dafür, die zu bauen. Also da Respekt auch an diesen Mann, um das mal auch einzuordnen.
1: Ja, also diesen Mut, das erkannte auch das Podium an und war auch sehr dankbar dafür, dass er seinen Mut äußert und oder seinen Mut aufbringt und sich trotzdem in der Runde äußert. Wichtig ist zu wissen, auf was er sich jetzt noch zuletzt bezogen hat, ist, dass auf dem Podium auch zwei Menschen mit palästinensischen Wurzeln saßen, die während des Inputs von ihren Erfahrungen bei Familienbesuchen in Palästina berichteten, von eben Apartheidserfahrungen, von Rechtslosigkeit, die sie erfahren, vor allem im Vergleich mit ihrem Leben, das sie hier führen können und davon, dass sich die Verhältnisse von Besuch zu Besuch immer weiter verschlechtern. Sie sprechen von Gaza als sogenanntes Labor der Waffenindustrie. Dieser Begriff, der geht zurück auf einen Investigativjournalisten namens Anthony Löwenstein, der in seinem Buch The Palestine Laboratory beschreibt, wie die israelisch besetzten Gebiete zu einem riesigen Kriegs- und Waffenexperimentierfeld geworden sind.
0: Wie stellt sich denn die Initiative Keep Albert Out ganz konkret vor, eben zu verhindern, dass diese Waffenfabrik in Sangerhausen gebaut wird? Also gab es da schon konkrete Äußerungen?
1: Ja, also da hat die Initiative auf jeden Fall noch Ideen. Zum einen haben sie auf dem Podium eine Homepage vorgestellt, auf der so eine Art Einspruchsbaukasten zu finden ist, den die Leute nutzen können, um eben Druck auf die Stadt aufzubauen. Und ansonsten ist auch noch ein Bürgerbegehren in der Pipeline, was mir Lina auch noch erzählt hat.
2: Wir hatten bereits mehrere Aktionstage in Sangerhausen. Wir haben über 6.000 Flyer in Sangerhausen und anliegenden Dörfern verteilt. Wir haben Haustürgespräche geführt, wir haben Infostände gemacht und heute eben die Veranstaltung in Sangerhausen, wo wir die Menschen auch zur Diskussion eingeladen haben und wozu auch sehr viele Leute gekommen sind, was uns natürlich sehr freut. Wir haben parallel dazu eine Aufklärungskampagne in den umliegenden Städten. Also es gab jetzt schon in Leipzig, in Halle, in Berlin Veranstaltungen. In Erfurt ist sie am Montag. Genau. Und bei diesen Veranstaltungen klären wir auch erstmal darüber auf, was ist Elbit eigentlich? Wie hängt das alles zusammen, dass jetzt diese Rüstungsfirma hier in Sangerhausen gebaut wird mit der gegenwärtigen Militarisierungs- und Aufrüstungskampagne der BRD. Genau, und dann sind wir eben dabei, ein Bürgerbegehren auf den Weg zu bringen. Dafür müssen dann 2000 Unterschriften gesammelt werden und dann kommt es zu einem Bürgerentscheid, wo dann die Bürger und BürgerInnen von Sangerhausen eben darüber abstimmen dürfen, wählen dürfen, ob sie für oder gegen diese Waffenfirma sind.
1: Als diese Unterschriftensammlung und das Bürgerbegehren bei der Veranstaltung erwähnt wurde, gab es direkt Gäste, die ungeduldig nach der Liste gefragt haben, so nach dem Motto, macht's kurz, wo kann ich unterschreiben? Also um da auch nochmal die Dynamik zu beschreiben. Außerdem ist noch ganz konkret eine Demonstration in Sangerhausen geplant.
2: Der nächste Schritt ist erstmal die Demonstration am 29. August um 13 Uhr auf dem Marktplatz, wo wir natürlich hoffen, dass sehr viele Menschen dazukommen. Aber ich denke schon, ich denke auch, dass aus Sangerhausen sehr viele Menschen zu dieser Demonstration kommen werden.
0: Soweit nochmal Lina, die wir regelmäßig schon gehört haben, von der Initiative Keep Elbit Out und die Demonstration am 29. August ist quasi am kommenden Samstag dann in Sangerhausen. Wir haben schon gehört, Aufklärungskampagne, ein Bürgerbegehren soll auf den Weg gebracht werden und jetzt auch die Demonstration. Aber Martin, jetzt mal eingeschätzt von dir, wie realistisch ist es denn am Ende, dass die Initiative Keep Elbit Out ihr Ziel erreicht und am Ende keine Waffenfabrik in Sangerhausen gebaut wird?
1: Das lässt sich für mich sehr schwer sagen. Ich kann da auch nur auf das zurückgreifen, was die Initiative jetzt sagt, und die ist zumindest sehr optimistisch.
2: Ich bin sehr optimistisch, dass wir es schaffen, die Ansiedlung von Elbit Systems in Sangerhausen zu verhindern. Ich bin optimistisch vor allem, wenn ich sehe, wie sich auch die Bürger und BürgerInnen hier in Sangerhausen interessieren und engagieren. Und ich denke, dass wir hier wirklich die Möglichkeit haben, diese Waffenfirma konkret zu verhindern, dass sie überhaupt erst gebaut wird. Also der Bau sollte eigentlich schon ab nächstem Frühjahr beginnen. Also es ist alles schon sehr bald und sehr konkret. Aber durch diese nächsten Schritte, die wir vorhaben, denke ich, dass wir es schaffen können, das zu verhindern.
0: Also war es viel Input auf einmal, deswegen hier nochmal die wichtigsten Fakten. In Sangerhausen soll möglicherweise eine Waffenfabrik der Firma Elbit Systems entstehen. Dagegen formiert sich Protest, angeleitet von der Initiative Keep Elbit Out. Die Menschen in Sangerhausen sind jetzt nicht nur informiert, sondern auch engagiert. Es wird jetzt kommenden Samstag eine Demonstration geben um 13 Uhr auf dem Marktplatz dort in Sangerhausen. Wer jetzt an dem Thema weiter interessiert ist, wie kann man sich da weiter informieren?
1: Interessierte, die können sich auf Social Media weiter informieren, danach Keep Elbit Out suchen. Da wird es dann Updates und weitere Ankündigungen geben.
0: Wir werden auf jeden Fall weiter über das Thema berichten. Martin, erstmal bis hierhin vielen Dank, dass du hier gewesen bist und auch bei der Infoveranstaltung in Sangerhausen gewesen bist, um uns da die Eindrücke wiederzugeben. Danke dir.
1: Dankeschön.

0: Jagodia mit Tsunamiya. Und über diese Band werden wir gleich reden mit dem nächsten Gast, den ich hier habe. Martin ist weg und Jan Donnerberg ist da in unserem Montagsgespräch.
1: Montagsgespräch.
0: Ja, das ist, wir hören schon, Stimmen sind hier im Hintergrund zu hören und ich freue mich sehr, dass er wieder da ist. Einmal im Jahr kommt er mindestens Jan Donnerberg vom Wipfelrauschen Festival und ich sage erstmal Hallo Jan.
2: Hallo Reinhard, schön wieder hier zu sein.
0: Ja, und wir haben uns gleich schon selber eingestimmt mit der Musik, das kann man schon mal so vom Ende her sagen, wem das jetzt gefallen hat. Ja, Godi war das gerade, die wir gehört haben.
2: Genau.
0: Die sind am Samstag eben beim Wipfelrauschen am Forsthaus-Wilrode wirklich so der Haupteck, abends 22 Uhr dann live zu erleben.
2: Genau, ja, Godi ist wirklich eine Band, wo wir uns riesig freuen, dass wir die bekommen haben in unser kleines Wipfelrauschen-Budget, weil die sind gerade weltweit unterwegs, sind ziemlich erfolgreich, kommen aus Lviv, Lemberg, Lwów, also aus dieser wunderschönen Stadt in der Westukraine, waren jetzt auf US- und Kanada-Tour und spielen jetzt am Freitag im Ruhrpott und dann konnten wir sie praktisch am Samstag für einen Schnäppchenpreis bekommen.
0: Ja, das musst du ja mal sagen. Ich meine, die Leute interessiert ja vom Ende her immer, dass es dann, das ist ein sehr schönes Ambiente, wenn wir gleich drüber reden, aber dass die Musik gut ist, dass gut ausgewählt ist. Aber es geht ja auch immer darum, erstmal was zu entdecken. Also manche Bands kommen ja auch wieder, wo du sagst, einmal gut geklappt, die kommen wieder. Aber ja, Jagodi, weiß nicht, sind das erste Mal jetzt da?
2: Ja.
0: Und wie bist du auf sie gestoßen? Also sind es Empfehlungen oder hast du es selber irgendwie zufällig gehört?
2: Ja, für mich ist es ganz witzig. Es ist das 10-jährige Wipfelrauschen und für mich schließt sich auch so ein bisschen ein Kreis. Ich war irgendwann in 90ern mal in Lviv, also in dieser alten K&K-Stadt, früher Lemberg oder Lwów, und habe auch dort damals, es war so irgendwie 96 und dann 97 nochmal, habe auch dort schon Musik gehört, fand die toll, fand diese schon immer diese Karpatenmusik toll. Also das ist einfach so Gänsehaut auch für mich immer. Und dass es jetzt zum 10. mit einer Band aus Lviv klappt, das ist schon...
0: Schließt sich der Kreis ein wenig.
2: Genau, der Kreis schließt sich so ein bisschen.
0: Und du hast gesagt, es geht aber darum, also man entdeckt die dann, die Bands, oder merkt, die ist cool, dann fragst du alle und dann geht es ja aber darum, dass die dann auch im, jetzt bin ich mal ein bisschen bescheiden für unser Erfurt, im kleinen Erfurt auch einen Zwischenstopp einlegen, weil du sagst ja gerade, sind eigentlich in Kanada auf Tour und dann sagen die dann, also wie kannst du dann die Leute immer überzeugen? Klar, das Finanzielle spielt eine Rolle, aber ich kann mir auch vorstellen, dass sie sagen, das Ambiente gefällt mir gut, ich finde das Konzept gut, ja. Und mitten im Wald zu spielen ist mal was anderes.
2: Genau. Ja, also das war jetzt ein Glücksfall, weil der Manager oder derjenige, der die Band praktisch in Westeuropa betreut, wir hatten gesagt, okay, wir würden gern also mit dem verhandeln, weil dem wir vorher irgendwelche interessanten Bands aus Osteuropa, und der meinte dann, ich hätte jetzt was für euch. Und dann hatte ich mir ein Lied von denen angehört aus einer früheren CD und ich fand es so ruhig und da dachte ich, Mensch, Tino ist ein bisschen ruhig fürs Wipfelrauschen. Und da meinte ich, zeig dir mal was. Und die Band war vor 2 Jahren auf dem Schicket Festival.
0: In Budapest.
2: In Budapest. Und die haben dort total abgeräumt, weil das ist eben nicht nur diese Karpatenmusik, sondern die haben noch 4 sehr moderne Musiker dahinter, die teilweise auch mit traditionellen Instrumenten, aber auch mit einem total coolen Schlagzeug, das ist total modern interpretieren, und da geht auch wirklich richtig die Post ab. Also es ist eine Magie, die von dieser Musik ausgeht.
0: Ja, nee, das habe ich eben auch so gedacht. Ich kann mir vorstellen, live ist es dann nochmal eine Schippe mehr. Also ich freue mich da richtig drauf, kann man schon mal sagen. Also diesen Samstag beim Wipfelrauschen Forsthaus-Wilrode schon mal Jagodi. Wir werden jetzt ein paar weitere musikalische Beispiele hören. Jetzt reden wir erstmal ganz kurz, nur mit einem Satz, keine Sorge, ich werde dich nicht quälen, über einen Künstler, wo du sagst, das ist so ein Running Gag, den versuchst du schon seit Jahren zu kriegen. Gehst du mal zu Knüpphausen?
2: Ja.
0: Bist du immer noch dran?
2: Ja.
0: Ich wollte nicht in die Munde stechen, aber sagen, Gisbert zu Knüpphausen, großartiger deutscher Liedermacher, der ist so seit knapp 20 Jahren jetzt unterwegs, hat tolle Sachen gemacht, arbeitet gerne mit dem Filmemacher Andreas Dresen zusammen.
2: Genau.
0: Und ja, es ist ganz tolle Musik und du versuchst es in schöner Regelmäßigkeit bei ihm.
2: Genau. Also es ist ja so ein bisschen basierend auf das Wipfelrauschen-Konzept. Das Wipfelrauschen heißt ja auch East meets West. Und wir haben ja immer gesagt, wir holen eine Band aus Osteuropa, eine Band aus Westeuropa, das ist dieses Jahr Italien, und aber dazu in der Mitte immer etwas Deutschsprachiges, was gehaltvoll sein muss.
0: Ja, das ist ein gutes Stichwort. Also gestern zu Knüpphausen war es jetzt nicht, kommt vielleicht noch, aber da sind wir nämlich schon bei Welten. Ja, das ist das Deutschsprachige diesmal. Aus Leipzig sind die, glaube ich. Ne?
2: Welten ist aus Leipzig. Das ist aber eher so die Musik, um einfach gut in den Abend zu kommen. Welten macht ich sag so eine Art nordischen Jazz, aber auch mit Gesang. Und es ist wirklich so ein ganz smoother Einstieg in den Abend. Ich dachte so, wenn die Sonne kurz vorm Untergang ist und die Leute kommen, holen sich ihren ersten Drink oder ein leckeres Wild und dann hört man so ein...
0: Du hast dich überzeugt, Wir stellen uns jetzt vor, wir hören jetzt mal einen kleinen Song von Welten, Wir reden gleich weiter. Und zwar hören wir von Welten die Single-Variante von Things Will Be Okay.
2: Yes.

0: So muss ganz smarte Musik sein. Things Will Be Okay von Welten, einer Band aus Leipzig, die ihr am Samstag in Erfurt beim Wipfelrauschen-Festival erleben könnt. Und derjenige, der das mitorganisiert, ist mein Gast heute hier im Unterdessen-Magazin, Jan Donnerberg. Wir haben jetzt beide so versonnen geträumt, haben uns vorgestellt, wie am Samstagabend die Sonne untergeht und wir da im Wald auf der Wiese sitzen. Irgendwo flackert noch das Lagerfeuer. Und Jan, wir wollen vielleicht mal ein bisschen auch die Leute mitnehmen, für die, die noch nie das Wipfelrauschen-Festival besucht haben. Es ist ja im Wald am Forsthaus Wilrode und es lebt ja wirklich, das darf man so sagen, wir versuchen jetzt mal so ein bisschen zu beschreiben, von der besonderen Atmosphäre. Also man hat natürlich da eine sehr große Lichtung, wo das Forsthaus steht, und genau, dann kann man sich setzen, hat noch eine Mauer, klappt drumherum.
1: Genau, ne? Das Forsthaus ist ja eine historische Wasserburg, war dann lange Zeit wirklich ein Forsthaus, stand dann, viele kennen das noch von DDR-Zeiten, dass da eine alte Oma immer Bockwurst und Bier verkauft hat. Ja. Dann ist der Thüringen-Forst eingezogen, aber es gab schon zu DDR-Zeiten Leute, Handwerker, die das Haus vorm Verfall geschützt haben, und die haben sich dann als Verein der Freunde und Förderer des Forsthaus Wilrode gegründet, dessen Vorsitzender ich aktuell bin, und der Thüringen-Forst ist da sehr kollegial zu uns. Wir dürfen dieses Haus für waldpädagogische, aber auch für kulturelle Zwecke nutzen, und es ist wirklich ein einmaliges Ambiente inmitten von Streuobstwiesen. Also wirklich ganz wunderbar. Die Autobahn ist nicht weit weg und das Rauschen der Autobahn muss man sich noch im Gehirn als Meerrauschen vorstellen, und dann ist die Idylle noch größer.
0: Das stimmt, die ist gar nicht so weit weg, aber das ist nicht wirklich ein Faktor, der stört. Du hast gesagt, man hört maximal so im Hintergrund ein leichtes Rauschen, aber das ist wirklich besonders, vor allen Dingen, wie du gesagt hast, wenn es dann, und so geht's ja los, das ist ja dieses Wochenende, muss man mal so sagen, wir werden am Ende auch nochmal die ganzen Eckdaten durchgeben, also am Samstag und am Sonntag, und ich finde beide Tage immer bemerkenswert. Also man hat am Samstag die Variante, die wir eben beschrieben haben, man kommt gerade noch so im Hellen an und die Sonne geht langsam unter und dann ist auch ein großes Lagerfeuer, was da wirklich lodert.
1: Genau, die Feuerschale, es hat ja zum Glück geregnet, die Waldbrandstufe ist, glaube ich, wieder in Ordnung. Wir haben eine große Bühne, wirklich eine sehr professionelle Bühne, und trotzdem gibt es ein Ambiente mit Liegestühlen, mit einer sehr guten Kulinarik, Wildspezialitäten, aber wir haben einen alten Holzbackofen, dort werden wir auch für alle vegetarischen Freunde und Freundinnen sozusagen was bieten. Also es wird auch im Punkto Gaumenschmaus wieder eine ganze Menge von unserem Verein geboten. Wir haben ein spezielles Craft-Bier, das Forsthaus Ale. Das ist ein Bier, was wir in einer kleinen Brauerei in Steinach im Landkreis Sonneberg brauen lassen. Das wird es geben. Das ist auch was ganz Besonderes.
0: Dann machen wir es kurz Pieps, weil das ist ja ein bisschen Werbung, ist es jetzt. Aber man darf mal einmal das Bier erwähnen. Also genau, das wird schon schmecken, dieses Bier.
1: Ja. Also es ist wirklich ein ganz besonderes, in der Mini-Auflage gebrautes Bier.
0: Also wir merken schon, es geht einiges durch den Magen, also zum Essen, zum Trinken, und eben die Bands sind was Besonderes, du hast eben gesagt, und das war ja immer ein Konzept des Festivals, dass eben East meets West oder West meets East, je nachdem, also dass es eben Bands aus Osteuropa und aus Westeuropa sind, und wir wollen nicht jedes Jahr das gleiche Gespräch führen, aber wir können trotzdem mal so sagen, du hast ja eben schon angedeutet, dass du bei einem deiner Reisen damals in der Ukraine da eben auch so das erlebt hast, wie so Festivals sind, und so ist der Gedanke dann ja bei dir immer mehr gereift, auch so ein eigenes Festival zu stemmen. Ich glaube, du warst auch mal in Polen, wo du das miterlebt hast. Ja. Und da hast du gesagt, Mensch, das hat mir so gut gefallen, das müssen wir doch auch mal hier stemmen können. Und ich kann mir vorstellen, ich weiß nicht, wann du immer mit der Vorbereitung beginnst, hat wahrscheinlich eine lange Vorlaufzeit.
1: Ja, das beginnt eigentlich immer vor dem Wipfelrauschen, vor dem Wipfelrauschen, so heißt es ja. Ja, das Faszinierende ist eigentlich für mich immer wieder, weshalb wir uns ja auch so ein bisschen um das Thema Folk herum, wobei wir das sehr offen interpretieren, aber uns geht es eigentlich darum, gerade in der heutigen Zeit, überall gibt es Vorbehalte und Vorurteile gegeneinander, und die Folkmusik transportiert meines Erachtens auch am besten Geschichten aus den jeweiligen Ländern. Und dieses Jahr haben wir eben Ukraine, wir haben Bosnien, wir haben Italien und wir haben halt auch Deutschland. Und auch jede der Bands bringt irgendwie ihre eigenen Geschichten mit. Und das soll auch so ein bisschen das Motto dieses Festivals sein.
0: Wir hören jetzt ein weiteres Beispiel, und zwar von der Band Farbfilter. Musst du mal was sagen?
1: Genau.
0: Hören wir jetzt einen Song, ist dann auch am Samstagabend.
1: Genau, das ist die zweite Band, Rennen am Samstag. Die Jungs wohnen in München, aber der Chef ist in Bosnien und macht sehr gute deutsche Songs, macht aber am Samstag auch ein Set mit bosnischer Musik, mit Bläsersatz. Also das wird auch ganz lustig.
0: Also jetzt schon mal vorab einen ersten Song von Farbfilter, Mädchen aus Greifswald.

0: Musik von Farbfilter, Mädchen aus Greifswald. Aber die Musiker und Musikerinnen selber kommen nicht aus Greifswald, sondern, wie ich gerade von meinem Gast Jan Donnerberg gelernt habe, aus München. Und genau, sie machen Halt beim Wipfelrauschen-Festival, welches dieses Wochenende bei Erfurt, muss man ja sagen, stattfindet. Wir wollen ja nicht dahin wandern. Ich weiß, meine Oma ist früher ganz gerne auch mal zum Forsthaus Rhöl-Rode gewandert. Man muss dann in den Erfurter Süden fahren, also da, wo jetzt etwa das katholische Krankenhaus steht, also Windisch-Holzhausen, da an der Märchensiedlung vorbei und Suhlequelle, und dann läuft man wahrscheinlich trotzdem eine Stunde. Ich weiß es nicht, was würdest du schätzen?
1: Ich glaube, so 40 Minuten läuft man vom katholischen Krankenhaus aus. Aber wir haben dieses Jahr für alle, die nicht mit dem Auto fahren wollen, weil...
0: Habt ihr Shuttlebusse wieder?
1: Genau, wir haben Shuttlebusse organisiert, und wer diesen Shuttlebus kostenlos nutzen möchte, der soll einfach auf die Website gucken, www.wipfelrauschen.de, und dort findet er die Abfahrtszeiten. Also der Bus, es fahren mehrere Busse nach oben in einem gewissen Zeitraum. Ich kann auch nochmal genau gucken. Es geht irgendwie circa... Der erste Bus fährt...
0: Ja, ich hab's ja auch.
1: Fährt 17 Uhr und am 18 Samstag, Uhr fährt ja ein Bus, genau.
0: Vom Busbahnhof, also gleich beim Bahnhofsvorplatz in Erfurt, gibt's ja auch den Busbahnhof.
1: Genau.
0: Bussteig 5 kann man also 17 und 18 Uhr dann hochfahren. Und das kann man ja mal sagen zum Ablauf. Wir haben es ja eben schon so ein paar Bands gehört. Man kommt dann also irgendwann gegen 18 Uhr dann an, wenn man den Bus nimmt, und dann ist die erste Band Welten, haben wir schon gehört, aus Leipzig am Samstagabend 18:45. Dann geht's weiter mit Farbfilter bzw. Stray Colors. Farbfilter haben wir eben auch schon gehört, und Jagodi dann 22 Uhr bildet dann genau die dritte Band und ist
1: genau,
0: ja.
1: Und das Bus-Shuttle wird dann so warten, dass man das letzte Konzert in aller Ruhe genießen kann, und danach fahren dann die Busse wieder auch zur Stadtrunde, also zu den gleichen Stationen, wie man abgefahren ist.
0: Für
1: also
0: Leute, die von außerhalb kommen, ich weiß gar nicht, wie das ist, die übernachten dann meistens irgendwo in Niedernissa oder in irgendeinem Dorf nebenbei, kann man wahrscheinlich dann, also die werden ja schlau genug sein, ja, sich da kundig zu machen.
1: Es kommen auch viele Leute mit dem Wohnmobil, und wir haben dort eine große Parkwiese. Dort ist es auch sehr schön ruhig in der Nacht, oder man kann auch ein Zelt mitbringen.
0: Also es gibt Möglichkeiten, das kann man so sagen. Und ich kann nur sagen, wer es noch nicht erlebt hat, unbedingt da beim Wipfelrauschen vorbeifahren. Ich habe schon gesagt, ich wäre dieses Jahr, ich mache immer so Schnick, Schnack, Schnuck. Also komme ich an beiden Tagen, komme ich nur einen Tag. Also der Samstagabend ist allein deswegen sehr schön, weil diese Dunkelheit macht natürlich eine besondere Atmosphäre. Und ich war die letzten Jahre aber oft am Sonntagvormittag genau da. Und das ist eigentlich auch eine sehr entspannte Atmosphäre, ne? Also da gibt's ja, ich habe ja schon geschaut, ne? Yoga macht ihr dann immer, damit geht's los, ne?
1: Also genau. Yoga beginnt um 10.30 Uhr mit Ralf Neuss von der Mehlhose, von Franz Mehlhose. Viele kennen ja den Ralf.
0: Stimmt,
1: auch.
0: Ja, der ist da so Fan.
1: Danach gibt es bei uns so ein bisschen Open Stage, und das ist wirklich dieses Jahr auch sehr witzig. Wir haben ein Schalmeien-Orchester aus Achelstädt.
0: Achelstädt.
1: Achelstädt ist Richtung Stadt Ilm.
0: Ah, okay.
1: Wir haben einen Metallbauer aus Neustadt am Rennsteig, der Jens Barbiuch, der alpine Musik auf dem Akkordeon spielt, finde ich auch sehr interessant. Also jemand, der praktisch die Leidenschaft das nebenbei macht und auch ein sehr, sehr netter Zeitgenosse ist. Wir haben noch verschiedene andere Sachen. Es gibt Theater für Kinder, es gibt Kinderprogramm. Wir haben natürlich die Wipfelrauschen-Challenge, wo man Preise gewinnen kann. Es gibt unterschiedliche Kinderstationen. Und wir haben dann am Nachmittag als Highlight 15 Uhr das Maliki World Orchester. Die Sängerin ist aus Italien, und es wird dann sozusagen mediterran tanzbar.
0: Das ist ganz gut, weil du es jetzt gerade ankündigst. Das Schöne ist, haben wir eben auch gesagt, dass beim Radio können wir gleich die Probe zur Exzellenz machen und hören jetzt einfach ein Stück vom Maliki World Orchester, und zwar Buona Gigiorno. Ich habe es extra schnell ausgesprochen, das wird schon richtig sein.

0: Buongiorno vom Maliki World Orchestra. Diese Musik könnt ihr diesen Sonntag live erleben beim Wipfelrauschen Festival am Forsthaus Wilrode. Und zwar um 15 Uhr tritt zum Abschluss diese Band auf. Auch sehr, sehr schön. Wir haben eben auch so Gedanken verloren da gesessen, mein Gast Jan Donnerberg und ich. Und ja, ein Kompliment. Das ist wirklich eine, das merke ich immer so, wenn ich es spiele, eine wirklich gut zusammengestellte Musikauswahl. Das habe ich ganz schön geschleimt, aber es ist so.
1: Ja, genau. Wir freuen uns auch, dass wir dieses Jahr so ein tolles Programm zusammen haben. Ich muss natürlich sagen, die Musikauswahl, also das liegt immer ein bisschen auf meinem Tisch, aber es ist natürlich nur ein kleines Mosaiksteinchen für das Gelingen des Festivals. Also es gibt ganz viele Leute, Uta, Ralf, Heinz und viele im Verein, die wirklich schon die ganze Zeit vorher organisieren, und der Platz muss, der Thüringen Forst hilft uns, den Platz, die Hütten zu stellen, die Bühne zu stellen, und es ist natürlich auch immer eine finanzielle Nummer. Also wir haben auch dieses Jahr zum Glück vom Freistaat Thüringen und von der Stadt Erfurt eine finanzielle Unterstützung bekommen. Das war jetzt ganz schön eng, bis wir das erfahren haben, dass es doch klappt. Da waren wir auch schon alle ein bisschen nervös, weil Geld ist natürlich auch ein Thema. Vielleicht in dem Sinne auch.
0: Ja, wollte ich gerade sagen. Also Geld, es muss ja auch wieder was reinkommen, ne? Muss man ja auch sagen. Aber das ist ja immer die Kunst, wenn man sowas plant, dass man ja trotzdem noch bezahlbar sein. Genau. Ne? Also was kostet es denn am Ende?
1: Genau. Also wir versuchen immer im Rahmen der Möglichkeiten und in Betracht der Kosten, die wir halt Reisekosten und so weiter haben, trotzdem einen fairen Preis zu machen. Es wird dieses Jahr so sein, dass an der Abendkasse kostet es am Samstag 38 Euro. Ich gucke nochmal, 38, habe ich jetzt richtig gesagt?
0: Wir können, wenn ich auch nochmal auf die Seite schauen.
1: Ich gucke nochmal genau.
0: Ja, vom Wipfel, also das kann man mal sagen, alles was wir hier erzählen, das könnt ihr dann auch nochmal dann nachlesen. Genau.
1: Auf jeden Fall empfehle ich allen 36 Euro. Auf jeden Fall empfehle ich allen, die Karte vorher zu buchen. Wer die Karte jetzt online bucht, bezahlt nur 28 Euro. Also wir haben so eine Art.
0: Das lohnt sich ja.
1: Genau. Also man spart 8 Euro. Demzufolge ist 36 Euro richtig. Man spart 8 Euro und die Karten kann man auf www.wipfelrauschen buchen und die kann man auch über die wilrode.de buchen. Also es ist auf jeden Fall sehr lohnenswert, weil man spart einen Haufen Geld. Man kann sowieso das Bus-Shuttle nutzen, das ist kostenlos. Und Kinder bis 14 Jahren haben immer freien Eintritt.
0: Also das ist aber bis 14, okay, das ist genau.

0: gut. Also wenn eine Familie ankommt und genau. zwei Kinder unter 14.
1: Kinder einfach mitbringen.
0: Die Kinder einfach
1: Kinder mitbringen. Sind immer willkommen. Für Kinder haben wir auch einiges zu bieten. Und am Sonntag ist natürlich die Bandbesetzung mehr aus unserer Region ausgenommen. Maliki World Orchester am Sonntag kostet 10 Euro.
0: Also deswegen ist da ein bisschen günstiger. Und das Schöne ist ja auch, man kann sich das ja so zusammenstellen. Ne? Manchmal sagen ja Leute, Samstag kann ich jetzt gar nicht. Ich gehe auf den Sonntag, fährt man einfach Sonntag hin. Oder man kann eben sagen, man geht am Samstag hin. Wie gesagt, diese besondere Atmosphäre, wenn es dunkel wird, ist auch ganz toll. Und dann kann man da unter anderem, das auch noch zu sagen, mit Bus-Shuttles hinfahren. Am Samstag wohlgemerkt, 17, 18 Uhr kann man hinfahren mit dem Bus vom Erfurter Busbahnhof. Und um 23.30 Uhr und 0.30 Uhr fährt dann ein Bus aus dem Wald. Aus dem Forsthaus Willrode wieder zurück. Ich nehme an, du bleibst natürlich direkt vor Ort. Ne? Du hast wahrscheinlich im Forsthaus so eine kleine Dachkammer, wo du dann so ein Bett stehen hast.
1: Nein, oder? Ich schlafe einfach in meinem Auto.
0: Ah, okay. Ja, aber das geht auch. Das ist natürlich auch ganz praktisch.
1: Genau,
0: ja, ich glaube, wir haben erstmal alle wichtigen Sachen gut zusammengefasst, weil, wie gesagt, die Kunst ist ja immer, dass wir gut erzählen wollen euch, was das Besondere am Wipfelrauschen-Festival ist. Ich glaube, ihr habt auch ein paar ganz gute musikalische Proben gehört von den Bands, die euch erwarten. Und du hast gesagt, also wir müssen unbedingt noch einen zweiten Song bringen.
1: Von Jagodi.
0: Von Jagodi. Und das machen wir jetzt auch. Du hast gesagt, die haben gerade frisch ein Album rausgebracht, was du auch schon durchgehört hast und was sehr empfehlenswert ist.
1: Genau, das neue Album, also Jagodi heißt ja auf Deutsch Bären. Und das
0: also Bären wie die Bären,
1: wie die Tiere, Beere, die ich essen kann.
0: Ich essen kann. Mhm.
1: Genau. Und das neue Album, was wirklich ganz frisch auf dem Markt ist, heißt So viel Himmel. Und davon würde ich jetzt einfach noch empfehlen, den Song Shipala. Das war auch der, wo ich sie gesehen habe auf den Chicket Festival. Da haben sie den schon mal ausgekoppelt. Das ist ein klasse Song für mich.
0: Und ich bedanke mich bei Jan Donnerberg, dass du hier gewesen bist. Ich bedanke
1: mich bei dir, Reinhard, wie immer. Gerne.

Ups, da verquatscht man sich, denn so ist das hier. Ich stehe immer noch im Studio A mit Jan Donnerberg und er begleitet mich hier noch ein wenig gedanklich. Und ich kann nur sagen, das war Jagodi mit Schipala und diese Band könnt ihr unter anderem live hören beim Wipfelrauschen-Festival. Und das findet am Wochenende statt im Forsthaus-Wilrode. Alle Informationen unter www.wipfelrauschen.de. Gleich geht's um was ganz anderes. Beschäftigen wir uns mit Social Media und was es da für Phänomene gibt. Meine Kollegin Caro kennt sich da besonders gut aus. Vorher gibt's aber erstmal Musik von Nada Surf, wenn ich das recht in Erinnerung habe.

0: Blankest Year von Nada Surf war das, gehört hier in der unterdessen Ausgabe an diesem 24. August. Schon seit Jahrzehnten gibt es dieses Internet und da ist ja vieles los. Und seitdem es Social Media gibt, da kann der ein oder andere vielleicht schon mal die Übersicht verlieren. Und ich merke, ich komme in ein Alter, da rauschen an mir gewisse Phänomene vorbei. Eine, die sich sehr gut auskennt, auch weil sie ein paar Jahrzehnte jünger ist als ich, ist meine Kollegin Caro. Und sie hat eine neue Reihe initiiert und die beschäftigt sich mit diesem Neuland.
1: Das Internet ist für uns alle Neuland.
2: Wow. Nicht so tief, Rüdiger, nicht so tief. Rüdiger, bitte.
3: Kann es sein, dass du dumm bist oder sowas?
4: Du bist gut genug.
5: Tung, tung, tung, tung, tung, tung, tung, tung, tung, sahur.
6: Hashtag Neuland, was online abgeht. Wer in den letzten Wochen einmal auf den sozialen Medien unterwegs war, der wird ihm nicht entkommen sein. Dem käsigen Michael. Ein fast schon skurriles Internetphänomen, das sich wie ein Lauffeuer verbreitet hat.
7: Ich werde diese Kerze auf die Türklinke legen. Sobald der käsige Michael die Tür aufmacht, wird sein Leben ruiniert.
8: Ich leg die Leberkassemme auf die Türklinke auf. Und sobald der käsige Michael die Tür aufmacht, ist sein Leben komplett am Arsch.
7: Ich werde diesen Löffel auf die Türklinke legen. Sobald der käsige Michael die Tür aufmacht, wird er sich Müsli machen wollen und sein Leben ist ruiniert.
9: Ich werde diesen Ball an diese Tür heften und sobald der käsige Michael diese Tür betritt, ist sein Leben ruiniert.
6: Wer sich jetzt fragt, wer eigentlich dieser Michael ist und wieso er käsig ist, der tappt bereits im Dunkeln. Bei Ausdrücken wie 6-7 oder jetzt zum käsigen Michael geht es nicht um irgendeine tiefere, inhärente Bedeutung. Es wird bewusst mit der Bedeutungslosigkeit schlicht Nonsens gespielt. Wichtig ist nur, dass es sich schnell und einfach reproduzieren lässt, um an möglichst viele Menschen zu kommen. Auch ein Teil des Spaßes liegt für die Reproduzentin darin, anderen Leuten bei der Entschlüsselung dieser bedeutungslosen Begriffe zuzuschauen. Der Ursprung des käsigen Michaels liegt aber gar nicht in Deutschland. Es handelt sich um die Übersetzung eines englischen TikToks vom Nutzer Anish Tony.
10: Today I'm gonna be pranking cheesy Michael with this egg, so that when he opens his door, it smashes on the floor and ruins his life. Cheesy Michael. Cheesy Michael. Cheesy Michael. Cheesy Michael. Cheesy Michael.
6: Im Video sieht man eine Person, die ein Ei auf die Türklinke des vermeintlichen Mitbewohners Cheesy Michael legt. Dieses Ei soll nun das Leben des Mitbewohners ruinieren, wenn es beim Türöffnen runterfällt. Die Person ruft dann immer wieder, dass Cheesy Michael die Tür öffnen soll. Im Hintergrund hört man eine weitere Stimme, die den gleichen Satz singt. Die Tür wird aber nie geöffnet. Nach Recherchen von Comicschau stammt die erste deutsche Version des Trends vom TikTok-Nutzer Benji's Product. Statt Cheesy Michael singt er eben Käsiger Michael, was den Trend in Deutschland gestartet hat.
7: 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Sobald der käsige Michael die Tür öffnet, wird sein Leben ruiniert. Käsiger Michael
11: öffnet eine Tür.
7: Käsiger Michael.
11: Käsiger Michael.
7: Käsiger Michael. Käsiger Michael. Käsiger Michael.
6: Ob Nish Toni wirklich einen Mitbewohner namens Michael hat, ist nicht bestätigt. Aber ein deutsches Äquivalent, Michael, gibt es mit Sicherheit nicht. Mittlerweile hat sich aber der käsige Michael auf den sozialen Medien wie ein Lauffeuer verbreitet. Das liegt vor allem an dem Urwurmcharakter vom Lied. Nicht nur NutzerInnen stellen Produkte auf ihre Türklinken. Auch einige Unternehmen und Organisationen haben diesen Trend aufgegriffen. Bei Baris Ferraris ist es statt dem Ei die berühmte Händlerkarte. Beim Statistischen Bundesamt stellt man eine Statistik für die Preisentwicklung von Schnittkäse auf die Türklinke. Duolingo, die Sprachlern-App, nutzt das Lied, um NutzerInnen Klavierspielen beizubringen. Und Edeka Südwest stellt eine Packung ihrer eigenen Gummitierchenmarke auf die Türklinke.

0: fettes Brot an Tagen wie diesen. Und ihr hört hier weiterhin das Unterdessen-Magazin. Und so viel kann ich sagen. Ich habe mal geschaut, was die nächsten Tage alles los ist. Erstmal vom Wetter ist es ja so, dass die Tageshöchstwerte jetzt zu Beginn der Woche um die 22 Grad sind in Erfurt. Heute am Montag überwiegend sonnig. Morgen ist es ein bisschen wolkiger und dann wird es aber wieder sonniger. Auf jeden Fall kann man gerade noch so rausgehen und zum Beispiel Open-Air-Kinoreihen zu verfolgen. Und es gibt eine Kinoreihe vom Schambrowski, einmal im Kalif Storch. Freitags ist die immer, da haben wir schon darauf hingewiesen. Aber es gibt auch eine im Erfurter Norden an verschiedenen Orten. Und da wird diesen Mittwoch, also übermorgen, ein wirklich sehr sehenswerter Dokumentarfilm gezeigt. Im Prinzip Familie. Da geht es um Kinder, die Probleme haben, Jugendliche, die in Obhut genommen werden, in speziellen Einrichtungen. Und das wird eben aus der Perspektive auch der Erziehenden erzählt. Und um euch den Film ein bisschen näher zu bringen, der Film läuft dann 20 Uhr in der Wendenstraße am Marktplatz am Mittwoch. Das schon mal notieren. Eintritt ist frei. Und um euch den Film näher zu bringen, hören wir einen Ausschnitt an und ein kurzes Gespräch mit dem Regisseur Daniel Abmar.
1: Hallo.
2: Hallo Mama.
3: Wir sind ja nicht die Ersatzeltern oder so, aber wir sind ja dieses familiäre Konstrukt, sind wir ja doch irgendwie, ne? Also ergänzend dann quasi.
4: Ich bin Anzia.
5: Oft ist es ja so, dass nicht die Kinder das Problem sind, sondern die Eltern. Die Klausel irgendwie nicht gewuppt kriegen die ganze Sache oder überfordert sind.
2: Wann kannst du wieder kommen?
1: Diesen Monat nein, nächsten Monat auch. Ich habe keine Zeit. Tschüss.
2: Tschüss, habt ihr lieb.
0: Mir gegenüber sitzt der Regisseur Daniel Abmar. Hallo.
6: Ja, hallo, guten Tag.
0: Es geht um Jugendliche, die in einer Einrichtung sind, vorübergehend auch, minderjährig auf jeden Fall, bei denen nicht geklärt ist, wie es weitergeht. Manchmal kommen sie aus schwierigen Verhältnissen, familiären Verhältnissen, also unterschiedliche Hintergründe. Aber Sie können es vielleicht besser selber mal zusammenfassen, was sozusagen das Thema des Films ist.
6: Na genau, also der Film spielt sich ab in eine intensivpädagogische Wohngruppe. So heißt es offiziell und der Film fokussiert dabei weniger auf die Kinder, die natürlich eine wichtige Rolle spielen, aber mehr auf die Erziehenden, die da arbeiten und die Kinderpsychologinnen. Also um die Erwachsenen, die mit diesen Kindern arbeiten. Und das war auch unser Ausgangspunkt. Wir haben festgestellt in der Vorbereitung, in der Recherche, dass in das Thema Kinder- und Jugendhilfe, dass irgendwie, ja, dass das so wenig Aufmerksamkeit bekommt, dass da in der Gesellschaft das irgendwie das nicht auf dem Radar hat. Und so war auch die Idee für den Film geboren, um ja, da etwas zu machen, einen konstruktiven Beitrag zu liefern. Und in dem Film tauchen wir ein Jahr ein in diese Wohngruppe, sind komplett dabei bei allen Höhe- und Tiefpunkten, bei den heiteren Momente, bei den ganz spaßigen Sachen und bei der Weihnachtsfeier zum Beispiel. Und gucken ein Jahr lang mit über die Schultern von den Menschen, die da arbeiten, wie wunderschön und herausfordernd und spannend und intensiv diesen Job ist. Und was man da alles dafür auch kriegt und zurückbekommt als Erwachsene, wenn man diesen Job macht.
0: Ich bleibe aber gedanklich bei den Dreharbeiten ein Jahr gedreht. Ich kann mir vorstellen, am Anfang ist es ein bisschen schwierig, dass sowohl die Erzieher und Erzieherinnen, aber als auch die Jugendlichen die Kamera vergessen. Oder das ist ja auch eine Gewöhnungsphase. Gab es dann immer den Moment, wo die Kamera dann fast unsichtbar wurde?
6: Ja, die gab's nach ungefähr einer Woche. Also wir haben ganz am Anfang einen medienpädagogischen Workshop mit den Kindern gemacht, wo sie also selbst mal filmen durften und mal mit den Tonangel hören konnten, wie das alles funktioniert. Und die erste Woche, da hat uns auch eine der Erzieherinnen uns gesagt, sie hat gedacht, das wird nie klappen mit diesem Film. Die Kinder waren total unruhig durch unsere Anwesenheit. Die haben ständig in der Kamera geguckt und gewunken und Leute gegrüßt und so weiter. Also absurd, aber total verständlich natürlich. Logisch, das ist deren Zuhause und wir waren zu Gast und das ist natürlich spannend. Aber dann nach einer Woche hat das abgenommen und haben die irgendwie, ja, uns, wir gehörten ab dann mehr oder weniger dazu und waren ein bisschen Teil vom Mobiliar. Und so wie später die Erzieherinnen uns erzählt haben, wir sind irgendwie so eine Art von Onkels und Tanten für die Kinder geworden, das Kamerateam. Die sind ab und zu mal zu Besuch und dann ist es auch schön, aber sie sind eben nicht jeden Tag da. Und das war super, ja.
0: Wie oft waren Sie denn da? Also kann man das überhaupt sagen? Wie oft waren Sie im Monat zum Beispiel da? Wie viele Drehtage gab es da?
6: Na, wir hatten insgesamt ungefähr 40 Drehtage verteilt über ein Jahr Zeit. und haben uns also wirklich ganz genau geplant, von wann macht es Sinn, da nochmal hinzufahren für einen Drehtag, wann passiert da was, was vielleicht interessant sein könnte für den Film.
0: Wie die Weihnachtsfeier zum Beispiel.
6: Ja, zum Beispiel die Weihnachtsfeier, äußerst wichtig. Das ist ja so ein typischer Familienmoment, wo jede Person hat damit total viel persönliche Gefühle, Emotionen und Verbindungen. Und ja, in einer Wohngruppe gibt es auch eine Weihnachtsfeier. Und da kam sogar an den Tag der Weihnachtsmann vorbei. Das war ja wow.
0: Sie haben gesagt, ein Jahr Dreharbeiten verteilt auf 40 Drehtage. Und trotzdem gehört es ja dazu, im Vorfeld viel zu machen, überhaupt erstmal diese Einrichtung zu finden, also diese Wohngruppe. Und ein Vertrauen erstmal aufzubauen, also die Leute zu finden. Am Ende sind es 5 Jungs und 3 Erzieher bzw. Erzieherinnen. Wie geht man da vor? Sagt man, hallo, ich bin hier Daniel Abmar, ich habe da so ein Projekt vor. Man muss ja irgendwo anfangen.
6: Na genau, und das war ein sehr, sehr, sehr schöner Prozess, aber auch sehr langer und auch herausfordernder Prozess. Wir wussten nicht, ob es klappen wird, um überhaupt diesen Film zu machen. Weil tatsächlich, man braucht von allen Menschen, die da arbeiten und mit den Kindern arbeiten und die Kinder selber und die biologischen Eltern und die Psychologinnen und Jugendamt und Vormund, alle müssen im Boot sein, alle müssen dahinter stehen. Wenn eine Person sagt, nee, dann kann man den Film nicht machen. Und das war ein sehr langer Prozess. 5 Jahre haben wir vorbereitet und recherchiert, um alle Beteiligten am Tisch zu kriegen. Und und die 5 Jahre, letztendlich waren es 5 Jahre Vertrauensaufbau, Beziehungsaufbau mit all diesen Menschen, dass die uns kennenlernen, auch wissen, dass wir wollen was Gutes mit dem Film. Wir wollen nichts Böses, wir wollen nicht mit dem Finger in eine Wunde, wenn es die überhaupt gibt. Wir wollen da einen positiven Beitrag leisten und zum Beispiel auch Vorurteile oder Stigmen zu durchbrechen. Ne, es gibt eine Mama, eine Kindesmutter, die uns gesagt hat, ich werde manchmal als Rabenmutter betitelt, weil ich mein Kind in der Jugendhilfe habe, in einer Wohngruppe. Und das findet sie schrecklich, weil sie sagt, ich sehe es genau andersrum. Ich habe einen mutigen Schritt genommen. Ich war in einer Situation in meinem Leben überfordert mit meinem Sohn. Der Sohn wohnt jetzt, ich habe Hilfe gesucht. Ich habe angeklopft beim Jugendamt und gesagt, hilf mir. Und ich habe die Hilfe angenommen. Und jetzt ist mein Sohn in dieser fantastischen Wohngruppe. Ich sehe, dass es ihm gut tut, dass es ihm gut geht, dass es sich wunderbar entwickelt. Ich bin fantastisch stolz auf diese Erzieherinnen, die da arbeiten. Und das ist schön. Und dieses Narrativ möchte sie. Also da ist ein Vorurteil in der Gesellschaft. Und das muss einfach abgebrochen werden und geändert werden. Und wir hoffen, dass wir mit unserem Film da einen kleinen Beitrag leisten können.
0: Soweit Daniel Abmar im Gespräch mit mir und es ging um den Dokumentarfilm Im Prinzip Familie, der vor einem Jahr auch hier in Erfurt beim Kindermedienfestival einen Goldenen Spatz gewonnen hat. Und diesen Dokumentarfilm könnt ihr jetzt übermorgen am Mittwoch Open Air sehen und zwar um 20 Uhr in der Wendenstraße auf dem Marktplatz. Das war die unterdessen Ausgabe an diesem Montag. Hier geht es natürlich weiter im Programm und morgen gibt es eine neue Ausgabe mit Kollegin Marie. Da gibt es wieder die Kulturfragmente und unter anderem geht es um die Frage, was passiert, wenn ein Medienstaatsvertrag, wie es die AfD in Sachsen-Anhalt vorhat, gekündigt wird? Wie sieht das genau aus? Welche Konsequenzen hätte so etwas? Cry, cry. Macht's gut.

Radiofrei Erfurt 96,2 MHz, die Rockplatte, heute The Velvet Underground and Nico. Diese LP, das sogenannte Bananenalbum, wegen des Covers mit der schräg aufgestellten Banane, ist im März 1967 von Verve Records veröffentlicht worden. Charakteristisch für die Musik sind unter anderem die sogenannten Drones, extrem langgehaltene, gleichbleibende Töne, welche die Harmonik, also die Akkordwechsel der Songs, überlagern, wie sie etwa bei den Titeln Heroin und Venus in Furs verwendet werden. Diese Drones wurden von John Cale auf seiner elektronisch verstärkten Viola erzeugt. Für die damalige Pop- und Rockmusik war eine solche avantgardistische Symbiose aus EU- und auch F-Musik eine radikale Neuerung. Charakteristisch für den Sound von Velvet Underground ist des Weiteren auch das unkonventionelle, monotone Schlagzeugspiel von Maureen Tucker. Maureen Tucker verzichtet weitgehend auf den Einsatz von Becken und spielt mit häufigen Wiederholungen minimalistischer Impositionsmotive einen mit Verzerrern elektronisch stark verfremdeten Sound. In den Texten beleuchtet Lou Reed, der Hauptsongschreiber, wertfrei und realitätsnah die sogenannten Schattenseiten der modernen Konsumgesellschaft. Wir hören jetzt in der Besetzung Lou Reed, Gesang, Gitarre, Nico natürlich Gesang, John Cale, Viola, Bass, Piano, Celeste und auch Gesang, Sterling Morrison, Gitarre, Bass und Gesang und Maureen Tucker am Schlagzeug. Die folgenden Titel, die Seite 1 der Platte beginnt mit Sunday Morning, dann kommt ein Songklassiker I'm Waiting for the Man, weiter geht es mit Femme Fatale, Venus in Furs, Run Run Run und All Tomorrow's Parties. Die Seite 2 beginnt mit einem weiteren Songklassiker, Heroin. Weiter geht es mit There She Goes Again. Dann I'll Be Your Mirror, The Black Angel's Death und European Song schließt die Seite 2 ab. Viel Spaß mit Velvet Underground und Nico mit ihrer vollständigen sogenannten Banana-LP.

Das war die LP Velvet Underground und Nico, die im März 1967 veröffentlicht worden ist. Vielleicht noch eine Anmerkung zur Produktion dieser LP. Auf der LP selbst wurde damals vermerkt, dass die Platte von Andy Warhol und Tom Wilson produziert worden ist. Lou Reed hat dies im Nachhinein jedoch in Frage gestellt, beziehungsweise in seiner typischen Art natürlich vollständig bestritten und hat hierbei erklärt, dass die Platte ausschließlich von der Band selbst produziert worden ist. Andy Warhol wurde als Produzent nur vorgeschoben, um von der Plattenfirma keinen Stress zu bekommen, das heißt zu verhindern, dass die Plattenfirma, wie damals noch üblich, auch auf die musikalische Ausrichtung bzw. auf die Auswahl der Songs irgendeinen Einfluss genommen hat. Da wir noch ein bisschen Zeit haben, kann ich aus dieser Session 1967 noch einen weiteren Titel spielen, und zwar den Song Chelsea Girls. Nochmals viel Spaß mit Velvet Underground und Nico. Okay.

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Heute Janis Joplin, I Got Them Old Cosmic Blues Again, Mama. Diese zweite, richtigerweise sogar dritte Platte von Janis Joplin ist im Jahr 1969 veröffentlicht worden. Big Brother and the Holding Company hatten ja die erste Platte mit Janis aufgenommen, Cheap Thrills. 8 Wochen auf der Nummer 1 der amerikanischen Billboard-Chart. Der Chef dieser Gruppe, Sam Andrews, Gitarrist, hat dann eine neue Gruppe gegründet, die Cosmic Blues Band, mit Bläsern, mehr soulig, mehr funkig. Und diese LP ist dann, wie gesagt, im September 1969 veröffentlicht worden. Mir persönlich gefällt diese Platte besser wie die erste Platte. Und deshalb möchte ich diese Platte heute vollständig spielen. Wir hören also folgende Titel: Try, Just a Little Bit Harder, Maybe, One Good Man, As Good As You've Been to This World, To Love Somebody und dann 3 Wahnsinnstitel meiner Meinung nach: Cosmic Blues, Little Girl Blue und Work Me Lord. Der Titel Little Girl Blue ist auch der Namensgeber einer sehr interessanten Dokumentation über Janis Joplin. Dieser Film wird des Öfteren bei Arte wiederholt. Ich glaube, das letzte Mal sogar vor ungefähr 3 oder 4 Monaten. Ist ein toller Film über sie, über ihre persönlichen Schwierigkeiten, über ihre Entwicklung, leider auch über ihren massiven Alkohol- und Drogenkonsum. Und in dem Film gibt es auch noch eine fantastische Live-Version des Titels Little Girl Blue. Jetzt viel Spaß mit Janis Joplin und der Cosmic Blues Band mit der zweiten LP I Got Them Old Cosmic Blues Again.

Das war die wunderbare Janis Joplin mit ihrer LP I Got Them Old Cosmic Blues Again Mama, veröffentlicht im Jahr 1969. Da wir noch ein bisschen Zeit haben, kann ich noch zwei Titel spielen und ich habe zwei Titel ausgesucht aus der ersten, bekanntesten, erfolgreichsten LP Cheap Thrills und zwar den Single-Hit im Prinzip Piece of My Heart und eine Wahnsinns-Live-Version aufgenommen im Fillmore Ball and Chain. Weiterhin viel Spaß mit der wunderbaren Janis Joplin.

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Heute eine weitere Rock-LP und zwar Freak Out von den Mothers of Invention. Freak Out ist das erste Album von Frank Zappa and the Mothers of Invention. Es erschien 1966 auf dem Verve-Label und gilt als das erste Debüt-Doppelalbum in der Geschichte der Rockmusik und erweiterte in Musik und in Texten die Formpalette dieses Genres. Das Album griff mehrere damals gängige Spielmuster wie Beat, Rhythm and Blues, Doo-Wop oder Rock'n'Roll auf. Zappa stellte diese nicht einfach nebeneinander, sondern er verband diese zu einer dramaturgisch entwickelten Einheit. Frank Zappa, der alle Stücke geschrieben hat, erweiterte die musikalische Formpalette des Rock erheblich. Hörgewohnheiten brach er auf, indem er eingängige Songstrukturen durch dazwischen geschnittene Wortfetzen und andere Klangeskapaden unterbrach. Wir hören insgesamt 15 Kompositionen und beginnen mit Hungry Freaks Daddy, einer bissigen Polizsatire auf den alkoholschwangeren American Way of Life. Titel Nummer 2, I Ain't Got No Heart, wirft die Frage auf, gibt es Liebe? Dieses Lied sagt nein. Titel 3, Who Are the Brain Police, ist Politikkritik in der Form eines Zappa-esken Hörspiels, eine Art Audio-Halluzination. Dann geht es weiter mit Go Cry on Somebody Else's Shoulder. Ist ebenfalls ein Nicht-Liebeslied. Ray Collins, als Co-Autor leider ungenannt, denkt über Ehen im Endstadium nach und will vor allem seine Ruhe haben. Weiter geht es mit Motherly Love, ein Plädoyer für die freie Liebe und ein Hit der frühen Mothers-Shows. How could I be such a fool? Wirft einen ironischen Blick auf eine Selbstmitleidsattacke. Weiter geht es mit Wowie Zowie. Der Titel reflektiert Gedanken über einen in Teenagerjahren üblichen Ausdruck des Erstaunens. Ideengeberin für den Song war Pamela Zarubika alias Susie Cream Cheese. Nächster Titel, You Didn't Try to Call Me, befasst sich mit pubertärem Selbstmitleid, erneut angeregt von Susie Cream Cheese. Das bekannte Anyway the Wind Blows gibt einen autobiografischen Blick auf eine zerbrochene Ehe wieder. Weiter mit I'm Not Satisfied. Dieser Song setzt sich auseinander mit Unzufriedenheit, Selbstmitleid und der Unfähigkeit, beides zu ändern. You're probably wondering why I'm here ist ein Frontalangriff auf die Gedankenlosigkeit jugendlicher Konzertbesucher. Weiter mit dem bekannten und aktuell relevanten Titel Trouble Every Day. Dieser Song ist ein sarkastischer Politkommentar auf die Rassendiskriminierung und auf die US-Nachrichtensendungen, die aus dem größten Elend noch ein Geschäft machten, und bezieht sich konkret auf die Rassenunruhen in Watts, einem Stadtteil von Los Angeles im August 1985. Als nächstes Help Me, I'm a Rock ist eine Collage, bei der mehr als 100 Freaks im Studio allerlei Geräusche erzeugen, dirigiert und strukturiert von Frank Zappa. It Can't Happen Here nimmt satirisch nicht nur die amerikanische Kleinstadt-Idylle aufs Korn, sondern rechnet außerdem mit den Freak-Out-Gefühlen der Hippie-Szene ab. Der letzte Song, The Return of the Son of Monster Magnet, gibt als Soundcollage eine unüberhörbare Antwort auf die Frage, was ist bloß in dich gefahren? Ich wünsche euch viel Spaß mit diesen Titeln der ersten LP von Frank Zappa mit dem Mothers of Invention. Aus Zeitgründen kann ich den letzten Titel leider nicht ausspielen.
Viel Spaß.

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Hallo und herzlich willkommen zu einer neuen Ausgabe von The Groove. Ich heiße Jan, ich freue mich sehr, dass ihr mit dabei seid und es ist Sonderausgabenzeit. Denn heute gibt es ganz viel Musik und wenig Gequatsche. Nur ein, zwei einführende Worte. Es gibt heute 2 Stunden lang sehr spezielle Musik. Also Musik, die mit an Sicherheit grenzender Wahrscheinlichkeit nicht allzu oft im Radio zu hören ist. Also ich meine damit das herkömmliche, das klassische Radio. Da wird es keinen zweiten Sender geben, der in diesem Moment genau das gleiche auch abspielt. Das heißt, Einzigartigkeit ist gerade angesagt. Ihr hört jetzt 2 Stunden Drum and Bass und zwar alten Drum and Bass. Richtig, richtig knacke alten Drum and Bass. In der ersten Stunde geht es ein bisschen ruhiger, ein bisschen liquider zu. Da gehen wir so, ich glaube so das Neueste, die neueste Platte ist von 2005 oder so. Und die älteste, ja, lass die so von 2099 maximal, also so in dieser Drehe uns bewegen. Das ist eine Zeit, in der ich angefangen habe, mich fürs DJing zu interessieren, überhaupt für elektronische Musik und im Speziellen natürlich für Drum and Bass. Und da gab es damals noch nicht so wahnsinnig viel Input für mich, denn das Internet war noch recht klein und ich war auch noch recht klein. Und das heißt, ich habe jedes bisschen Fitzelchen Drum and Bass, was es irgendwie in irgendeiner Form zu hören gab, aufgesogen und dabei dann mit meiner spärlichen Erfahrung, mit meiner winzig kleinen Ahnung und meinem noch kleineren Portemonnaie versucht, so einen gewissen Grundstock an Schallplatten zusammen zu basteln. Und genau da hören wir heute mal rein. Es sind nicht alle, die ich damals hatte und mit denen ich angefangen habe zu üben und zu lernen, aber schon einige. Und es wird, wie gesagt, in der ersten Stunde ein bisschen ruhigeren, jazzigeren, ja, Liquid Drum and Bass geben im weitesten Sinne. Da sind viel so Dubplates dabei. Ich weiß gar nicht, von vielen, da hat man im Plattenladen reingehört, wusste nicht, was es ist, weil nichts drauf stand. Und dann, wenn es halbwegs gängig war, hat man die gekauft und dann nie wieder irgendwo anders gehört. Da ist auf jeden Fall was von Red Eyes mit dabei. Da sind so ein paar Remixes mit dazwischen. Das sind wahrscheinlich auch Bootlegs, die dann tatsächlich wirklich offiziell nicht erschienen sind. Aber ich will mich da nicht zu sehr mit Raritäten brüsten. Darum geht es eigentlich nicht, sondern es geht eher um so ein bisschen das Gefühl, wie das damals für mich alles angefangen hat und wie das musikalisch so immer sich weiterentwickelt hat. Auch das Genre und natürlich auch mein Geschmack und nicht zuletzt auch mein Können am Plattenspieler. Und also eine Musik, die mich sehr, sehr stark geprägt hat. Und das ist ja immer ganz besonders schön, wenn man das zelebrieren kann. Wie gesagt, in der ersten Stunde Liquid, liquidere, funkigere Sachen. Und in der zweiten Stunde, da wird es dann eher düster, so ein bisschen industrial-mäßig. Da gab es auch nicht so richtig, aber auf jeden Fall schon mal so eine gewisse Vorstufe dessen, was wir heute als Neurofunk kennen. Also etwas düsterer. Alles ein bisschen, ja, ein bisschen progressiver auch, aber eben noch nicht ganz so das ganz schlimme Gedresche, sondern es war so dazwischen. Es ist schon auch funky, aber es ist eigentlich auch schon ganz schön düster. Da sind vor allem so ein bisschen ältere und auch nicht so wahnsinnig oft gehörte und gespielte Ed Rush and Optical Sachen mit dabei, die ich damals sehr, sehr mochte und da auch wirklich alles gekrallt habe, was ich irgendwie kriegen konnte. Das dann in der zweiten Stunde. Aber jetzt legen wir erstmal los mit ein bisschen vor sich hin schwebenden funkigen Liquid Drum and Bass Sounds und wünsche dabei ganz viel Spaß.

Ihr hört The Groove heute mit einer Sonderausgabe, musikalisches Special. Es gibt heute Drum and Bass in the Mix. Die erste Stunde ist fast vorbei und wir hatten eine schöne Sammlung oldschooliger Liquid Drum and Bass Platten. Wie gesagt, da ist so ein bisschen was von Red Eyes mit dazwischen, Artificial Intelligence, D-Bridge, eine alte D-Bridge ist noch mit dazwischen. Also so ein Zeug, Caliber hatten wir glaube ich auch noch mit dazwischen und Marcus Intellects natürlich. Also lauter so Platten, mit denen ich angefangen habe, Drum Bass auflegen zu üben und zu lernen. Und das gab schon so einen ganz gewissen Nostalgie-Flash gerade die letzte Stunde. In der zweiten wird es jetzt gleich noch krasser.

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Und wir sind in der zweiten Stunde angekommen. Hallo nochmal, ihr hört, falls ihr gerade eingeschaltet habt, ihr hört The Groove mit mir. Ich heiße Jan, ich freue mich sehr, dass ihr mit dabei seid auf dieser nostalgischen Reise durch, sagen wir mal, die Anfangsschichten meiner Drum & Bass Plattensammlung. In der ersten Hälfte hatten wir sehr viel liquideres, sehr viel harmonisches Zeug und in der zweiten wird es jetzt ein kleines bisschen düsterer, ein bisschen progressiver, bisschen, ja, fast schon, ich habe immer so leichte Industrial Vibes bei dieser Art von Platten. Sind alles Platten auch so aus der Jahrtausendwende. Ich glaube, die älteste ist von 98 oder 97 und die neueste so von 2002 oder 3 maximal. Also so in dieser Drehe sind diese ganzen Platten entstanden und das war eine Zeit, da hat der Drum & Bass sich auch gerade mit großen Schritten weiterentwickelt, weg von diesem sehr minimalistischen Jungle-Sound, den so die Anfangstage, so die Bristol-Gang rund um Ronnie Size und DJ Die gemacht haben. Das war ein sehr jungliger Drum & Bass mit so Jazz-Einflüssen und sehr minimalistisch, also vor allem Bässe und Trommeln und das ist ja das, was eigentlich im ursprünglichen Sinne dieses Genrebegriffs auch irgendwie liegt. Aber das hat sich weiterentwickelt und noch mehr Einflüsse eingesaugt. Da sind auf jeden Fall zunehmend mehr Einflüsse aus Breakbeat und Techno und Hardcore und sonstigen ähnlichen Elementen auch mit reingeflossen. Und da gab es zwei Künstler, die so auch so 99, 2000 rum ziemlich around waren und sehr viel und sehr einflussreiche Musik gemacht haben. Ed Rush und Optical, von den beiden hören wir hier in dieser zweiten Stunde auch sehr viel, da vor allem Remixes von Ed Rush und Optical, die mochte ich damals doch schon sehr. Und dann sind noch so ein paar Moving Shadow Sachen mit dazwischen, also vor allem Leute, die damals GTA 3 gespielt haben, da gab es die Möglichkeit, das ist ein Videospiel, und da gab es die Möglichkeit, in einem Auto rumzufahren und dort auch entsprechend Radiosender auszusuchen. Und da gab es ziemlich cool produzierte und kuratierte Radio, fiktive Radiosender, unter anderem den MSX-FM. Und da kamen lauter so Moving Shadow Drum & Bass Mucke. Das war schon auch ganz schön stilprägend für meinen Geschmack damals. Und natürlich war es extrem schwer, diese Tracks, diese Platten irgendwie zu kriegen. Und bis heute habe ich die nicht alle vollständig, weil es einfach sehr schwer ist, Moving Shadow Original Vinyl noch irgendwie zu bezahlbaren Preisen zu kriegen. Aber so ein paar einzelne Tracks konnte ich finden und die tauchen jetzt hier auch in diesem Set auf. Das ist noch so eine ganz alte Ram Trilogy Platte, ich glaube von NDC mit dazwischen, der klang auch mal ganz anders vor 30 Jahren, aber wenn man das so ausspricht, klingt es echt krass. Auf jeden Fall geht's weiter mit dem Drum & Bass Nostalgie Trip mit mir. Ich heiße Jan, ich freue mich sehr, dass ihr mit dabei seid und weiter geht's.

Und wir sind bald am Ende. Die zwei Stunden sind rum. Wir haben zwei Stunden wirklich alten Drum and Bass gehört. Und ich meine nicht nur so Oldschool oder Retro, sondern es waren wirklich alles originale alte Platten, die seit 25 Jahren und mehr in meinem Schrank stehen. Und ab und zu überkommt es mich und ich hole sie raus und höre sie oder mache eine schöne kleine Sendung daraus, die ihr gerade hören konntet. Ich hoffe, ihr hattet Spaß dabei. Und hattet eine gute Zeit. Also Leute, die damals auch schon Drum Bass gehört haben, die, ich glaube, die hatten einen ganz guten Nostalgie-Flash. Und Leute, die es noch nie gehört haben, ja, liebe Leute, das habe ich damals gehört, um meine Eltern zu schocken. Und ich glaube, es hat geklappt. Das werde ich sie bei Gelegenheit einfach nochmal fragen. Alles klar, vielen Dank fürs Zuhören und ciao, bis zum nächsten Mal, sagt der Jan.